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2: Und jetzt heißt es wieder frisch und munter bei Radio Ginseng. Wir wünschen einen wunderschönen guten Morgen. Sind Sie vielleicht schon beim Frühstücken oder bereiten Sie es gerade vor? Dann lassen Sie sich doch von unserem morgendlichen Musikangebot musikalisch verwöhnen. Ja, gute Laune-Musik ist angesagt. Beste Voraussetzung also, um beschwingt in einen neuen, schönen Tag zu starten. Und starten wollen wir, wie jeden Tag, mit unserem Guten-Morgen-Song. Gleich geht's los.

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gepökelte Leichen. Was macht man so mit den Leichen? Ich meine, die friedlich Verstorbenen. Die Sitten sind verschieden. Wer weiß, dass die Leichen über kurz zerfallen, legt sie in die Erde. Eine nette Geste, ihnen oben noch ein liebes Wort draufzuschreiben. Unvergessen. Lange glaubte man, es müsste ihnen für das Jenseits noch etwas mitgegeben werden. Dem Krieger ein Schwert, der Königin ein Diadem. Die Pharaonen kriegten sogar Schüsseln mit Getreide und Krüge mit Bier auf die Reise in die Unterwelt. Aber was ist mit dem Zerfall? Wie soll die Fortexistenz aussehen, wenn sich die Leiche aufbläht, suppt und schließlich Maden und Würmern zum Fraß dient? Also Körperlichkeit bewahren. Der Erfolg mit dem Einbalsamieren der Pharaonen unterschlägt das Problem, dass Gehirn und Eingeweide der werten Könige entfernt werden mussten. Wie muss ich mir deren Fortexistenz ohne Hirn und Herz vorstellen? Und Tucholsky hatte schon Sorgen um seine herausoperierte Nasenscheidewand. Da ist das Trocknungsverfahren der südamerikanischen Indianer, für politisch korrekte Natives, etwas kompletter. Zusammengeschnürt und ins Hochland, wo es schön trocken ist. Aber als Dörrfleisch weiter zu existieren, auch gewöhnungsbedürftig. Das beste Verfahren scheinen mir die Guanchen praktiziert zu haben. Diese Ureinwohner auf den Kanarischen Inseln legten ihre lieben Verstorbenen ins Meer. Bei 35 Gramm Salz pro Liter Atlantik waren sie nach einer Weile prima gepökelt und schließlich mit dem roten Saft des Drachenbaums abschließend konserviert, sah auch eindrucksvoll aus. Ich weiß, diese Geschichten sind mit Tabus belegt. Warum? Um sich nicht gedanklich an den Toten zu vergehen? Die stört das gewiss nicht. Die Maler im Mittelalter trauten sich am weitesten vor. Sie malten abgemagerte Menschen, die von Teufeln und Knochenmännern in die Hölle geführt werden. Schauen Sie sich das in der Marienkirche am Alex an. Zum Fürchten, jedenfalls damals. Die Menschen sollten sich ja auch fürchten. Mach es bloß gut hier auf Erden, sonst wirst du es dort bereuen. Ich denke, diese Tabus sind nur über das Thema gebreitet worden,

Man müsste doch Trump oder Putin oder Erdogan oder wer gerade amtierender Menschenschinder ist, richtig Angst einjagen. Mit Knochenmännern geht das nicht mehr. Vielleicht mit übler Nachrede? Wenn du nicht aufhörst mit dem Morden, hält Chruschtschow eine Geheimrede und deine Denkmäler werden vom Sockel gestürzt. Hör mal, Trump, wir werden in den Geschichtsbüchern von dir als üblem Narzissten schreiben. Und weil du die Demokratie demontiert hast, kommst du auf keinen Ehrenfriedhof. Hi, Erdogan, dein Mausoleum wird zu einem Schwulentreff umgestaltet. Hallo, Putin. Deine Fotografien und alle deine übrigen Dokumente, selbst die aus den KGB-Archiven, werden alle vernichtet. So, als hätte es dich gar nicht gegeben. Nicht mal Nawalny nimmt deinen Namen mehr in den Mund. Sowas in der Art. Oder fällt Ihnen etwas Besseres ein? 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

0: 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Es ist 6.27 Uhr.
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6: 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Jetzt schlägt's 15. Heute 15 Minuten.
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2: Spruch der Woche. Ein Gedanke. Ach, es gibt nicht nur die ewig Gestrigen, sondern auch die ewig Morgigen. Kästner.

0: 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Es ist 6.58 Uhr.
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2: Machen Sie die Fenster auf, geben Sie der Frische eine Chance. Hier ist die musikalische Frische für den Tag, also Zeit zum Munterwerden. Hier ist die zweite Stunde Ihrer Weckmusik von Radio Ginseng und die beginnt wie schon gewohnt. Natürlich mit dem Album der Woche. Come on, let's go! Das Album der Woche.
3: Hallo, mein Name ist Günter Schicht und ich darf Ihnen das Album der Woche bei Radio Ginseng präsentieren. Was fällt Ihnen ein, liebe Hörerinnen und Hörer, wenn Sie das Wort Interpol hören? Falls Sie jetzt nur an die internationale Polizeiorganisation denken, dann gehören Sie wahrscheinlich nicht zu denen, die den sogenannten Indie-Rock der letzten 15 Jahre aufmerksamer verfolgt haben. Denn es gibt hier eine ziemlich erfolgreiche Band dieses Namens. Die legen gerade ein neues Studioalbum vor, das Album der Woche sein soll und mit dem ich auch den Hörern und Hörern, die diese Band bisher nicht kannten, deren Musik näher bringen möchte. Ein bisschen zur Bandgeschichte. Interpol gründeten sich 1997 in New York. 2002 erschien ihr Debütalbum Turn on the Bright Lights, das zwar Kritikeraufmerksamkeit errang, jedoch nur wenig kommerziellen Erfolg hatte. Mittlerweile hat es in den USA und in Großbritannien jedoch goldene Schallplatten errungen. Ihr zweites Album Antics, das 2004 erschien, wurde dann schon häufiger gekauft und sie stiegen erstmals auch in die deutschen Charts ein. Im Laufe der Jahre gab es in der Band einige Personalwechsel. Die Konstanten sind Sänger und Rhythmusgitarrist Paul Banks und Leadgitarrist Daniel Kessler. Wie bei vielen Indie-Rock-Bands dominiert bei Interpol das Liedhafte. Jedoch wird ihr Stil auch als morbide romantisch beschrieben. Dazu passend kam es 2011 zu einer Zusammenarbeit mit Regisseur David Lynch, der über die Band einen Kurzfilm drehte. Bei den Live-Auftritten von Interpol kommen häufig Nebelmaschinen zum Einsatz, während die Band von hinten beleuchtet ist und damit für das Publikum nur schwer erkennbar. Ihr neues Album heißt This Mirror Weighs a Ton, zu Deutsch Dieser Spiegel wiegt eine Tonne. Gegenüber den Vorgängeralben haben Interpol für diese Platte ihre Klangpalette erweitert. Es gibt Streicher, Holzbläser und vielschichtige Gesangsharmonien. Machen Sie sich Ihr eigenes Bild und hören Sie mit mir Iron City vom neuen Interpol-Album This Mirror Weighs a Ton, Album der Woche bei Radio Ginseng.
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0: nachgedacht.
1: Wer niemals Nutella mit dem Löffel gegessen hat, hat nicht gelebt. Anonym.

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1: Herzlich willkommen im Sportstudio von Radio Ginseng mit Natalia. Wir laden Sie wieder ein, den Tag mit etwas Bewegung zu beginnen.
2: Musik

Mein Name ist Natalia Klug und in meinem Rentnerberuf bin ich Trainerin für Yoga und Orthopädie. Das Sportstudio von Radio Ginzing kommt zu Ihnen nach Hause. Diese Folge widmen wir uns unseren Gelenken. Machen Sie die Bewegung im Stehen oder im Sitzen. Sie brauchen nur bequeme Kleidung, eine Flasche oder ein Glas Wasser sowie einen Stuhl oder einen Hocker. Zum Aufwärmen bringen wir uns ein bisschen in Schwung. Beginnen wir in unserem Programm Vitale Gelenke mit dem Marschieren auf der Stelle. Wir ziehen dabei die Bauchdecke ein bisschen ein, richten uns auf, bringen die Schulterblätter im Rücken näher zueinander und sorgen für eine gute Haltung. Wir aktivieren damit langsam alle Gelenke, erwärmen den ganzen Körper, sorgen für eine bessere Durchblutung und für einen aktiven Kreislauf. Wir marschieren noch ein paar Schritte und dann gehen wir zum leichten, leisen Joggen über. Ganz locker rollen wir jetzt die Fußsohlen ab und denken dabei daran, dass in jeder Fußsohle sich über 2000 Nervenenden befinden, die mit all unseren Organen verbunden sind. Mit jedem Schritt aktivieren wir somit die Arbeit der inneren Organe. Sehr gut. Jetzt werden wir langsamer und marschieren wieder. Insgesamt hat jeder Erwachsene in seinem Körper 206 Knochen und 360 Gelenke. Heute sorgen wir dafür, dass diese Verbindungen auch beweglich bleiben und möglichst reibungslos und schmerzlos funktionieren. Beginnen wir in unserem Programm mit ganz sanften und leichten Kopfkreisen. Wir neigen den Kopf nur leicht nach vorne, dann zur Seite und noch weniger nach hinten, zur anderen Seite und wieder nach vorn. Neigen Sie Ihren Kopf nicht zu stark nach hinten, damit die Hauptaorte im Hals nicht zusammengedrückt wird. Stoppen Sie jetzt und wechseln die Richtung. Jetzt kreisen wir den Kopf anders herum, aber in genauso kleinen und ganz sanften Kreisen. Sehr gut. Dann halten wir in der Mitte an, heben den Kopf. Stellen uns vor, dass unsere Nase immer länger wird und länger wird. Und mit der Spitze dieser Pinocchio-Nase malen wir jetzt Kreise in der Luft. Wir machen sogenannte Gesichtskreise. Der Hals bleibt dabei fast gerade. Nach 4-5 Kreisen halten wir an und kreisen das Gesicht wieder anders herum. Nun werden in und um die Halswirbelsäule die anderen Muskelgruppen aktiviert. Und wieder Stopp. Nun legen wir die Hände auf die Schultern, richten die Ellenbogen zur Seite und heben sie bis zur Schulterhöhe an. Die Schultern bleiben dabei bitte unten und wir machen mit unseren Ellenbogen zuerst ganz kleine Kreise von vorne nach hinten in der Luft. Synchron. Also beide Ellenbogen zugleich. Wir wärmen damit unsere Schultergelenke leicht vor und dann beginnen wir, die Kreise immer größer und größer werden zu lassen. Immer wieder die Ellbogen zu heben und zu senken, bis sie ganz weit nach oben, nach hinten, soweit es geht, nach unten und wieder nach vorne kommen. Dann lassen wir die Arme wieder runter und heben jetzt nur die Schultern. Bis zu Ohren hoch und lassen sie wieder runterfallen.
Mit dem Einatmen heben wir die Schulter hoch. Mit dem Ausatmen lassen wir die Schulter ganz entspannt runter. Noch ein paar Mal. Und beim nächsten Runterkommen ziehen wir jetzt die Schultern sogar nach unten. Strecken die Arme zum Boden, als ob wir mit den Fingerspitzen den Fußboden berühren wollen. Und dann gehen die Schultern wieder ganz weit nach oben zu den Ohren und wieder runter. Der sogenannte Schulterlift. Diese Übung entspannt unseren Schultergürtel, entspannt auch den Nacken. Wir lassen die Arme dann locker nach unten hängen und machen die Schulterkreise jetzt mit gestreckten Armen. Diesmal aber von hinten nach vorne und asynchron. Eine Schulter kommt nach vorne, in dieser Zeit geht die andere Schulter nach hinten. Und wieder langsam vergrößern wir den Radius des Kreises, machen immer größere und größere Kreise, nehmen die Ellenbogen mit ins Spiel, kraulen ein bisschen. Und dann strecken wir die Arme und machen eine richtig schöne, große Windmühle. Der ganze Rumpf, die ganze schräge Muskulatur im Brustkorb und Rücken ist jetzt in Bewegung. Noch einen Kreis und wir lassen beide Arme jetzt unten und schwingen sie nach vorn, nach hinten zum Entspannen. Die nächste Übung beugen wir die Unterarme rechtwinklig an. Die Oberarme bleiben nah am Körper. Wir ballen die Fäuste und beginnen mit unseren Unterarmen zueinander Kreise in der Luft zu malen. Ohne die Oberarme zu bewegen, bewegen wir nun die Unterarme. Und Sie spüren, wie wir damit unsere Ellenbogengelenke mobilisieren. Noch einmal und dann halten wir an und wechseln wieder die Kreisrichtung und drehen die Unterarme jetzt voneinander weg. Nun halten wir wieder an, lassen aber unsere Unterarme gebeugt und senkrecht zu den Oberarmen. Auch die Fäuste bleiben geballt, Handrücken nach oben gerichtet. Wir beginnen jetzt die Fäuste um die Handgelenke zu kreisen. Wieder aufeinander zu.

Dann drehen wir die Handrücken zum Boden und drehen die Fäuste wieder in die gleiche Richtung. Achten Sie mal darauf, dass jetzt die anderen Muskeln um das Handgelenk aktiviert werden. Außerdem aktiviert diese Übung die Arbeit von unserem Herz und unserem Gehirn. Als nächstes tun wir so, als ob wir die Hände einseifen und waschen. Dabei massieren wir die Handrücken und Handflächen, Handgelenke und alle Finger. Wir waschen unsere Hände in Unschuld. Allein in jeder Hand befinden sich 27 Gelenke. Unsere Hände sind stark beansprucht und sie sollen öfters massiert und gepflegt werden. Und das machen wir jetzt. Wir beginnen jeden einzelnen Finger zu massieren. Erst den Daumen der linken Hand mit den Fingern der rechten Hand umfassen und von der Daumenwurzel in Richtung der Fingerspitze kräftig ein paar Mal ziehen. Dabei fassen wir den Daumen von oben und unten an und auch seitlich. Dann kommt der Zeigefinger dran. Wir massieren den Mittelfinger, den Ringfinger und schließlich ziehen wir auch den Kleinfinger lang. Danach wechseln wir die Hand und bearbeiten die Finger der rechten Hand in derselben Reihenfolge. Wir beginnen wieder mit dem Daumen, dann Zeigefinger, den Mittelfinger, den Ringfinger und den Kleinfinger. Durch diese Aktion werden die Finger zwar nicht länger, aber alle Fingergelenke werden intensiv massiert. Die Durchblutung in den Händen wird angeregt und das ist eine sehr gute Prophylaxe gegen Arthrose und Rheuma. Bitte heben Sie die Arme nun seitlich an und beugen Sie sie leicht. Die Hände bleiben ungefähr in Kopfhöhe, die Ellenbogen zeigen nach unten und die Daumen zeigen Richtung Ohren. Jetzt die restlichen vier Finger nach vorn beugen und auf die Handfläche klatschen. Dann die Hände wieder öffnen und wieder klatschen. Und wieder öffnen und wieder klatschen. So, dass es sich wie ein Applaus anhört. Wir applaudieren uns selbst dafür, dass wir mit dieser Übung nicht nur die Finger, Hände und Arme gekräftigt haben, sondern auch noch unser Gehirn aktiviert haben. Dann stellen wir die Hände an die Taille oder an die Stelle, wo früher die Taille war, beugen im Stehen leicht die Beine und neigen den Oberkörper ein bisschen nach vorn und beginnen diesen um die Taille zu kreisen. Ihr Unterkörper bleibt stabil und bewegungslos. Nur der gestreckte Oberkörper macht jetzt sanfte Kreise. Damit dehnen und kräftigen wir unsere gesamte Körpermitte. Nach 4-5 Kreisen halten Sie an und wechseln wieder die Seite. Kreisen jetzt den gestreckten Oberkörper in die andere Richtung. Und wieder 4-5 Mal. Dann beenden wir diese Übung. Strecken beide Arme nach oben, drehen unseren Oberkörper leicht nach links und jetzt lassen wir beide Arme und Oberkörper über die linke Seite runter und auf der anderen Seite wieder hoch. Wir machen jetzt große Kreise mit Armen und Oberkörper. Im Qigong drehen wir so das große Rad. Wieder 5 Kreise, wenn es geht. In diese Richtung. Und Sie gehen bitte dabei so weit in die Vorbeuge, wie Sie können. Dann anhalten und jetzt 5-mal drehen wir das große Rad andersrum. Langsamer oder schneller machen Sie das in Ihrem Tempo.

Und dann halten wir an, bringen das Kind zum Brustbein. Und jetzt gehen wir Wirbel für Wirbel in die Vorbeuge nach vorne, so weit wie es geht. Lassen jetzt die Schultern, die Arme, den Kopf, alles hängen. Die Beine können gestreckt sein, dann dehnen Sie die Lendenwirbelsäule noch intensiver oder leicht gebeugt, wenn es Ihnen so bequemer ist. Wir bleiben in dieser Stellung ein paar Atemzüge. Genießen die Dehnung im Rücken und die bessere Durchblutung im Kopf.

Nun rollen wir den Oberkörper langsam nach oben, wieder Wirbel für Wirbel und kommen in eine aufrechte Haltung. So, wenn das Blut aus dem Kopf wieder abgeflossen ist, beugen wir leicht die Beine. Wir stellen uns bequem in eine bisschen breitere Grätsche, stützen die Hände wieder an die Taille und beginnen jetzt mit dem Becken zu kreisen. Wir schieben das Becken nach links, mit dem Einatmen nach vorne, dann nach rechts und mit dem Ausatmen nach hinten. Machen langsame, ganz bewusste Beckenkreise. 4 bis 5 Mal, je nachdem wie groß oder klein Ihre Kreise sind. Und dann anhalten und bitte wieder die Richtung wechseln. Diese Übung trainiert nicht nur die Hüft-, Bauch- und Gesäßmuskulatur, sie trainiert auch die inneren Muskeln im Beckenboden. Und wir wissen alle, wie wichtig es ist, eine gut funktionierende Beckenbodenmuskulatur zu haben. Dann beenden wir diese Übung. Wir lassen unsere Hände an der Taille und heben ein Knie. Wir kreisen den Unterschenkel aus dem Kniegelenk. Unser Oberschenkel bleibt jetzt stabil und eventuell muss man sich nun mit einer Hand irgendwo festhalten. Der Fuß bleibt einfach hängen. Nicht mit dem Fuß kreisen, nur den Unterschenkel kreisen. Noch einen Kreis und dann wechseln wir wieder die Richtung. Oberschenkel bitte stabil halten. Das kräftigt ungemein den Oberschenkel und wir massieren im Knie auch unser Menisken damit. Wir lassen dieses Bein wieder runter, lockern die Beine leicht aus, können leicht auf der Stelle trampeln und heben dann das andere Knie hoch. Kreisen den anderen Unterschenkel genauso mit dem stabilen Oberschenkel und mit hängendem Fuß.

und wir stellen jetzt dieses Bein auch ab und lockern beide Beine. Für die nächste Übung können Sie sich gern einen Stuhl nehmen. Zuerst reiben wir die Hände aneinander, kräftig reiben, sodass sie richtige Wärme erzeugen, dass Ihre Hände ganz, ganz warm werden und Sie eine sehr wohltuende Kniemassage machen können, damit wir unsere Knie, die jeden Tag unermüdliche Arbeit leisten, ein bisschen belohnen und verwöhnen. Diejenigen, die stehen geblieben sind, sollen jetzt in die leichte Hocke gehen. Wir legen unsere warmen Hände auf beide Knie und beginnen mit kreisenden Bewegungen die Knie zu massieren. Einmal von innen nach außen und dann von außen nach innen. Genießen Sie das warme Gefühl in den Knien. Im Alltag müssen unsere Gelenke sehr viel aushalten. Zum Beispiel sind unsere Knie im Stehen schon mit ca. 70 kg belastet, beim Laufen mit 315 und beim

ganz intensiv, jetzt besonders auch seitlich. Wir finden die Vertiefung unter der Kniescheibe, nehmen Zeiger und Mittelfinger und folgen mit kleinen, kreisenden Bewegungen dieser Vertiefung von der Mitte zu den Seiten und dann von der Seite wieder zurück zur Mitte. Massieren so unsere Menisken 2 bis 3 Mal hin und her. Und dann klopfen wir mit den Handflächen beide Seiten dieses Kniegelenkes kräftig ab. Strecken dieses Bein etwas vor, ballen leicht die Fäuste und schlagen sanft mit beiden Fäusten von unten in die Kniekehle. Sanft, aber kräftig. Spüren Sie, wie schön warm und belebt jetzt dieses Kniegelenk geworden ist? Nun bringen wir beide Hände jetzt zum anderen Knie und wiederholen diese Prozedur. Massieren erstmal das Knie mit beiden Händen, besonders an den Seiten. Dann nehmen wir wieder Zeiger und Mittelfinger und massieren unsere Menisken mit kreisenden Bewegungen von der Mitte zur Seite und von der Seite wieder zur Mitte. 2-3 Mal.

klopfen dieses Knie mit beiden Händen seitlich ab. Strecken dieses Bein jetzt vor, dann ballen wir die Fäuste und schlagen damit leicht in die Kniekehle rein. Jetzt ist auch dieses Kniegelenk schön gewärmt und gut belebt. Damit beenden wir unsere Kniemassage und richten uns wieder auf. Wir stellen die Beine hüftbreit auf, damit wir stabil stehen, und drehen den Körper um die Körperachse. Machen eine sogenannte Schraube. Wir drehen uns nach links, nach rechts, schwingen ganz leicht die Arme um den Körper und gehen dabei richtig in die Rotation. Starten Sie langsam und genießen Sie diese Bewegung. Wer möchte, kann dabei mit flacher Hand oder mit einer leicht geballten Faust den Körper abklopfen. Von der Hüfte angefangen, langsam nach oben gehen. Hinten sanft in die Nieren gegenklopfen. Vorne auf die Spitzen der Lungenflügel unterhalb des Schlüsselbeins. Und dann von ganz oben auf die Schultern. Dabei den ganzen Körper wieder schön entspannen und die Wirbelsäule richtig verschrauben. Und jetzt lassen wir die Arme sinken und den Oberkörper langsam auspendeln, bis wir zur Ruhe kommen. Für die nächste Übung stellen wir uns bequem und aufrecht hin und strecken ein Bein leicht vor. Strecken die Fußspitze und beginnen, aus der Hüfte hinaus Beinkreise zu machen. Mit gestreckten Beinen, mit gestreckter Fußspitze. Wenn Sie sich ein bisschen wackelig fühlen, bitte festhalten. Aber wer das ohne Festhalten machen kann, trainiert natürlich auch seinen Gleichgewichtssinn. Und das ist ganz wichtig im Alter. Wir halten an und kreisen jetzt das Bein anders herum. Einmal kreisen wir es von innen nach außen und einmal von außen nach innen. Wir lassen das Bein runter, entspannen und entlasten beide Beine. Wechseln jetzt das Standbein, strecken das andere Bein mit gestreckter Spitze vor und kreisen auch dieses Bein aus der Hüfte heraus.

Sie können kleine, Sie können auch größere Kreise machen, je nach Ihrer Kondition. Hauptsache, wir bewegen die Hüfte. Halten Sie bitte an und wechseln Sie einmal die Richtung. Ja, die Hüfte wird jetzt vielseitig trainiert. Nun stellen wir auch dieses Bein ab. Lockern nochmal die Beine. Entspannen die Beine. Nun sind wir mit unseren Kreisen ganz unten angelangt. Wir machen jetzt Fußkreise. Wir strecken wieder ein Bein vor und kreisen nur mit dem Fuß um das Fesselgelenk. 8 bis 10 Mal in eine Richtung. Und dann anhalten und die Richtung wechseln. Kreisen Sie den Fuß vorsichtig. Das mobilisiert unser Fußgelenk, das stärkt und trainiert die Bänder und Sehnen in unserem Fuß. Wir wechseln jetzt das Bein und kreisen den anderen Fuß, auch in beide Richtungen, 8 bis 10 Mal. Noch einen Kreis und dann wechseln wir wieder die Richtung. Diese Übung ist eine gute Prophylaxe gegen Umknicken und Stürzen. Und außerdem hilft es bei Problemen mit dem Hallux und der Achillesferse. Zum Schluss machen wir noch eine Streck- und Atemübung. Wir rollen uns leicht auf den jetzt warm gewordenen Füßen vor und zurück. Machen damit eine kostenlose, eine sehr effektive Fußreflexzonenmassage.

Wir beugen die Beine leicht an und wippen im Wechsel auf die Fußspitzen, auf die Fersen und wieder auf die Fußspitzen, auf die Fersen.

Und dann mit dem nächsten Aufrollen auf die Fußspitzen nehmen wir die Arme mit hoch. Und wenn wir auf die Fersen gehen, senken wir wieder die Arme runter. Mit dem Einatmen strecken wir uns im ganzen Körper, in der ganzen Länge. Und mit dem Ausatmen lassen wir die Arme wieder entspannt nach unten sinken. Dabei lasse ich den Rücken runden. Und danach die Arme wieder hoch und Rücken durchstrecken. Genießen Sie diese großräumige Bewegung und den freien Fluss Ihres Atems. Wir wiederholen das noch ein paar Mal.

0: und beenden diese Übung. Bleiben stehen und spüren, wie alle unsere Gelenke jetzt durchgewärmt, belebt und bereit für den Tag sind. Damit geht unser Training vitale Gelenke zu Ende. Ich hoffe, Sie fühlen sich gut und sind nächste Woche wieder dabei.
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0: Bleiben Sie gesund und haben Sie einen schönen

0: 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Es ist 8.30 Uhr.
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2: Guten Morgen, hier ist das Morgenmagazin vom 7. September 2026. Ja, wir haben schon die 37. Kalenderwoche und da werfen wir heute mal einen Blick nicht auf die Wetter-App, sondern in die Erfahrungskiste. Genauer gesagt, wie ist das Wetter in Deutschland eigentlich erfahrungsgemäß in der zweiten Septemberwoche? Der Hochsommer verabschiedet sich langsam, aber der Herbst hat noch nicht wirklich das Kommando übernommen, merken wir ja auch. Typisch sind durchaus noch warme Tage mit Temperaturen um oder auch über 20 Grad. Dazu kann es morgens schon deutlich frischer werden. Naja, Nebel über Wiesen und Feldern gehört jetzt genauso dazu wie die erste Jacke beim Spazierengehen am frühen Morgen. Aber der September kann alles. Sonne, spätsommerliche Wärme, ein paar Regentage, Wind, manchmal sogar schon die erste richtig herbstliche Stimmung. Und regional gibt es natürlich große Unterschiede. Im Süden kann es noch deutlich wärmer sein als im Norden, hier bei uns. Interessant ist auch ein Blick auf die alten Bauernregeln. Na, das machen wir aber erstmal nach der nächsten Musik. 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

Ja, was für ein Start war denn das? Die Spencer Davis Group mit Gimme Some Lovin'. Ja, machen wir mal weiter mit dem September. Also die alten Bauernregeln zum Beispiel. Die zweite Septemberwoche beginnt ja mit einem bekannten Lostag. Wie sich das Wetter an Marie Geburt verhält, so ist es noch weitere 4 Wochen bestellt. Marie Geburt ist am 8. September. Frei übersetzt, ist es an diesem Tag schön und sonnig, könnte uns das freundliche Wetter noch eine ganze Weile begleiten. Und beginnt der September trocken, gibt es tatsächlich statistische Hinweise darauf, dass auch der weitere Monat häufiger trocken bleibt. Eine Bauernregel mit zumindest einem kleinen Körnchen meteorologischer Wahrheit. Hoffen wir mal, dass es nicht so ist. Wir können wirklich immer noch Regen gebrauchen. Es ist immer noch absolut zu trocken. Ja, für den berühmten Altweibersommer ist die zweite Septemberwoche allerdings oft noch etwas früh. Der zeigt sich typischerweise eher ab Mitte September bis Anfang Oktober. Ruhiges Hochdruckwetter, viel Sonne, warme Nachmittage, aber morgens manchmal Nebel und frische Temperaturen. Also, Resümee. Sonnenbrille noch nicht einmotten, die Jacke aber lieber schon mal griffbereit halten. Denn genau das ist wohl das typischste Wetter der zweiten Septemberwoche. Der Sommer winkt noch einmal, aber der Herbst steht schon vor der Tür. Und wie heißt es so schön? Septemberregen, dem Bauern Segen.

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0: An dieser Stelle aus dem Studio F einen guten Morgen an Sie, liebe Hörerinnen und Hörer. Wir hören uns ja sonst nur zum Abendmagazin. Aber wir haben eine weitere Veranstaltung der Präsenzstelle Westlausitz anzukündigen, auf der es um Ihre und unsere Gesundheit geht. Frau Dr. Hohenhaus und Frau Dr. Franke Sargut geben dazu Auskunft. Hallo.
1: Ja, hallo auch von meinerseits. Ich möchte jetzt auf die zweite Veranstaltung aufmerksam machen von unserem Wissenschaftsjahr-Reihe. Die findet am 16.09. statt und hier heißt der Titel Genial, warum sehe ich meinen Eltern so ähnlich? Es handelt sich hierbei um eine Veranstaltung, bei der es um das Thema Gene geht. Und was das Besondere an der Veranstaltung ist, sie ist halt speziell für Kinder gemacht. Referentin ist Dr. Renat Anne Kammel von der Medizinischen Universität Lausitz-Kaltin. Und der ein oder andere kennt sie vielleicht auch, weil sie diese Vorlesung auch öfter in der Kinderuni der BTU Cottbus-Senftenberg gibt, also auch in Senftenberg. Genau, und wir machen das in der Arche Finsterwalde um 17.30 Uhr. Einlass wäre dann eine halbe Stunde vorher. Ja, und es wird da auch einige Experimente ihrerseits geben. Und sie macht es auch immer gerne so, dass sie auch zwischendurch Kinder nach vorne bittet, die dann die Experimente mitmachen dürfen. Also ich denke, es ist viel Spaß zu erwarten.
0: Und ich kann mir auch gut vorstellen, dass es mir als Oma oder auch als Mutti, als Vati ganz wichtig ist zu wissen, warum mein Kind so aussieht und warum es gerade diese Merkmale von mir mitnimmt. Vielen Dank für diese Ankündigung. Ich wünsche Ihnen einen schönen Abend in Finsterwalde, liebe Hörerinnen und Hörer. Tschüss aus Finsterwalde.

0: 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Am Mikrofon Detlef Groth. Herzlich willkommen.
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0: Hand aufs Herz, wie viele Apps von Supermärkten, Discountern oder Drogerien haben Sie eigentlich auf Ihrem Handy? Lidl, Rewe, Kaufland, Edeka, DM, Rossmann. Inzwischen hat fast jeder Händler seine eigene App. Und die werden offenbar kräftig genutzt. Laut einer aktuellen Studie des Marktforschungsunternehmens NEQ verwenden 65% der deutschen Haushalte mindestens eine Händler-App. Besonders beliebt sind dabei Coupons. 9 von 10 App-Nutzern aktivieren Rabattgutscheine. Die Vorteile liegen auf der Hand. Man bekommt aktuelle Angebote direkt auf Smartphone, kann digitale Coupons aktivieren, Punkte sammeln und teilweise auch den Kassenbon speichern. Eine Bitkom-Studie zeigt ebenfalls, dass Apps vor allem für Rabatte, Coupons, Prospekte und Treueprogramme genutzt werden. Aber wie viel kann man wirklich sparen? Eine pauschale Summe gibt es natürlich nicht. Das hängt davon ab, wo und was man einkauft und welche Coupons gerade angeboten werden. Besonders interessant sind laut NEQ allerdings Rabatte auf den gesamten Einkauf oder ganze Warengruppen. Das haben ja einige Anbieter. Dort kann der Spareffekt nämlich besonders groß sein. Doch es gibt auch eine Kehrseite. Die Apps wollen uns nicht nur beim Sparen helfen, sie wollen uns natürlich auch zum Kaufen animieren. Studien zeigen, dass viele Nutzer durch Angebote und Produktempfehlungen häufiger oder mehr einkaufen. Der Rabatt auf die Schokolade, die man eigentlich gar nicht braucht, ist dann eben nur dann ein echtes Schnäppchen, wenn sie auch wirklich auf dem Einkaufszettel stand. Ja, es gibt eine Empfehlung. Händler-Apps können sich durchaus lohnen, aber am besten mit einer kleinen Strategie. Vor dem Einkauf kurz schauen. Was brauche ich wirklich? Gibt es dafür einen Coupon? Und ganz wichtig, nicht wegen eines Rabatts etwas kaufen, das man ohne die App niemals gekauft hätte. Dann gilt, die App spart Geld und nicht der Händler verdient am Ende mehr. Oder, um es ganz einfach zu sagen, erst den Einkaufszettel schreiben, dann die App öffnen und nicht umgekehrt. Na dann, viel Spaß bei Ihrem nächsten Einkauf.

Dieser wunderbare Titel von Drafi Deutscher ist im Jahre 2002 erschienen. Und wenn wir uns den Text so anhören, was haben wir gelernt? Wir haben nichts gelernt. Wer war schuld daran? Das sieht man ja an den aktuellen Ständen der Flüsse überall auf der Welt. Wer war schuld daran?

0: was ich mal sagen wollte.
1: Also, was ich wirklich mal sagen wollte, ich glaube, ich bin zu gut erzogen. Wie bitte, warum ich das jetzt erst merke, sozusagen als Opa? Na ja, man hat als Rentner ja mehr Zeit, um über sich und die Welt nachzudenken. Es ist zum Beispiel bis heute so, wenn ich in die S-Bahn einsteigen will oder die Straßenbahn, ganz egal, ich bin immer der Letzte, der den Eingang erklimmt. Ich lasse alle anderen vor. Warum? Tja, darum geht's ja gerade. Ich weiß es nicht. Oder ein anderes Beispiel. Ich gehe mit meiner Frau auf den Weihnachtsmarkt. Dichtes Gedränge. Sie geht vor, ich hinterher. Aber immerzu schieben sich Leute zwischen uns. Und ich lasse sie einfach vor. Bis ich schließlich meine Frau aus den Augen verliere. Und da war es im letzten Jahr tatsächlich so, dass wir uns verloren haben. Und ich hatte außerdem noch mein Handy zu Hause vergessen. Muss ich das jetzt noch weiter ausführen? Ich meine wohl, Sie können sich den Rest, der dann folgte, denken. Außerdem befolge ich strikt alle Regeln im Verkehr, also im Straßenverkehr. Gut, manchmal bin ich etwas zu schnell, aber nur, weil mir zu viele Sachen durch den Kopf gehen. Zum Beispiel denke ich an die nächste Sendung, die ich für Radio Ginzing noch fertigstellen muss. Dann werde ich immer schneller, weil die Zeit ja auch immer knapp ist. Aber den Vogel habe ich letzte Woche abgeschossen. Wir sitzen gemütlich im Kino und plötzlich schießt mir siedend heiß ein Gedanke durch den Kopf. Ich hatte vergessen, eine Parkscheibe ins Auto zu legen. Ruckartig sprang ich auf, drängelte mich durch die Reihe. Am Auto angekommen, stellte ich dann fest, dass überhaupt keine Parkscheibe nötig war. Und da hat es dann meiner Frau gereicht. Sie hat mir nämlich ein ganz schlaues Buch besorgt. Titel: Ist es etwa schlecht, wenn ich für mich das Beste will? Autor ist ein gewisser Donald Trump.

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allen, die in dieser Woche Geburtstag haben, hier einen herzlichen Glückwunsch von mir von Radio Ginseng. Und dann beginnen wir auch schon mit unseren Prominenten. Am 7. September hat Geburtstag Hanna Herzsprung. Sie wurde 1981 in Hamburg geboren, eine deutsche Schauspielerin. Sie ist die Tochter des Schauspielers Bernd Herzsprung und der Modedesignerin Barbara Engel. Ihr Schauspieldebüt gab sie bereits 1997 in der Serie Aus heiterem Himmel. Ihre Rollen wurden anspruchsvoller, als sie in dem Fernsehfilm Emilia – Die zweite Chance eine Borderline-Patientin verkörperte. 2005 folgte ihre erste Kinohauptrolle in 4 Minuten, für die sie den Bayerischen Filmpreis als bestes weibliches Nachwuchstalent erhielt. Im selben Jahr spielte sie in Das wahre Leben eine suizidgefährdete Jugendliche. Für diese beiden Filme brach Herzsprung ihr Studium ab. Für Das wahre Leben wurde sie mit dem Deutschen Filmpreis und dem Adolf-Grimme-Preis ausgezeichnet. Für ihre Rolle in der Serie Weißen See erhielt sie 2010 den Bambi als beste deutsche Schauspielerin. Hanna Herzsprung lebt in Berlin-Prenzlauer Berg und sie wird 45 Jahre alt. Herzlichen Glückwunsch! Georg Hackel wurde am 9. September 1966 in Berchtesgaden geboren. Hackel ist ein ehemaliger Rennrodler. Bekannt als Hackel-Schorsch war er Sportsoldat im Dienstgrad eines Stabsfeldwebels. Hackel war bekannt für seine Tüfteleien und Optimierungen an seinem Schlitten. In den 1980er Jahren startete er im Doppelsitzer mit Stefan Ilsanker und wurde 4-mal deutscher Meister. 1989 wurde er erstmals Weltmeister und gewann den Weltcup-Gesamtsieg. Bei den Olympischen Spielen 1992 in Albertville holte Hackel seine erste Goldmedaille. Es folgten weitere Erfolge, darunter WM-Mannschaftsgold und eine erneute Goldmedaille bei den Olympischen Spielen 1994 in Lillehammer. Nach seiner Tätigkeit als Techniktrainer beim Bob- und Schlittenverband für Deutschland wechselte Hackel zum österreichischen Rodelverband. Im Dezember 2025 kündigte er dann alles an, das Traineramt nach der aktuellen Weltcup-Saison aufzugeben und künftig nicht mehr im Spitzensportbereich tätig sein zu wollen. Georg Hackel wird 60 Jahre alt. Oliver Kalkofe wurde am 12. September 1965 in Hannover geboren. Ein deutscher Schauspieler, Komiker, Hörspielsprecher, Kabarettist, Satiriker, Moderator, Parodist, Kolumnist, Podcaster, Schriftsteller und Synchronsprecher. Mein Gott, was kann er denn alles? Nach dem Abitur absolvierte er eine Ausbildung zum Fremdsprachenkorrespondenten und Wirtschaftsdolmetscher in Braunschweig. Anschließend begann er ein Studium in Münster, das er dann allerdings abbrach. Während seiner Studienzeit freundete er sich mit Oliver Welke an, mit dem er später zusammenarbeitete. Kalkofes Karriere im Medienbereich startete beim Lokalsender RST in Rheine, wo er bereits sein komödiantisches Talent zeigte. Im Jahr 1990 wechselte er als Praktikant zum Radiosender FFN. Seinen Durchbruch im Fernsehen hatte Kalkofe mit der Sendung Kalkofes Mattscheibe, die zunächst auf Premiere und später auf anderen Sendern ausgestrahlt wurde. In dieser Sendung präsentierte er satirische Kommentare zu Fernsehausschnitten, wobei er oft in Verkleidung und Imitationen auftrat. Seit 2010 ist Kalkofe verheiratet und lebt mit seiner Frau und Stieftochter in Berlin-Zehlendorf. Oliver Kalkofe ist vielseitig tätig und ein fester Bestandteil der deutschen Medienlandschaft. Er wird 61 Jahre alt. José Feliciano wurde am 10. September 1945 in Lares, Puerto Rico geboren. Ein puerto-ricanischer Sänger und Gitarrist. Schon als Kind zeigte Feliciano großes musikalisches Talent. Von Geburt an war er aufgrund eines erblich bedingten grünen Stars blind. Er verbrachte Stunden damit, sich in seinem Zimmer einzuschließen und Rockmusik der 50er Jahre zu hören. Er komponierte zum Beispiel den Weihnachtsklassiker Feliz Navidad und interpretierte den The Doors Song Light My Fire neu. Diese beiden Stücke verhalfen ihm zu großem Erfolg und er verkaufte Millionen von Alben. Feliciano ist einer der wenigen Künstler, die sowohl mit spanischer Musik als auch mit englischem Rock'n'Roll erfolgreich waren. Seit 2015 lebt Feliciano mit seiner Familie in Leobersdorf in Österreich, wo 2018 ein Uferweg nach ihm benannt wurde. José Feliciano wird 81 Jahre alt. Und hier einer seiner schönsten Titel finde ich, Que Sera.

0: Spruch der Woche.
1: Ein Gedanke. Wasser, das du nicht trinken kannst, musst du fließen lassen. Japanisch.

0: Hier in Grünheide, wo unser Sender seinen Sitz hat, ist im Rathaus eine neue Ausstellung eröffnet worden. Bärbel Fischer, 1966 in Plauen im Vogtland geboren, zeigt ihre Impressionen aus dem Wald. Die Fotos widerspiegeln die Urkraft der Bäume, ihre Mächtigkeit von der Wurzel bis in die Krone. Matthias Loke führte das nun folgende Gespräch mit der Fotografin.
1: Frau Bärbel Fischer, Sie stellen im Rathaus in Grünheide Ihre Fotos aus. Darauf sind nach meiner Ansicht wunderbare Bilder aus dem Wald. Was hat Ihnen der Wald angetan, dass der auf Ihren Fotos erscheint?
2: Die Bilder mit den Bäumen sind so entstanden, dass ich mit dem Hund viel im Wald spazieren gehe. Und ja, der Hund braucht viel Zeit. Und dann gucke ich halt mir den Wald an und habe den durch den Hund neu entdeckt. Und habe festgestellt, wenn bestimmte Lichtsituationen sind, dass es wunderschön aussieht, wenn das Licht durch die Baumkrone fällt. Und wenn man von unten nach oben schaut, wie toll die Baumkronen oder der Baumstamm, überhaupt der Baum im Ganzen wirkt. Und das wollte ich einfach festhalten. Und dann ist mir die Idee gekommen, auch anderen Menschen diese Bäume so zu präsentieren, damit auch andere wieder den Wald oder die Bäume neu entdecken oder für sich entdecken.
1: Und ist hier die Umgebung etwas ja büroartig, muss man ja sagen. Es ist ja ein Rathaus. Was ist der Reiz dann der Verbindung zwischen Ihren Fotografien und einem solchen nüchternen Gebäude ja eigentlich?
2: Also das Rathaus Grünheide, muss ich wirklich zugeben, ist ein wunderschöner Ort mit den Nischen und dem Putz. Und da habe ich mir gedacht, hier passen die Bäume ganz wunderbar her und bringt Leben ins Rathaus. Natur ins Rathaus und für Besucher und für Angestellte ist es ja hoffentlich ein schöner Anblick.
1: Sie schreiben in Ihrer Ausstellungsbegleitung, dass Sie das Besondere oder besondere Momente für die Ewigkeit festhalten wollen. Was sind denn für Sie besondere Momente?
2: Besondere Momente sind, wenn ich einen ganz tollen Sonnenaufgang durch den Baum sehe oder die Lichtstimmung am Abend. Das ist so schnell vorbei und wenn man nur spazieren geht und gar nicht hinguckt, dann verpasst man das. Und wenn man das aber sieht und festhält, dann ist es eben ewig.
1: Sie sind ein Naturfotograf. Menschen sind nicht ganz so Ihr Metier.
2: Es fällt mir schwer, die Kamera auf Menschen zu richten. Und ich möchte auch nicht unbedingt fotografiert werden, ungefragt. Und da sind die Bäume einfach mal präsenter.
1: Die Bäume können sich nicht wehren,
2: ja.
1: Oder?
2: Ja, genau.
1: Noch ein Wort zu Ihrer Profession. Sie haben mit Fotografie schon zu tun gehabt oder ist das Ihr Hobby?
2: Ich habe als Kind so eine kleine Plastikkamera gehabt und habe viele, ja, in der DDR viele Dia-Fotos gemacht, damit ich eben schöne bunte Farbbilder habe. Dann ist es ein bisschen aus den Augen verloren. Und ja, mit den Reisen und also ab 90 hatte ich dann eine bessere Kamera, also nicht nur so einen kleinen Apparat. Und dann ging das richtig los, dass ich eben erstmal Urlaubsorte fotografiert habe und eben die letzten 4-5 Jahre die Bäume.
1: Es ist ja auch nicht die erste Ausstellung, die Sie machen. Sie hatten ja schon mehrere. Bearbeiten Sie Ihre Fotos in besonderer Art und Weise?
2: Ich versuche, so wie die Lichtstimmung ist, die einzufangen und zu erhalten. Und so sind die Fotos. Und wenn dann noch ein schöner Scheinwerfer drauf, also oder hier so ein Spot drauf scheint, dann ist es perfekt.

0: nachgedacht.
1: Man sollte immer nur für etwas kämpfen, nie gegen etwas. Ludwig Mies van der Rohe.

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1: Der 7. September, internationale Tag der sauberen Luft für einen blauen Himmel. Da freuen wir uns doch immer, wenn wir einen sauberen Himmel und einen blauen Himmel haben, vor allen Dingen. Und auch der 7. September, das wollte ich mal doch mit reinnehmen hier, der Nationaltag der Großeltern. Ja, liebe Großeltern, das ist Ihr Tag heute. Ich hoffe, Sie werden auch entsprechend gewürdigt oder Ihre Leistungen, die Sie hier immer so erbringen. Naja, schauen wir mal. Der 8. September, Welttag der Physiotherapie. Grüße an die Physiotherapeuten. Der 9. September, Tag der Rettungsdienste. Naja, das ist doch auch sehr wichtig. Der 10. September, das ist dann der Tag der Stille. Ja, schauen wir mal, ob wir das hinbekommen. Und der 11. September, bist du in Ordnung Tag? Das Ziel für diesen Tag ist, sich für das Wohlergehen anderer interessieren und kümmern. Schöner Tag eigentlich. Der 12. September, nationaler Tag der Umarmung und High 5 klatschen. Ja, das ist dann der Dank für den vorigen Tag. Das waren sie schon, unsere Welttage.

0: Nun habe ich zum Schluss der Sendung noch einen ganz besonderen Programmhinweis. Und zwar beginnt in dieser Woche eine neue Sendereihe. Und zwar einmal im Monat wird uns Lutz Hoff, sagt Ihnen der Name was? Lutz Hoff, das war der, der damals im Fernsehen immer Schätzen Sie mal gemacht hat. Und Lutz Hoff ist jetzt Mitglied unseres Vereins und da freuen wir uns ganz besonders. Er wird uns mit Sicherheit einige schöne Beiträge liefern und unser Programm auf jeden Fall bereichern. Herzlich willkommen, lieber Lutz Hoff, in unserem Sender Radio Ginseng. Und da habe ich auch schon die erste Ankündigung.
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2: Hallo, liebe Freunde der geschätzten Unterhaltung. Premiere ist angesagt. Die erste Folge meiner neuen Sendereihe hier auf Radio Ginseng. Schätzen Sie mal, wie verrückt das ist. Mein Name ist Lutz Hoff und ich beziehe mich natürlich auf die Sendung Schätzen Sie mal, die im DDR-Fernsehen lief und auch im MDR-Fernsehen. Natürlich möchte ich Ihnen Anekdoten, Geschichten, Hintergrundinformationen aus den 13 Jahren Schätzen Sie mal, die ich bestreiten durfte, präsentieren. Ganz lieb und nicht schroff, Ihr Lutz Hoff.

0: Zum Schluss unseres Morgenmagazins natürlich noch ein paar Programmhinweise für diese Woche. Da haben wir zum Beispiel Country-Musik von A bis Z, Interpreten mit dem Buchstaben R, eine Sendung mit Ralf Engel. Kurzweil, Gedichte und Kurzgeschichten eigener Produktion, Tierisches mit unserem Klaus Brandenburg. Und Alles für die Gesundheit, das Magazin Puls. Thema Schlaganfall mit Professor Dr. Dressel wird präsentiert von Dietmar Micklich. Dann haben Sie ja schon in der Vorschau gehört. Schätzen Sie mal, wie verrückt ist das? 9-mal kluge Plaudereien mit Lutz Hoff, die Folge 1, Strandgeschichten. Und die genauen Anfangszeiten unserer Sendung entnehmen Sie bitte unserer Programmvorschau auf www.radioginsing.de. Das war's mit dem Morgenmagazin vom 7. September 2026. Am Mikrofon war für Sie Detlef Groth. Ich wünsche Ihnen eine schöne Woche. Auf Wiederhören.
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1: Los geht es mit Rodney Atkins, der 2006 seinen Durchbruch hatte und erste Erfolge verzeichnen konnte. Tell a Country Boy. Viel Spaß bei der Country-Musik von A bis Z mit den Interpreten, die mit R beginnen.

Vor einigen Monaten erhielt ich zu einer Jukebox-Sendung, die sich mit Automarken befasste, eine Zuschrift von unserer Stammhörerin Evelyn aus Berlin. Darin schlug sie den Titel Black Cadillac von Roseanne Cash vor. Für die Sendung kam der Vorschlag zu spät, aber ich habe ihr diesen Musikwunsch in einer anderen Sendung erfüllt. In einer weiteren Mail schrieb sie, dass ihr auch der Titel Radio Operator ebenfalls von Roseanne Cash gefällt. Hier ist er. Danach gibt es einen Titel von einem Musiker, dessen Name ich Ihnen erst hinterher verrate. Vielleicht kriegen Sie es ja raus.

Das Album, von dem dieser Titel stammt, Time on My Hands, heißt Look Up und ist aus dem Jahr 2024. Der Interpret ist Ringo Starr. Danke, Evelyn. Ohne dich hätte ich nicht gewusst, dass Ringo Starr auch Country-Musik produziert hat. Der nächste Interpret hatte in den 1960er Jahren seine größten Erfolge. In dem Titel Trouble on Our Line wird er von Priscilla Mitchell unterstützt. Roy Drusky.

Rick Trevino ist ein amerikanischer Country-Sänger mexikanischer Abstammung. Seine Eltern, beide Musiker, bildeten ihn zuerst in klassischer Musik aus. Er entschied sich später aber für die Country-Musik. Bobby Ann Mason, 1995.

Riley Green wuchs in Alabama auf. Sein Großvater hatte einen Musikladen und sorgte in seiner Jugend für das Interesse an der Musik. Worst Way hielt sich 38 Wochen in den US-Charts und erhielt dreifach Platin.

Das war Ray Lynn mit dem Titel Keep Up. Sie lernte mit 13 Jahren Schlagzeug zu spielen und erste Songs zu schreiben. Der Anwaltssohn Rodney Foster beschloss 1985, sein Studium für ein Jahr zu unterbrechen, um in Nashville Country-Musik zu spielen. 1992 brachte er sein erstes Soloalbum heraus, das ausschließlich Eigenkompositionen enthält. Eine davon heißt Just Call Me Lonesome.

Ronnie McDowell wurde über Nacht berühmt. Zu verdanken hat er es seinem Lied »The King is Gone«, einem Tribut für den kurz zuvor verstorbenen Elvis Presley. Das war 1977. 4 Jahre später erschien der Titel »Older Women«.

Rose Maddox war das. Tramp on the Street hieß der Titel. Jetzt ist Ricky van Shelton an der Reihe. Der interessiert sich anfangs nur für britischen Pop. Sein älterer Bruder überredete ihn schließlich, als Sänger in seiner Countryband einzusteigen. 1988 hielt sich Ricky van Shelton mit dem Song I'll Leave This World Loving You 21 Wochen in den Charts und kletterte damit bis auf Platz 1.

Zu Red Akins gibt es eigentlich nur zu sagen, dass er schon mit 11 Jahren seine eigene Band hatte. Mit 2 Songs konnte er in seiner Laufbahn im oberen Bereich der Charts landen. Nachdem seine Solokarriere nicht mehr so richtig in Schwung gekommen war, konzentrierte sich Akins auf das Schreiben für andere Künstler. Hier ist er mit Driving My Life Away. Danach folgt Ryan Hurd mit Chasing After You.

Viele von Ihnen warten sicherlich schon auf Reba McEntire. Jetzt ist es soweit. Sie ist seit 1976 als Künstlerin tätig, hatte 25 Nummer 1 Hits in den Country Charts, veröffentlichte 32 Studioalben, die teilweise sowohl in den Country als auch in den Pop Charts vertreten waren und hat mehr als 80 Millionen Tonträger verkauft. Welchen Titel soll ich spielen? Aus dem Jahr 2004, Somebody.

Roger Krieger, 1971 in den USA geboren, beschloss im Alter von 6 Jahren, sich der Country-Musik zu widmen. Zu seiner ersten Albumveröffentlichung kam er letztlich im Jahr 1998. Aus besagtem Jahr stammt The Everclear Song.

0: Heute möchte ich mit Ihnen in die Kunst des Slam eintauchen und Ihnen einen bekannten Slam-Poeten Frankreichs vorstellen, dessen bürgerlicher Name Fabien Marceau ist. Seit 2003 trägt er den Künstlernamen Grand Corps Malade, großer kranker Körper, denn seit einem Unfall im Jahr 1997 sind seine Beine gelähmt. 1999 schaffte er es, sich mit Hilfe einer Krücke wieder allein zu bewegen, die inzwischen zu seinem Markenzeichen geworden ist. Er trat zunächst in Bars auf, erzielte Siege bei Slam-Wettbewerben und gewann mehr und mehr an Bekanntheit. Inzwischen hat er sein 8. Album veröffentlicht. Sein besonderes Verdienst ist es, Schreib- und Slam-Gruppen in sozialen Einrichtungen, Schulen und Altenheimen zu fördern. Er ist äußerst produktiv. Neben seinen Liedern dreht er Filme, geht auf große Tourneen und sieht seine künstlerische Tätigkeit als Inspiration und Meditation. Bevor wir einige seiner bekanntesten Lieder hören, sei es mir gestattet, kurz den Begriff Slam zu erläutern. Es ist ein literarischer Wettbewerb, bei dem selbstverfasste Texte innerhalb einer bestimmten Zeit vorgetragen werden. Als Übersetzung dieses englischsprachigen Begriffs gibt es zwei Möglichkeiten bzw. Varianten: Dichterschlacht oder Dichterwettstreit. Grand Corps Malade alias Fabien Marceau schrieb und schreibt anspruchsvolle, teils lyrische Texte und Lieder, die an einen Rap erinnern. Das erste Lied singt er zusammen mit Camille Lelouch. Es heißt Mais je t'aime, aber ich liebe dich. Erzähl mir doch keine Geschichten, du weißt sehr wohl, was nicht rund läuft. 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Du weißt sehr wohl, dass die Risse tief sind in mir. 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Ich gebe dir alles, was ich habe. Ich liebe dich.
1: Man sagte mir, du wirst sehen. Die Liebe ist ein großes Feuer, das knistert. Das leuchtet, strahlt, wärmt und in die Augen sticht. Es schickt hunderte von Glühwürmchen in den Himmel. Es leuchtet ganz plötzlich auf und es erhellt die Welt. Wir liebten uns mehr als alles andere, aber wir haben vergessen, dass uns das Feuer am Ende verbrennt. Aber ich liebe dich. Ich komme unserem Feuer ganz nah. Ich sehe diese gelben und blauen Flammen tanzen und die Leidenschaft, die verbraucht wird. Wenn die Liebe stark ist, warum macht sie uns dann verletzlich und zerbrechlich? Ich denke an uns und frage mich, warum nichts einfach ist. Ich weiß, dass ich dich liebe.
0: 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Ich habe keine Erwartungen. Du gibst mir so viel Liebe, so viel Kraft. Ich kann nicht mehr auskommen ohne dich. Und wenn meine Worte dich verletzen, ist es nicht deine Schuld. Meine Wunden sind von gestern, aber ich liebe dich und gebe mein Bestes. Und du liebst mich und gibst dein Bestes.

Das nächste Lied nimmt das klassische Thema von Romeo und Julia auf, einem Paar, das sich nicht lieben darf. Sie kennen alle die tragische Geschichte von Shakespeare aus dem 16. Jahrhundert. Hier aber kommt es zu einem glücklichen Ende. Die Liebe ist stärker als der religiöse Hass, als alle Vorurteile. Romeo wohnt im Erdgeschoss von Gebäude 3. Julia im gegenüberliegenden Gebäude im obersten Stockwerk. Sie sind beide 16 Jahre alt. Und jeden Tag, an dem sie sich sehen, wächst der Wunsch, alles miteinander zu teilen. Beim ersten Date regnet es auf ihre Körper unter einem traurigen Herbsthimmel. Sie küssen sich wie verrückt, ohne Angst vor Wind und Kälte zu haben. Romeo liebt Julia und Julia liebt Romeo. Zwei außergewöhnliche Kinder, eine Liebe im Sturm. Sie sehen sich oft heimlich, denn der Vater von Julia trägt eine Kippa auf dem Kopf und Romeos Vater geht jeden Tag in die Moschee. Also belügen sie ihre Eltern. Wenn für ihre Liebe kein Platz ist, schaffen sie sich einen. Sie lieben sich im Kino, bei Freunden, in der U-Bahn. Liebe, Mut und zwei außergewöhnliche Kinder. Aber dann wird alles kompliziert. Julias Vater entdeckt eine SMS auf dem iPhone und einen Chat im Internet. Sie darf das Haus nicht mehr verlassen und Romeo ist verzweifelt. Seine Prinzessin ist so nah und doch unerreichbar. Aber sie ändern die Geschichte und fliehen, denn sie lieben sich im Leben mehr als im Tod. Eine Liebe, Mut und zwei außergewöhnliche Kinder.

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1: Hören Sie nun Grand Corps Malade und Luan, eine junge talentierte Sängerin, mit dem Chanson Derrière le Brouillard, hinter dem Nebel. In der Dunkelheit hinter dem Nebel höre ich dieses Klavier singen, von der Hoffnung und dem Wunsch, dass wir alles neu erfinden können. Also füge ich noch einmal meine Stimme hinzu, um dem Sturm standzuhalten und um den Mut zu finden, weiterzumachen.
2: Es gibt kein Rezept, um die Prüfungen des Lebens zu bestehen. Niemand hat dich gewarnt, du hast gekämpft, so gut du konntest. Aufgeben ist menschlich, die Zukunft ist weit weg, aber du hast angefangen zu singen. Singen ist wie ein Instinkt des Überlebens, wie ein Moment der Wut, um zu akzeptieren, sich auszudrücken, Widerstand zu leisten, voranzukommen, zu existieren. Wenn das Leben dich bestraft, tröstet dich die Musik. Und im Dunkeln hinter dem Nebel höre ich dieses Klavier singen.

Das folgende Lied mit dem Titel Retiens les rêves, halte die Träume fest, widmet er seinen Kindern. Es kommt seine Sorge zum Ausdruck, dass sie eines Tages erwachsen sind und ihr eigenes Leben leben. Und als liebender Vater fragt er sich, ob es möglich ist, die wertvollen Momente in der Erinnerung zu behalten, die er mit ihnen gelebt und erlebt hat und von denen er träumt. Er hat die Winterabende vor Augen, an denen seine Kinder friedlich ihre Hausaufgaben erledigten und ihn mit einem Blick ansahen, Ausdruck ihrer Freude, ihn zu sehen, als er nach Hause

Auch das nächste Chanson von 2021 mit dem Titel Nos plus belles années, unsere schönsten Jahre, lässt uns ein wenig Nostalgie und Melancholie empfinden. Es singen Camberose und Grand Corps Malade. Sie fragen, wo sollen wir unsere schönsten Jahre suchen, in der Vergangenheit oder in der Zukunft? Auch wenn es verlockend ist, der Gegenwart zu entfliehen, öffne deine Augen und schaue nach vorn. Geh dorthin, wo der Wind weht, und dann gib dein Bestes. Wo sind unsere besten Jahre geblieben? Die Zukunft gibt sie uns zurück. Eine nicht so einfache Vergangenheit, die aus unvollkommenen Ereignissen besteht, und die Melancholie vermische ich mit der Gegenwart. Die guten Jahre, auch wenn sie in Trümmern liegen, nehme ich mit in meine Zukunft. Ich möchte den Reiz unseres Lebens wiedererkennen und immer wieder neu beginnen. Mein Name ist Anneli Katscher. Lassen Sie uns unsere schönsten Jahre wieder entdecken und denken Sie daran, man sieht nur mit dem Herzen gut. A très bientôt.

Liebe Hörerinnen und Hörer, willkommen zu unserer Sendung Kurzweil. Gedichte und Geschichten mitten aus dem Leben. Dazu begrüßen Sie Alice Mier, Klaus Brandenburg und Alfons Hantsch. In dieser Sendereihe möchten wir Ihnen heitere, nachdenkliche, kritische und berührende Texte zu Gehör bringen. Kurz gesagt, wir wollen Ihnen eine kleine Kurzweil schenken. Unser heutiger Schwerpunkt heißt Tierisches, mal heiter, mal vielleicht ein wenig traurig. Lassen Sie sich verführen.

0: Ja, wer möchte anfangen?
1: Dann fange ich an, wenn ihr einverstanden seid.
0: Ja,
1: weil,
0: Ladies first.
1: Nee, deshalb nicht, sondern einfach, ich glaube, das passt die Geschichte so, weil es am Tagesanfang spielt. Meine Geschichte hat die Überschrift Hundefreuden. Ich muss dazu sagen, ich liebe Tiere. Ich bin mit Tieren groß geworden, da auf dem Land aufgewachsen. Aber ich hatte damit so viel zu tun, dass ich mir dann, als ich von zu Hause weg war, vorgenommen hatte, kein Tier. Viel zu viel Verantwortung. Und vor Hunden hatte ich ganz besonders Angst, weil ich einmal gebissen wurde. Und dann habe ich eine Zeit lang die andere Straßenseite aufgesucht, wenn mir ein Hund entgegenkam. Es hat sich inzwischen gegeben und jetzt teile ich euch mit, wie das zwischen mir und Hunden so ist. Es ist aber gar nicht so sehr persönlich, trotzdem an mich angepasst. Los geht's. Ich habe mir angewöhnt, jeden Morgen ca. 40 Minuten zu walken, bei Wind und Wetter. Um diese Zeit und auf meinen Wegen sind meist nur Hundehalter unterwegs. Sie zotteln die Leine in der Hand hinter ihren Hausgefährten her. Mein Hausgefährte dagegen darf noch im Bett liegen und ein wenig schlummern. Ich erwarte nicht, dass er mich begleitet, freue mich aber über das fertige Frühstück, wenn ich bin zurück, durchs Haus rufe. Ich brauche keinen Hund zum Laufen. Außerdem flößen sie mir Angst ein. Als Kind wurde ich gebissen und der Schmerz hat sich mir fest eingeprägt. So wähle ich oft die andere Straßenseite, wenn Frauchens oder Herrchens Begleiter nicht angeleint sind. Haben Sie eine Tüte dabei, denke ich immer. Unter unseren herabhängenden Zweigen der Tamariske bleiben manchmal die tierischen Hinterlassenschaften liegen. Das ist immer eine Freude beim Rasenmähen. Ob das Häufchen vom Eurasier stammt? Sein Frauchen hat zwar eine Leine in der Hand, aber er darf sich frei bewegen. Da sie immer vor ihm ist, kann sie nicht wahrnehmen, wann und wo er sein Geschäft erledigt. Meine Laufstrecke führt mich ein Stück entlang des Wanderwegs Brettischer Graben. Hier treffe ich auf viele Hundefreunde mit ihren Kläffern. Ich rufe ihnen, den Zweibeinern, stets ein fröhliches Guten Morgen zu. Aber nicht alle antworten. Na dann nicht, denke ich, und laufe weiter. Manchmal begegne ich Angela mit ihrem unruhigen Rüden. Wir kennen uns vom wöchentlichen Gymnastikabend, den sie nicht mehr besucht. Vergeblich sind meine Animationen fürs Wiedererscheinen. Abends sei sie einfach immer nur fertig und kann sich nicht aufraffen. Schade, aber was soll's, muss man akzeptieren. Mir gehen die Argumente aus und ich kühle ab, wenn ich zu lange stehen bleibe. Achtung, ich nähere mich dem Wolfsgehege. Nein, nicht wirklich. Das ist nur meine Bezeichnung für das Grundstück. Der schäferhundartige Flohpelz dort regt sich immer mächtig auf, wenn Personen am Anwesen auftauchen. Dann rennt er in einem Affenzahn hinter dem Zaume hin und her und bellt sich heiser. Wenn ich dort vorbei bin, kann ich schon die Hundemutter sehen. 5 Bellos wuseln um sie herum. Sie hat sie alle aus dem Tierheim geholt und beschenkt sie mit einem angenehmen Dasein, bis sie in den Hundehimmel kommen. Das erzählte sie mir vor langer Zeit, als ich, um die Kurve biegend, unerwartet in ihre Meute geriet und erstarrte. Sie führt immer nur ein Tier an der Leine und die anderen 4 laufen, wie sie möchten. Auf ihr Rufen reagieren sie erst nach geraumer Zeit, wenn sie das Terrain beschnüffelt haben. Außerdem hat Löwenzahnblättern füllt. Für die Hunde ist das sicher nicht. Ach, ich möchte gar nicht wissen, wie viele Tiere sie noch beherbergen. Ja, ich wurde zum Schnüffelobjekt der alten 4-Beiner, von denen einer fast blind ist, der andere nicht mehr gut hört, die aber nie laut werden. Nur Schuhe ablecken und mich umkreisen lassen, das muss ich aushalten. Dabei bin ich froh, wenn keiner von ihnen das Bein hebt, wenn ich wie angewurzelt stehe. Der halbblinde Pfiffi könnte auf den Gedanken kommen, ich sei ein Baum. Bloß nicht. Eine andere Dame mit Hündchen, die mich jeden Morgen ganz freundlich begrüßt, und wir fanden immer ein paar nette Worte füreinander, begegnet mir nicht mehr. Ich traf nur noch auf den Wauwau, der nun ein Herrchen zieht. Dieser hat sichtlich zu tun, die Gassi-Runde gemeinsam mit dem Tier zu beenden. Ich überlege, ist Frauchen krank? Wage aber nicht nachzufragen. Wie soll ich ihn auch ansprechen? Schließlich bin ich immer nur dem Hund und dem Frauchen begegnet. Wenige Wochen später treffen wir gar nicht mehr aufeinander. Sie sind weg. Wenn ich meine Runde fast abgeschlossen habe, stoße ich ab und zu auf unseren Nachbarn Piotr und seinen Mischling. Für mich hat da ein Beagle mitgemischt und aus den Augen blitzt der Husky. Piotr meint, der Husky-Anteil sei beim Laufen sehr zu spüren, denn er zieht stark an der Leine, die er sich um den Bauch gebunden hat. Und wenn du nicht mehr kannst, frage ich. Dann merkt Lara das und wird langsamer, antwortet er mir. Toll, denke ich. Die Kommunikation zwischen Hund und Mensch gelingt auch über eine Leine um den Bauch. So laufen wir das letzte Stück gemeinsam und tauschen uns die Neuigkeiten im vom Wohnviertel aus. Noch ein Bussi und ich verschwinde durchs Gartentor. Im Winter, wenn die Tage kalt und selten sonnig sind, rät mir mein Hund, noch im warmen Bett zu bleiben. Ich könnte noch etwas lesen oder auch einfach weiterschlafen. Aber ich widerspreche dem inneren Schweinehund. Wäre doch noch schöner, mich von einer Töle bestimmen zu lassen.
2: Okay, danke. Ich muss jetzt mal eine kleine Ergänzung machen, liebe Hörerinnen und Hörer. Alfons ist so dezent, dass er nicht gesagt hat, wer sind denn eigentlich immer die Autoren? Wir hören hier nicht Thomas Mann, wir hören nicht Christa Wolf, wir hörten gerade Alice Mia. Das heißt, was Sie hier hören, sind alles Eigengewächse. Und wenn Sie nicht zufrieden sind, dann schimpfen Sie mit uns hier im Studio.
1: Ja, das würde mich auch freuen, wenn dazu eine Kritik kommt. Das, ja, man möchte doch wissen, was man verändern könnte.
3: Ja, Alice, deine Geschichte hat mich daran erinnert, an meinen Nachbarn, der seinen Hungarian Whistler so sehr liebt, mit dem er dann dreimal am Tag ausgeht, ist ein Senior, wie wir es alle sind, irgendwie gezwungen, auch aktiv zu sein. Und ihn hält das gesund, der hat keine Erkältung, weil er dreimal am Tag mit dem Hund rausgeht. Insofern diese Symbiose Hund-Mensch ist so schön.
2: Gut.
3: Ich glaube, wir haben genug dazu gesagt.
2: Gedicht oder Prosa, Alfons?
3: Ich fange jetzt diese Sendung mit einem kleinen Gedicht an und komme dann mit einer längeren Geschichte. Mein erstes kleines Gedicht heißt Das Geheimnis gegenseitigen Verständnisses. Ein Bild völliger Entspannung zu meinen Füßen, mit dem sicheren Bewusstsein, dass er rundum geliebt wird. Geliebt über alles. Er heißt Schröder und er erkennt mich als Herrchen an. Ich weiß, dass er alles tun würde für eine bedingungslose Freundschaft. Vertrauen, Frieden, Licht, Wärme, Futter. Das ist alles, was Schröder braucht, um eine Zuflucht zu haben, für immer. Kurz und knapp, vielleicht eine ganz kurze Geschichte. Ich hatte das schon in einem Interview mal hier auf dem Sender gesagt. Ich war ja lange Zeit in Schulen unterwegs. Es gibt inzwischen ganz viele Grundschulen, die einen Hund in die Klasse mitbringen, um verhaltensauffällige Kinder runterzubringen. Da ist ein Hund scheinbar, der spürt das und der kann uns Menschen sozusagen beeinflussen.
1: Auf jeden Fall, das ist richtig. Vor allen Dingen, wenn die Schule integrative Arbeit leistet und auch behinderte Kinder aufnimmt, dann sind solche Dinge ganz, ganz wichtig. Und es ist gut, dass man das erkannt hat, dass man das erlaubt, denn nicht jeder ist dafür offen. Ich finde, zu deinem Gedicht, wenn ich das sagen darf, du hast wirklich mit ganz, ganz wenig Worten ausgedrückt das Verhältnis zwischen Hund und Mensch. Ich kann das wirklich gut nachvollziehen, obwohl ich kein Tier zu Hause habe, aber also nicht mehr heute. Als Kind hatte ich das auch.

0: Ja, eine traurige Geschichte hätte ich auch, aber ich habe mich heute dann im weiteren Fortgang für eine etwas heiterere Geschichte entschlossen.
1: Wir aber hören.
0: Stine, die kluge Border Collie Hündin. In einem tiefen Tal, umgeben von hohen Bergen, lebt ein alter Schäfer namens Johann. Johann ist über 2 Meter groß. Der Schäfer trägt einen langen Schäfermantel, einen großen Hut und hat immer einen Schäferstab in der Hand. Abends, im untergehenden Licht der Sonne, sieht er aus wie ein Riese, weil sein Schatten ihn noch größer macht. Er lebt schon so lange hier, dass er allen Tieren in der Umgebung einen Namen gegeben hat. Doch sein ganzer Stolz ist Stine, die junge Border Collie-Hündin mit dem schwarz-weißen Fell und den wachen Augen. Sie sieht so süß aus, weil ihr linkes Ohr immer ein wenig nach unten hängt. Darum nennt Johann sie manchmal liebevoll Schlappohr. Außerdem hat Stine eine weiße Pfote und 3 schwarze Pfoten. Das sieht lustig aus. Stine liebt es, ihren Kopf in Johanns Schoß zu legen und von ihm stundenlang gekrault zu werden. Dabei schaut sie Johann ganz vertraut an. Die Border Collie-Hündin ist klug und hört auf jeden Befehl ihres Herrchens. Naja, ihr merkt schon, Johann und Stine sind ein unschlagbares Team. Immer wenn der riesige Schäfer mit Stine im Dorf einkaufen geht und am Spielplatz vorbeikommt, rennt er zu den Kindern und lässt sich streicheln. Stine mag Kinder sehr gern und alle Kinder lieben die freundliche Border Collie-Hündin. Sie lässt sich sogar auf den Arm nehmen und rutscht mit den Kindern immer wieder die Rutsche runter. Das könnte sie den ganzen Tag machen, wenn Johann sie nicht irgendwann rufen würde. Johann und Stine leben in einer kleinen Holzhütte außerhalb des Dorfes. Oberhalb ihrer gemütlichen Hütte ist ein großes Gehege, in dem über 100 Schafe grasen. Jeden Morgen, noch bevor sich die Sonne am Himmel zeigt, stehen Johann und Stine auf, um nach den Schafen zu sehen. Die junge Border Collie-Hündin liebt ihre Arbeit. Sie rennt flink über die Weiden und bellt nur, wenn es nötig ist. Obwohl sie noch so jung ist, vertraut Johann ihr schon wie einem erfahrenen Hund. Eines Morgens liegt etwas Besonderes in der Luft. Stine spürt es sofort, als sie aus der Hütte springt. Der Wind riecht nach Schnee, obwohl es Sommer ist, und eine Unruhe liegt in der Luft. Auch die Schafe stehen ungewöhnlich dicht zusammen. Da braut sich was zusammen, murmelt Johann und krault Stine hinter den Ohren. Heute musst du besonders gut aufpassen, mein Mädchen. Sie machen sich auf den Weg zum oberen Teil des Geheges, das sich bis zu den Hängen der Berge zieht. Johann kontrolliert den Zaun, während Stine mit gespitzten Ohren Witterung aufnimmt. Plötzlich hört sie ein leises Knacken, dann ein Donnern. Ein Felsbrocken rollt den Hang hinunter und gleich darauf noch einer. Stine bellt laut und läuft zu Johann. »Was ist denn los?«, fragt er. Doch da sieht er es selbst. Am oberen Hang ist ein Stück Geröll ins Rutschen geraten und ein Teil des Zaunes ist zerstört worden. »Bei allen 7 Berggeistern, die Schafe!« Ein Teil der Herde hat die Lücke entdeckt und trabt neugierig den Hang hinauf, direkt in gefährliches Gelände. »Stine, los! Hol sie zurück, aber pass gut auf dich auf!« Die Border Collie-Hündin stürmt los wie ein Blitz. Sie rast den Schafen hinterher, klettert geschickt über Felsen und fordert die Schafe mit einem lauten Bellen zum Umkehren auf. Doch die Schafe sind nervös und einige kleine Schafe blöken laut. Der Steilhang macht ihnen Angst und die Herde ist dabei, sich in mehrere Richtungen zu teilen. Stine aber weiß genau, was zu tun ist. Zuerst rennt sie zur vordersten Gruppe, stellt sich ihnen in den Weg und springt hin und her, bis sie kehrt machen. Dann umrundet sie eine zweite Gruppe, die sich seitlich entfernt, und führt sie zur ersten zurück. Es ist harte Arbeit, aber Stine rennt ohne Pause immer wieder dorthin, wo einige Schafe auszubrechen drohen. Sie hat einen Plan. Sie treibt alle Schafe zu einer kleinen Lichtung, wo der Hang flacher ist. Dort wartet sie, bis Johann mit dem alten Max, einem Bauern vom Nachbarhof und einem Traktor mit großem Anhänger kommen und die Tiere sicher ins Gehege zu bringen. Als alle Schafe endlich wieder sicher im Gehege stehen, sinkt Stine erschöpft ins Gras. Johann kniet sich zu ihr hinunter. In seinen Augen sind Tränen, so berührt ist er von der großartigen Leistung seiner Hündin. »Du bist unglaublich, meine Große«, sagt er leise. »Du bist die beste Hütehündin der Welt. Das war eine Meisterleistung.« Stine blinzelt müde, aber zufrieden und leckt liebevoll Johanns Hand. Sie weiß, sie hat das Richtige getan.
1: Da wir jetzt alle doch ergriffen sind von der Leistung dieser Hündin, ich bin übrigens erstaunt, Alice, du hast so eine Abstandshaltung zu Hunden, aber ihr kennt euch mit den Sorten so gut aus und nennt die alle bei ihren Fachbegriffen. Ich sehe immer nur vier Beine und eine Schnauze.
0: Ja, vielleicht kann ich noch eine ganz kleine Geschichte dazu erzählen. Angeregt wurde diese Geschichte durch eine Studienfahrt, die ich mit meiner Frau nach Irland gemacht habe. Und dort waren wir so beeindruckt von einer Border Collie Hündin, die wir dort bei der Arbeit gesehen haben. Und ich habe da sehr viel nachgefragt. Ich habe dann gefragt, wie lange dauert es, bis so ein Hund das so macht? 3,5 Jahre Ausbildungszeit.
1: Beeindruckend. Das überrascht mich jetzt, dass du überrascht bist. In Deutschland ist doch 3 Jahre die normale Ausbildung für einen Azubi.
0: Ja, mach du mal nur deine Scherze. Ja, ich weiß. Ja, aber das ist ja ein Hund.

0: Ich muss jetzt mal Generalpardon erbitten, weil ich in der Rubrik Tierisches nicht ganz sicher bin, ob ich richtig positioniert bin. Der Purzel. Der Purzel ist ein Lustigding. Er sieht so aus wie ich, wie ihr, isst gerne grün-roten Pudding, spielt freihändig auf dem Klavier. 6 Tage oder manchmal 10 ist nichts von ihm zu hören, zu sehen. Doch dann hält plötzlich ihn nichts auf. Nach einem langen, langen Lauf, er braucht jetzt ganz viel freien Raum, schlägt er sich einen Purzelbaum.
1: Herrlich.
2: Wunderschön, ja. Ja, und dieser Purzel muss nicht unbedingt ein Hund sein. Mhm. Ja, ich hätte als Kind auch so handeln können. Was Leckeres essen und danach einen Purzelbaum schlagen, warum nicht?
0: Ja, gut. Wer möchte jetzt noch eine kleine Sache zu Gehör bringen?
2: Ich habe noch eine, wenn Corona und Tiere.
0: Oh.
2: In der Corona-Zeit musste man ja einzeln unterwegs sein, wenn man raus durfte, ne? Also nicht so in Gruppen. Und da beobachte ich auch ganz, ganz viel.
0: Wir hören.
2: Sprechen Sie mit Tieren? Ganz sicher. Besonders, wenn Sie einen Hund oder eine Katze haben. Ich lasse mir das auch nicht nehmen, obwohl ich weder Hund noch Katze mein eigen nenne. Unser Garten ist ein beliebtes Katzenrevier. Mindestens 5 verschiedene Katzen habe ich gezählt. Nicht gleichzeitig, versteht sich. Ich habe sie fotografiert und von 3 weiß ich auch, wo ihre Bediensteten wohnen. Ich locke die Katzengäste nicht an, im Gegenteil. Ich wünsche mir eher, dass sie nicht herumschleichen. Auch wenn ich hin und wieder einen toten Nager finde. Um eine Ratte tut es mir nicht leid. Um eine Spitzmaus schon. Sie erschreckt mich nicht und ich weiß, dass sie kein Vegetarier ist. Soll sie ruhig viele Insekten vertilgen. Manchmal finde ich Federn. Das macht mich traurig. Ich möchte nicht, dass die Katzen die Piepmätze jagen. Man sollte jeder Mieze ein Glöckchen umbinden, das aber nur für Vögel hörbar ist, damit die Jagd auf unliebsame Nager weiter erfolgreich bleibt und ich nicht ständig von Glockengeläut umgeben bin. Wesentlich schlimmer finde ich, dass ich häufig Goldfische nachkaufen muss, damit was übrig gebliebene Fischlein nicht so allein in meinem Teich ist. Es wartet sehnsüchtig auf einen Gesprächspartner, weil die Kommunikation mit mir ja nicht gelingt. Als die bedingten Beschränkungen in der Pandemie begannen, beobachtete ich bei meinen Morgenrunden, dass die Anzahl der Enten, Blässhühner und Haubentaucher auf dem Demeritzsee immer weniger wurden. Die sind aber diszipliniert, denke ich. Am nächsten Morgen ist die Wasseroberfläche glatt wie ein Spiegel. Nur noch 2 Schwäne patrouillieren. Die Tiere sind mindestens eine Schiffslänge voneinander entfernt. Also ausgerichtet, als würden sie aufeinander zuschwimmen. Unbeweglich, majestätisch achten sie auf die Ordnung. Im Rathauspark allerdings treffe ich auf 5 junge Erpel, die sich auf der Wiese herumtreiben. Ich ermahne sie, weil sie den Mindestabstand nicht einhalten und 5 sind einfach 2 zu viel. Sie watscheln immer weiter umher, schnattern unverständliches Zeug und lassen sich nicht stören. Typisch Teenager. Warum soll ich meine Energie hier vergeuden? Lieber erfreue ich mich an den schönen Blicken über den See. Alles so friedlich und im Sonnenschein verlockt das Wasser zu einem Bad. Aber nein, es ist noch zu kalt. Es ist schön, da zu wohnen, wo andere Urlaub machen, denke ich, und mein Handy nimmt ein paar Fotos auf. Mal wieder etwas für WhatsApp im Bereich Status. Nun reichen Verweilen und Fotografieren. Ich wollte doch sportlich unterwegs sein, also los, kräftig in die Pedale treten. Wieder zu Hause und gut gefrühstückt, las ich Folgendes in der Zeitung. Ein Igel, der einen Ausflug unternimmt, findet die passende Atemschutzmaske nicht, um den Beschränkungen zu genügen. Schützt er sich mit einem Pappbecher. Doch damit verliert er die Orientierung und bleibt dann einfach kraftlos liegen. Er konnte sich vom Mund- und Nasenschutz allein nicht befreien. Dass er sich als Lager eine Straße aussuchte, ist ihm nicht bewusst. Die Polizei, dein Freund und Helfer, entdeckt ihn rechtzeitig und befreit ihn aus der misslichen Lage. Danke, liebe Polizei. Falls er Asyl braucht, ich nehme ihn gern in meinem Garten auf.
0: Das ist ja interessant. Corona, sagt die Legende, ist von Flughunden auf den Menschen übergesprungen. Aber wie ist es umgekehrt? Ist es, als wir Corona hatten, auf die Tiere, auf Hunde zum Beispiel, übergesprungen? Wisst ihr von Corona-kranken Hunden?
2: Also ich kenne keinen.
1: Habe ich auch noch nie drüber nachgedacht. Aber ja, wäre ein Aspekt vielleicht jetzt hier.
2: Nee, ich denke, dass die Menschen nicht auf Tiere Krankheiten übertragen, aber umgekehrt schon. Das ist ja nachgewiesen.
0: Gut, das nehmen wir jetzt mit als Frage für unsere Mediziner unter der Hörerschaft. Bitte beantworten uns die Frage, können wir unsere Haustiere anstecken?
2: Ja. Stimmt, ja, wichtige Frage.
0: So, ich wünschte mir jetzt noch ein Leimerick oder ein Rätsel. Alfons, du hast noch was im Köcher?
1: Ich habe noch was im Köcher, vielleicht Schön. Als Abschluss. Ist relativ kurz und lustig. Einfach tierisch. Es pickte eine kleine Meise reichlich Sonnenblumenkerne, denn die mochte sie so gerne und pupste dabei still und leise. Der Gepard ist die schnellste Katze, pest sich in kurzer Zeit die Lunge leer und bald darauf geht gar nichts mehr. Er legt sich müde nur die Tatze. Ihr kennt doch die perfide Schlange, verführte Eva unterm Apfelbaum und Olle Adam war am Apfelkauen. Im Paradies hielt's beide nicht sehr lange. Im Wald, da wohnt ein Kauz, der dreht den Kopf in jede Richtung. Das dient ihm wohl zur besseren Sichtung. Da fällt der Kauz vom Ast, Pardauz. Im Meer trieb ne Amöbe und vor ihr schwebten Artgenossen. Auch die ganz ohne Flossen. Alle ohne Antrieb, das ist blöde. Zum Schluss kommt hier der Wolperdinger, ein Fabeltier mit Horn und Schwanz, auch ohne Finger. Das kennt ihr den Wolperdinger?
0: Ich nicht.
2: Doch, ich kenne das. Ich kenne es als Ausdruck und es gibt aber verschiedene Bilder dazu.
1: Mhm, ja. Richtig. Mhm. Ich glaube, es ist in Bayern erfunden worden, die Preußen so ein bisschen das Licht zu fühlen. Und da soll es wohl so gewesen sein, dass ein Preuße mal in einer bayerischen Wirtschaft war. Und dann haben die Bayern ihm gesagt, du sag mal, hast du schon einen Wolperdinger hier bei uns geschossen? Und der Norddeutsche so, ich weiß nicht, was ein Wolperdinger ist. Und so weiter und so fort. Das ist also wirklich ein Fantasietier, das es nicht gibt.
2: Ja, ja? Richtig. Also ich kenne es einmal mit Hasenkopf.
1: Richtig,
2: und ja. Ich weiß jetzt gar nicht, was der andere Teil war. Ich glaube, wie eine Ente.
1: Ich glaube, es, also es ganz gibt ganz verschiedene. Also der Fantasie sind da keine Grenzen gesetzt. Hauptsache, man kann es irgendwie zusammensetzen.
2: Ja. Ja.
0: Gut, Schluss mit der Fantasie. Jetzt kommt ein Tier vor, wo ich sicher bin, dass es wirklich existiert. Merkwürdig. Er schmettert nicht. Er singt nicht laut, selbst dann nicht, wenn man auf ihn haut. Bei Tisch, bei Tennis, bei Volley kein Bedürfnis. Und dennoch nennt man dieses Ding gewöhnlich einen Schmetterling.
2: Der Schmetterling war bei mir mal Anlass, aber das ist schon viele, viele Jahre her, für eine Prüfungsfrage zum Thema Konkurrenz.
0: Eine Prüfungsfrage, die du den Schülern gestellt hast.
2: Ja, in Mathematik. Nein, man musste ja die Prüfungsfragen einreichen für die mündlichen Prüfungen. Und
0: es gibt Konkurrenz unter Schmetterlingen?
2: Nein, dieses Spiegeln, also für die Spiegelung.
1: Ach so, ich weiß, die Spiegelachsung, die Spiegelung von Achsen.
2: Aber genau. Du merkst, dass ich schon ganz lange aus dem Beruf raus bin.

0: Liebe Zuhörerinnen und Zuhörer, das war unsere Sendung Kurzweil. Danke fürs Zuhören, sagen
1: Alice Mier,
2: Klaus Brandenburg
0: und Alfons Hansch. Auf Wiederhören.

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2: Einen schönen guten Tag und herzlich willkommen zum Mittagsmagazin bei Radio Ginseng. Schön, dass Sie dabei sind. Wir schauen heute wieder auf interessante Themen und Veranstaltungen in Brandenburg und darüber hinaus. In den nächsten Minuten geht es unter anderem um Menschen, die sich gegenseitig unterstützen, um offene Türen zu historischen Orten, um einen ganz besonderen Krimi aus dem Spreewald und um ein Thema, über das man vielleicht nicht jeden Tag spricht, das aber viele Menschen irgendwann im Leben berührt. Selbstverständlich gibt es auch das Album der Woche, das Rezept der Woche, die Veranstaltungstipps und jede Menge Musik. Bleiben Sie bei uns. Und bevor wir mit unserem ersten Beitrag starten, gibt es natürlich erst einmal Musik.
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0: Selbsthilfe. Das bedeutet, Erfahrungen miteinander zu teilen, sich gegenseitig Mut zu machen und gemeinsam nach Lösungen zu suchen. Eine gute Gelegenheit, sich über die vielfältigen Möglichkeiten der Selbsthilfe zu informieren, gibt es am kommenden Samstag, dem 12. September. Dann findet nämlich der 21. Brandenburgische Selbsthilfetag statt. Dort treffen sich Selbsthilfegruppen, Initiativen und Interessierte. Es geht einfach um Begegnungen, Informationen und natürlich auch darum, Menschen zu erreichen, die vielleicht selbst auf der Suche nach Unterstützung oder Austausch sind. Was Besucherinnen und Besucher beim diesjährigen Selbsthilfetag erwartet und welche Themen dort eine Rolle spielen, erfahren Sie jetzt in unserem Interview von und mit Renate Engel.
1: Einen schönen guten Tag aus dem Studio F. Mein Name ist Renate Engel und ich habe heute Frau Kerstin Radecker im Studio zu Gast, die von der Selbsthilfekontaktstelle Elbe-Elster eine wichtige Einladung für Sie mitgebracht hat. Guten Tag, Frau Radecker, und ich übergebe Ihnen gleich mal das Wort.
2: Guten Tag, Radio Ginseng. Ich freue mich, hier zu sein. Komm auf unsere Insel der Selbsthilfe. Unter diesem Motto findet am Samstag, dem 12. September 2026, der 21. Brandenburgische Selbsthilfetag statt. Von 14 bis 20 Uhr wird an der F60 in Lichterfeld im Landkreis Elbe-Elster ein großer Familientag rund um die Selbsthilfe gefeiert. Im Mittelpunkt steht die Selbsthilfe als Ort der Begegnung, des Vertrauens und der gegenseitigen Unterstützung. Denn Selbsthilfe bedeutet Menschen treffen, die ähnliche Erfahrungen gemacht haben, Verständnis finden, sich austauschen und gemeinsam neue Wege entdecken. Hier geht es darum, sich gegenseitig Mut zu machen, Orientierung zu geben und füreinander da zu sein. Der Selbsthilfetag lädt mit einem offenen Marktkonzept dazu ein, ganz unkompliziert ins Gespräch zu kommen. Auf der Selbsthilfeinsel präsentieren sich zahlreiche Kontaktstellen, Selbsthilfegruppen und Netzwerkpartner aus dem ganzen Land Brandenburg. Besucherinnen und Besucher können sich informieren, Kontakte knüpfen und vielleicht genau die Unterstützung finden, die sie gerade suchen. Auch für Kinder gibt es viel zu entdecken. Auf der Kinderinsel können sie auf der Hüpfburg toben, sich beim Kinderschminken verwandeln, basteln und an einem Gefühlstraining teilnehmen. Zahlreiche Mitmachaktionen laden in allen Bereichen dazu ein, selbst aktiv zu werden, unabhängig vom Alter. Wer zum Beispiel Geschicklichkeit und Gleichgewicht testen möchte, kann auf einem Geschicklichkeitsparcours mit dem Segway fahren. Außerdem gibt es ein Mobilitätstraining mit Rollstühlen und Rollatoren. Verschiedene Sinnesübungen machen Wahrnehmungen erlebbar. Und beim Bogenschießen können Besucherinnen und Besucher ihre Konzentration und Treffsicherheit unter Beweis stellen. Für musikalische Unterhaltung sorgt das Bühnenprogramm. Außerdem stellt die junge Selbsthilfe ein spannendes Projekt vor. In zwei Workshops können Interessierte die Grundlagen der Gebärdensprache kennenlernen oder sich mit dem Thema Inklusion auseinandersetzen. Ein ganz besonderer Höhepunkt an diesem Tag ist eine Spendenaktion zugunsten des Kinderhospizes Pusteblume in Burg und des Hospiz Friedensberg in Lauchhammer. Damit wird ein Zeichen der Solidarität und Unterstützung für Menschen und Familien in schwierigen Lebenssituationen gesetzt. Ob zum Informieren, Mitmachen, Austauschen oder einfach für einen besonderen Nachmittag mit der Familie. Beim 21. Brandenburgischen Selbsthilfetag wartet ein abwechslungsreicher Tag auf alle Generationen. Also, komm am 12. September 2026 von 14 bis 20 Uhr an die F60 nach Lichterfeld, zum liegenden Eiffelturm der Lausitz und entdecke die Insel der Selbsthilfe. Der Eintritt für den Selbsthilfetag ist frei. Lediglich für den Besuch der F60 ist ein kleiner Bonus zu entrichten. Weitere Informationen findest du unter www.selbsthilfe-brandenburg.de. Wir freuen uns auf dich.
1: Wir sehen uns. Vielen Dank für Ihren Tipp. Und jetzt kommt Ihr Musikwunsch und Ihnen allen, liebe Hörerinnen und Hörer, weiterhin einen schönen Tag bei Radio Ginseng.

0: das bleibt.
1: Das war unser Beitrag zum 21. Brandenburgischen Selbsthilfetag am 12. September von Renate Engel. Vielleicht ist dieser Tag ja eine gute Gelegenheit, einmal ganz unverbindlich vorbeizuschauen und sich zu informieren. Und jetzt geht's bei uns musikalisch weiter.

0: Historische Gebäude erzählen Geschichten. Und manchmal bekommt man die Gelegenheit, diese Geschichten ganz unmittelbar vor Ort zu erleben. Am kommenden Wochenende ist dafür wieder eine besonders gute Gelegenheit. Am 12. und 13. September findet bundesweit der Tag des offenen Denkmals statt. Seit 1993 öffnen dabei jeweils am 2. Septemberwochenende historische Orte ihre Türen. Das diesjährige Motto lautet Netzwerke, Denkmale und Infrastruktur. Allein in Berlin und Brandenburg können Interessierte an zahlreichen Orten hinter sonst verschlossene Türen schauen. Und das kostenlos. Unser Kollege Herbert Schadewald hat bereits einen dieser Orte besucht. Im französischen Dom am Berliner Gendarmenmarkt hat er mit Lena Kögler gesprochen. Sie ist Pressesprecherin des dortigen Hugenottenmuseums. Was es dort am Wochenende zu entdecken gibt und welche besonderen Führungen angeboten werden, hören Sie jetzt.
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2: Was hat denn das Hugenottenmuseum zum Tag des offenen Denkmals vorbereitet?
3: Wir als Hugenottenmuseum dürfen unseren ganz besonderen Standort, den französischen Dom, vorstellen. Aktuell zeigen wir eine Sonderausstellung im Rahmen eines deutsch-polnischen Kooperationsprojektes. Das nennt sich Chodowiecki 300. Unsere Ausstellung heißt Zwischen Kunst und Konfession. Dieses Kooperationsprojekt beschäftigt sich mit Daniel Chodowiecki, einem der bekanntesten Grafiker und Kunststecher des 18. Jahrhunderts. Und für uns vor allen Dingen sehr spannend ist, dass er auch Mitglied in unserer Gemeinde war, weil das Hugenottenmuseum ja eine Institution der französischen Kirche zu Berlin oder auch der sogenannten Hugenottengemeinde ist. Und in der Ausstellung schauen wir uns an, wie er so zwischen seinem künstlerischen Schaffen in ganz Europa und seinem Engagement hier in der Gemeinde, sowohl künstlerisch als auch ehrenamtlich, so sein Leben bestritten hat. Und was wir in der Ausstellung, aber vor allen Dingen jetzt auch nochmal für den Tag des offenen Denkmals in den Mittelpunkt stellen, ist, dass Daniel Chodowiecki die Entwürfe gemacht hat für die Bauskulpturen, die sich außen am französischen Dom befinden. Also sowohl die großen Skulpturen als auch die Reliefs an allen Seiten. Also wenn man einmal rumgeht, dann ist alles Chodowiecki, könnte man sagen. Natürlich nur die künstlerischen Figuren. Und wir haben sehr spannend in der Ausstellung die originalen Entwurfszeichnungen, die er angefertigt hat für diesen Bauprozess. Die haben wir als Leihgabe der Akademie der Künste. Das ist was sehr Besonderes, weil sie sind das erste Mal wieder hier zurück am historischen Ort. Und für den Tag des offenen Denkmals stellen wir natürlich diese Geschichte des französischen Doms in den Mittelpunkt, also von seiner Errichtung, vom künstlerischen Schaffen, aber auch, das ist auch ein kleiner Teil der Ausstellung, von seiner Zerstörung im Zweiten Weltkrieg und dem Wiederaufbau in den 80er Jahren. Da haben wir sehr spannende historische Fotografien auch in der Ausstellung. Genau, das beleuchten wir an beiden Tagen, am 12. und am 13. September, jeweils in einer Sonderführung. Die nennt sich die Turmbewohner. Das ist so der allgemeingültige Begriff für die wunderschönen Skulpturen, die hier sowohl den französischen als auch gegenüber auf der anderen Seite des Gendarmenmarkts den deutschen Dom schmücken.
2: Sie haben ja nicht nur was vorbereitet, was

0: Ausstellungen, Friedhofsführungen, musikalischen Programmen. Und wir hier im Dom haben uns überlegt, dass wir unter dem Motto des diesjährigen Tag des offenen Denkmals, das ist ja Netzwerke, Denkmale und Infrastruktur, auch so ein bisschen diese Vernetzung in den Mittelpunkt stellen. Und deswegen werden wir eine zweite Führung anbieten an beiden Tagen, die die Institutionen der französischen Kirche beleuchtet, sowohl die historischen, also sowas wie Hospitale, ein französisches Gymnasium, das es auch immer noch gibt, und eben die Kirchhöfe. Und dieses Netzwerk an Institutionen beleuchten und dabei uns auch noch mal genauer mit den Kirchhöfen beschäftigen und deren Geschichte.
1: Das war Herbert Schadeweit mit seinem Beitrag über das Hugenottenmuseum im französischen Dom. Wer neugierig geworden ist, Informationen zu den Öffnungszeiten und zu den Sonderführungen, unter anderem zur Führung Turmbewohner, gibt es im Internet unter www.hugenottenmuseum-berlin.de. Dort finden Sie auch Informationen zum Friedhof der französischen Kirche und damit zu einem weiteren historischen Ort, an dem sich unter anderem das Grab von Emilia und Theodor Fontane befindet. Und nach so viel Geschichte machen wir jetzt erst einmal wieder einen musikalischen Abstecher, diesmal in die goldenen 70er.
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0: Einige Anregungen zur Gestaltung Ihres Wochenendes haben Sie ja schon bekommen, mit dem Brandenburgischen Selbsthilfetag oder dem Tag des offenen Denkmals im Hugenottenmuseum. Und was das Wochenende noch so für Sie bereithält, verrät uns jetzt Ingrid Fröner.
1: Ich darf Sie zu den Veranstaltungstipps für das zweite Septemberwochenende ganz herzlich begrüßen. Am 12. und 13. September gibt es wieder ein Burgspektakel auf dem Gelände der Burgruine Gerswalde ab jeweils 10 Uhr. Echte Ritter, traditionelle Handwerker und weitgereiste Händler sind die Hauptakteure beim Burgspektakel. Auf einem mittelalterlichen Markt kann gestöbert werden. Recken präsentieren Schaukämpfe, Musiker und Gaukler unterhalten das Volk. Der Eintrittspreis zur Wasserburg Gerswalde beträgt 6 Euro, Kinder zahlen 3 Euro. Ein weiteres Fest zur neuen Spielzeit ist das Theaterfest im Kleistforum Frankfurt, kostenfrei am 12. September von 13 bis 17 Uhr. Das gesamte Haus steht allen Gästen offen. Im Saal verwandeln 3 Clowns und ein Zauberer Chaos in Kunst und zeigen Ausschnitte aus ihrem Programm Bajazzo Invasion, eine explosive Mischung aus Clownerie, Pantomime und Magie. Auf der Studiobühne verrät Jörn Voisin, der Chef der Requisite am Deutschen Schauspielhaus Hamburg, in einer spektakulären Show ein paar Geheimnisse seiner Zunft. Das Foyer lädt mit Kaffeehausatmosphäre und Live-Musik zum Verweilen ein. Am 12. September gibt es ein schwimmendes Havelkonzert von 19 bis 20.30 Uhr mit der Band Zagenbruch. Es ist ein kostenfreies Wanderkonzert. Nach einem kleinen Auftakt an der Bootsanlegestelle am Bollwerk Oranienburg bewegt sich die Bühne samt Band entlang der schnellen Havel. Die Gäste sind eingeladen, am Ufer mitzulaufen oder mitzufahren. Das schwimmende Havelkonzert ist ein Konzert der besonderen Art. Bewegende Live-Musik auf dem Wasser, und zwar im wahrsten Sinne. Nach dem regen Andrang 2025 lädt das zweite Bücherfest im Kloster Korin am 12. September wieder Verlage, Buchhandlungen und Buchkünstler aus Berlin und Brandenburg von 10 bis 18 Uhr ein. Stündlich werden Lesungen und Mitmachaktionen in der offenen Druckwerkstatt angeboten. Klöster und Bücher standen schon früher in enger Beziehung. Das gilt es an diesem Tag in Korin wieder zu entdecken. Der Eintritt für Erwachsene beträgt 8 Euro, ermäßigt 6 Euro. Mit diesen Tipps verabschiede ich mich bis zur nächsten Woche. Wünsche Ihnen noch einen angenehmen Tag. Ihre Ingrid Fröner.
0: Vielen Dank, Ingrid Fröner, für die Veranstaltungstipps. Na, da wird doch garantiert was für Sie dabei sein, liebe Hörerinnen und Hörer. Wir machen jetzt erstmal weiter mit den 80er Jahren mit Depeche Mode, Strange Love.

0: Ich hoffe, Sie sind genauso gespannt wie ich, was uns Günter Schich diesmal ins Album der Woche gepackt hat. Lassen Sie uns gemeinsam das Rätsel lösen.
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2: Hallo, mein Name ist Günter Schicht und ich darf Ihnen das Album der Woche bei Radio Ginseng präsentieren. Was fällt Ihnen ein, liebe Hörerinnen und Hörer, wenn Sie das Wort Interpol hören? Falls Sie jetzt nur an die internationale Polizeiorganisation denken, dann gehören Sie wahrscheinlich nicht zu denen, die den sogenannten Indie-Rock der letzten 15 Jahre aufmerksamer verfolgt haben. Denn es gibt hier eine ziemlich erfolgreiche Band dieses Namens. Die legen gerade ein neues Studioalbum vor, das Album der Woche sein soll und mit dem ich auch den Hörern und Hörern, die diese Band bisher nicht kannten, deren Musik näher bringen möchte. Ein bisschen zur Bandgeschichte. Interpol gründeten sich 1997 in New York. 2002 erschien ihr Debütalbum Turn on the Bright Lights, das zwar Kritikeraufmerksamkeit errang, jedoch nur wenig kommerziellen Erfolg hatte. Mittlerweile hat es in den USA und in Großbritannien jedoch goldene Schallplatten errungen. Ihr zweites Album Antics, das 2004 erschien, wurde dann schon häufiger gekauft und sie stiegen erstmals auch in die deutschen Charts ein. Im Laufe der Jahre gab es in der Band einige Personalwechsel. Die Konstanten sind Sänger und Rhythmusgitarrist Paul Banks und Leadgitarrist Daniel Kessler. Wie bei vielen Indie-Rock-Bands dominiert bei Interpol das Liedhafte. Jedoch wird ihr Stil auch als morbide romantisch beschrieben. Dazu passend kam es 2011 zu einer Zusammenarbeit mit Regisseur David Lynch, der über die Band einen Kurzfilm drehte. Bei den Live-Auftritten von Interpol kommen häufig Nebelmaschinen zum Einsatz, während die Band von hinten beleuchtet ist und damit für das Publikum nur schwer erkennbar. Ihr neues Album heißt This Mirror Weighs a Ton, zu Deutsch Dieser Spiegel wiegt eine Tonne. Gegenüber den Vorgängeralben haben Interpol für diese Platte ihre Klangpalette erweitert. Es gibt Streicher, Holzbläser und vielschichtige Gesangsharmonien. Machen Sie sich Ihr eigenes Bild und hören Sie mit mir Iron City vom neuen Interpol-Album This Mirror Weighs a Ton, Album der Woche bei Radio Ginseng.
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0: Danke, Günther, für den Ausflug in das Genre des Indie-Rock. Also mir hat's gefallen und ich werde mir auf jeden Fall noch mehr Songs der Gruppe Interpol anhören. Und jetzt wird's ein bisschen kriminell. Zumindest dem Namen nach. Denn in unserer Reihe Brandenburger Orte geht es in dieser Woche in den Spreewald. Und dort hat das ZDF in den vergangenen 20 Jahren ordentlich gemordet. Zwischen 2006 und 2026 entstanden insgesamt 18 Filme der beliebten Reihe Spreewald-Krimi. Mit dabei Christian Redl als Hauptkommissar Thorsten Krüger und Thorsten Merten als Ortspolizist Martin Fichte. Ihre Spuren kann man jetzt sogar per Kahn verfolgen. Eine 5-stündige Spreewald-Krimi-Thementour führt zu verschiedenen Drehorten. Leichen werden dabei glücklicherweise nicht gesucht und hoffentlich auch nicht gefunden. Dafür gibt es jede Menge Geschichten rund um die Dreharbeiten. Fährmann Thomas Groß erzählt von Episoden, die so in den Filmen gar nicht zu sehen waren. Hier schon mal ein kleiner Vorgeschmack.
1: Noch weiter hoch vor der Bleiche, das Grundstück, spielen wir nachher die Tote im Weiher. Das ist das Grundstück, wo die Familie dort gelebt hat. Und an der Uferkante, naja, das ist nicht gerade flach zu nennen dort, vielleicht 2,5 Meter Wassertiefe dort an der Uferkante ausgespült. Und das hier war der Kamerakahn. Und Krüger sollte auf der rechten Seite an der Anlegestelle anlegen. Und wir stehen mit unserem Kamerakahn auf der anderen Seite drüben an diesen Pfählen, die auch dort waren. Und unser Rudel natürlich unten drin, mein Kollege auch im Kahn. Und einer vorne, einer hinten, mit die Pfahl festgehalten, damit die Kamera hier diese Ankunft von Krüger filmen kann in Richtung Ufer. Krüger kommt angefahren. Und immer wenn Krüger irgendwo anlegen muss, dann stelle ich dort einen Pfahl hin, damit Krüger die Kette drüber schmeißen kann und der Kahn gesichert ist. Krüger kommt an, stoppt den Kahn ab und schmeißt die Kette raus, verfehlt diesen Pfahl. Anstelle nachzugreifen und die Kette dort über den Pfahl zu schmeißen, war der Meinung, er steige aus. Hat die Hände an der Uferkante und die Beine im Kahn. Na genau, kann man den Rest kann man sich schon gut ausmalen. Ne? Na, jedenfalls schiebt er den Kahn weg. Und ich wusste gar nicht, dass er so sportlich ist. Der Kahn hört ja nicht auf. Die Finger auf der Uferkante festgekrallt, die Füße hier auf der Kahnkante. Und der zieht sich nicht zurück. Du hast die Kraft nicht, hier dich zurückzuziehen. Du bist zufrieden, dass du nicht ins Wasser landest. Auf alle Fälle hat er einen Liegestütz hingelegt, der hat das Wasser nicht berührt. Die haben ja die ganze Zeit gefilmt. Ja, du kannst ja nicht unterbrechen. Und wie die dann meinten Schluss, dann hieß es erstmal, ja, unser Rudel, irgendwo hier am Kahn, die ganzen Leute, Kamera und so weiter, bis wir das dann raus hatten. Mein Kollege, der kam dann auch schon hier hinter, der sagte dann schon zu denen an der Uferkante, der hinterm Baum versteckt war, löse mal die Fingerspitzen von Krüger. Ja, na, du kriegst den, der geht sowieso ins Wasser, den kriegst du nicht anders gerettet. Aber das Problem ist, wenn du denen die Fingerspitzen löst und er ins Wasser fällt, das Schwergewicht drückt ihn unter Wasser. Du kriegst ja die Füße hier nicht runter, das ist der höchste Punkt. Du kriegst die nicht vom Kahn runter, du ertrinkst. Weil der Oberkörper drückt dich unter Wasser. So, jetzt musste mein Kollege rüberspringen und musste erstmal die Beine hinterher schubsen. Dann konnte er sich unten im Wasser drehen und wir hatten erstmal eine halbe Stunde Ruhe, weil Krüger musste wieder trockengelegt werden. Haben die aufgenommen, aber haben sie nicht gezeigt. Also sollte noch irgendwo unter Verschluss sein, keine Ahnung. Aber das hatten die gefilmt, das weiß ich. Ob sie das schnell gelöscht haben, weiß ich nicht. Aber das sind natürlich Bilder, die bleiben hängen. Ne?
0: Das war ein kleiner Vorgeschmack auf unsere Spreewald-Krimi-Kahnfahrt. Die komplette Sendung können Sie in dieser Woche in unserer Reihe Brandenburger Orte hören. Die genauen Sendezeiten finden Sie wie immer in unserem Programm. Und falls Sie die Sendung verpassen sollten, über die App Freies Radio können Sie sie noch während der gesamten folgenden Wochen nachhören.

0: Oh, es ist gleich 12.50 Uhr. Vielleicht sitzen Sie gerade beim Mittagessen. Vielleicht wissen Sie aber noch gar nicht, was Sie heute kochen sollen, so wie ich. Dann lassen wir uns doch mal überraschen, was Lutz Engelmann uns vorschlägt als Rezept der Woche.
1: 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Legen Sie am besten schon einmal Papier und Bleistift bereit.

Heute bereiten wir Eierfrikassee zu. Zutaten für 2 bis 3 Personen: 4 Eier, eine Zwiebel, 30 Gramm Butter, ein gehäufter Esslöffel Mehl, 1/4 Liter Milch, 2 Esslöffel Senf, 1 Esslöffel Zucker, 1 Teelöffel Gemüsebrühe Instant und eventuell Salz, 100 Gramm Tiefkühlmischgemüse und Petersilie. Zubereitung: Die Eier werden in kaltes Wasser gelegt, zum Kochen gebracht und reichlich 6 Minuten gekocht. Die Zwiebel wird gewürfelt und in der Butter goldbraun angebraten. Das Mehl wird darüber gestäubt und mit der Butter verrührt. Unter ständigem Rühren wird die Milch aufgefüllt und zum Kochen gebracht. Nun wird diese Soße mit Senf, Zucker, Gemüsebrühe und Salz abgeschmeckt. Das Tiefkühlmischgemüse wird dazugegeben und 8 Minuten geköchelt. Öfter mal umrühren. Zum Schluss wird klein gehackte Petersilie hinzugegeben. Die Zubereitungszeit ist ca. 20 Minuten. Und zur Anrichtung: Die Eier werden geviertelt und auf dem Teller verteilt. Die Soße und Kartoffeln kommen hinzu. Ich wiederhole die Zutatenliste noch einmal. Zutaten für 2 bis 3 Personen: 4 Eier, eine Zwiebel, 30 Gramm Butter, ein gehäufter Esslöffel Mehl, 1/4 Liter Milch, 2 Esslöffel Senf, 1 Esslöffel Zucker, 1 Teelöffel Gemüsebrühe Instant und eventuell Salz, 100 Gramm Tiefkühlmischgemüse und Petersilie.

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1: Eierragout ist eine hervorragende Idee. Hatte ich schon ewig nicht mehr und es ist ratzfatz zubereitet. Und ich habe keine Lust mehr, heute so aufwendig zu kochen. Worauf ich aber richtig Lust habe, ist der nächste Song. Das ist eine Popballade von The Bangles über die ewige Liebe. Lassen Sie uns gemeinsam dahin schmelzen.

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0: Es gibt Themen, über die wir vielleicht nicht so gerne sprechen. Und gleichzeitig gehören sie zum Leben dazu. Der Abschied von einem Menschen, das Sterben und die letzte Lebensphase können für Betroffene und Angehörige eine sehr belastende Zeit sein. Umso wichtiger sind Menschen, die in dieser Situation da sind, zuhören und begleiten. In unserer Reihe He Alter geht es in dieser Woche wieder um ein Thema aus dem Leben älterer Menschen. Und diesmal um das Ehrenamt der Sterbebegleitung. Meine Kollegin Gabi Loke hat mit Marion Brandow-Prinz gesprochen. Sie ist ehrenamtliche Sterbebegleiterin und berichtet über ihre Arbeit, ihre Erfahrungen und darüber, was es bedeutet, einen Menschen auf seinem letzten Weg zu begleiten. Auch davon hören Sie jetzt einen kleinen Ausschnitt.
1: In welchen Situationen finden Sie denn die Menschen vor?
2: Ja, also ich habe schon Verschiedenstes erlebt in den 5 Jahren, in denen ich das mache. Zum Beispiel habe ich jahrelang, muss man schon sagen, es waren fast 2 Jahre, einen älteren Herrn besucht, mit dem ich mich wunderbar unterhalten konnte, mit dem ich spazieren gegangen bin. Und der saß dann im Rollstuhl und wir sind durch die Gegend gefahren an Orten, an denen er früher oft war, zum Beispiel bei seinem Segelclub sind wir vorbeigegangen. Und das war sehr schön und ist aber vielleicht eher die Ausnahme. Meine anderen Begleitungen lagen doch eher dann schon im Bett. Ja. Und je nach Krankheit ist noch Kommunikation möglich oder auch nicht. Ja, das ist natürlich sehr unterschiedlich. Ja. Ich hatte auch mal einen Mann, der konnte nur noch über iPad kommunizieren. Mit anderen kann man noch sprechen. Andere sind so weit fortgeschritten im Sterbeprozess, dass man nur noch die Hand halten kann. Also man muss jedes Mal offen sein für die Situation und gucken, was einen erwartet. Vorlesen tue ich auch oft. Kürzlich habe ich mit einer alten Dame Lieder gesungen, weil sie sich das gewünscht hat. Ich habe aber auch schon einfach nur noch die Hand gehalten, weil es die letzten Stunden des Lebens waren.
1: Wenn ich das so höre, dann kommt mir so der Gedanke, dass Sie auch ein bisschen sowas sind wie wie so ein Beichtvater vielleicht, dem man nochmal Dinge erzählt, die einem wichtig sind, die man anderen vielleicht auch nicht erzählt hat oder nicht erzählen möchte oder nicht erzählen konnte. Haben Sie solche Erfahrungen auch gemacht?
2: Ja, das habe ich auch schon erlebt bei dem erwähnten älteren Herrn, mit dem ich spazieren war. Der hat dann mit mir über seine Ängste auch vor dem Sterben gesprochen. Und das konnte er mit seiner Frau nicht, weil er sie nicht belasten konnte oder wollte. Und er hat auch mit mir darüber gesprochen, dass er meint, er sei eine große Belastung für seine Frau und sie könne bald nicht mehr. Und dann war es auch so, dass er 2-3 Wochen später tatsächlich dann gestorben ist. Ja. Und bei der aktuellen Dame, die ich begleite, ist es so, dass sie mir ganz viel aus ihrem Leben erzählt hat und auf ihrer Suche nach der Liebe. Ja. Und sie hat ganz ernüchternd kürzlich gesagt, als sie noch mehr gesprochen hat, dass sie so die richtige Liebe nie gefunden hat. Und das fand ich dann auch erschütternd.
0: Das war ein Ausschnitt aus dem Gespräch von Gabi Loke mit der ehrenamtlichen Sterbebegleiterin Marion Brandow-Prinz. Das vollständige Gespräch hören Sie in dieser Woche in unserer Reihe He Alter. Die konkreten Sendezeiten finden Sie in unserem Programm.

0: Oft sprechen wir hier über die großen Themen des Lebens. Aber jetzt widmen wir uns mal der wohl hartnäckigsten Beziehung unseres Alltags. Der mit uns selbst. Oder besser gesagt mit dem Typen auf der Couch, der uns verlässlich jedes Mal einredet, dass morgen auch noch ein fantastischer Tag für Sport ist. Er ist fest angestellt in unser aller Köpfen, arbeitet 24/7 gegen unsere guten Vorsätze und hat heute überraschend einer Live-Schaltung zugestimmt. Herzlich willkommen im Studio, mein innerer Schweinehund. Schön, dass Sie es aus dem Bett geschafft haben. Wie oft habe ich schon mit Ihnen gerungen? Doch hätte ich nie gedacht, dass ich Ihnen mal Auge in Auge begegne.
1: Und erfülle ich Ihre Erwartungen?
0: Offen gesagt hatte ich sie mir völlig anders vorgestellt. Mit einem Rüssel, dazu einem dicken Schmerbauch vom vielen Faulen herumliegen.
1: Das kann ich mir nicht leisten. Wer heute als Schweinehund erfolgreich sein will, muss ein Fuchs sein, flink und wendig. Die digitale Welt ist doch für mich voller Herausforderungen. Mal mahnt die Smartwatch vibrierend, ein paar Schritte zu tun. Dann ploppt eine Nachricht vom Messenger-Dienst auf: Walking-Gruppe nicht vergessen. Da muss ich mir blitzschnell Ausreden einfallen lassen.
0: Aber hat Ihnen die digitale Welt nicht insgesamt wunderbar in die Pfoten gespielt?
1: Da haben Sie recht. Ich sollte nicht klagen. Was denken Sie, wie viel Zeit verbringt ein Erwachsener im Durchschnitt heute online? Ganze 72 Stunden die Woche. Von mir aus könne das auch noch mehr sein.
0: Was ja nicht heißt, dass man dabei auf dem Sofa sitzen muss. Ich hatte mir an Neujahr vorgenommen, jeden Tag mit einer Stunde Trimrad zu beginnen und dabei Podcasts zu hören. 2-3 Mal habe ich es geschafft. Und dann? Ich weiß nicht, was passiert ist. Kann es sein, dass Sie daran schuld waren?
1: Eine volle Stunde? Und vorher sind Sie gar nicht geradelt? Klar, dass ich mich da querstelle. 5 Minuten, da hätte ich wohl mitgezogen. Wer zu viel auf einmal verändern will, stolpert fast immer über mich. Genauso, wenn man nicht gut plant, was man anders machen will. Vorsätze wie "ab jetzt bewege ich mich mehr" entlocken mir nur ein mildes Grunzen.
0: Aber ich fühlte mich danach jedes Mal prächtig. Das hätte mich doch motivieren müssen. Auch weiß ich, wie gesund Bewegung ist.
1: Ihr Menschen ändert euch doch nie. Noch immer denkt ihr, euer Hauptantrieb wäre die Vernunft. Und wenn ihr merkt, dass das nicht stimmt, schiebt ihr es zum Beispiel auf mich, den inneren Schweinehund. In Wahrheit bin ich ein Teil von euch. Und das schon seit Urzeiten.
0: Da ist mein Wissensstand aber ein anderer. Ich habe gelesen, dass unsere Vorfahren viel fitter waren als wir. Ein täglicher Fußmarsch von 30.000 Schritten soll in der Steinzeit normal gewesen sein.
1: Mag sein. Aber glauben Sie, die Menschen sind über Stock und Stein gelaufen, um endlich mal 18 Mammut zu beobachten? Sie mussten sich bewegen, damit ihnen der Magen nicht knurrte. Und wenn sie fette Beute machten, taten sie keinen Schritt mehr zu viel. Die meiste Zeit in der Menschheitsgeschichte war Energiesparen überlebenswichtig. Damals war ich ein fürsorglicher Begleiter und niemand nannte mich einen Schweinehund.
0: Wobei ich hier sehr gern auf Ihren fehlenden Rüssel zu sprechen kommen würde. Was ist denn ein Schweinehund?
1: Jedenfalls keine Mischung aus Schwein und Hund. Meine Namensvettern waren pflichtbewusste Vierbeiner, die halfen, Schweine zu hüten oder zu jagen. Und weil sie ihren Job ernst nahmen, waren sie schon mal knurrig und bissig. Leider haben Menschen die Neigung, die Namen tüchtiger Tiere als Schimpfwörter zu verwenden. Und so nannte man einen unangenehmen Menschen einen Schweinehund.
0: Und wie entstand der innere Schweinehund?
1: Wann ich sozusagen in die Menschen eingezogen bin, kann ich Ihnen nicht sagen. Nur, dass es vor etwa 100 Jahren schon so war. In den 1930er Jahren sprach zum Beispiel der Politiker Kurt von Schleicher von mir als inneren Schweinehund, den er wohl hatte. Und Kurt von Schleicher war ja schon etwas wie ein Reichskanzler.
0: Verzeihen Sie, wenn ich das sage, denn eigentlich bin ich ja ein Tierfreund. Aber gibt es denn gar keine Möglichkeit, sie loszuwerden?
1: Wie ich sagte, ich bin ein Teil von euch und werde es bleiben. Deshalb sollten Sie mich auch nicht als Feind betrachten, sondern als einen Partner, der zwar oft anderer Meinung ist, an dem man aber auch wachsen kann.
0: Sie meinen, wir sollten Freundschaft schließen?
1: Unbedingt, da wir miteinander leben müssen. Dabei hilft es, zu wissen, was mich stark macht. Perfektionismus etwa. Oder zu viel Neues. Ich bin ein Gewohnheitstier. Was ich dagegen liebe, Leckerli. Bekomme ich nach einer Anstrengung eine Belohnung, bin ich das nächste Mal etwas leiser. Und wenn ich mal allzu widerspenstig bin, einfach lächeln. Und am nächsten Tag probieren, ob ich heute brav bei Fuß gehe.
0: Das Interview habe ich gefunden in der Apothekenrundschau vom 1. Mai 2026. Die Autorin ist Sonja Giebes und meinen inneren Schweinehund hat Dr. Ulrich Buro gesprochen.

Jetzt sind wir auch schon wieder am Ende unseres Mittagsmagazins. Ich hoffe, es hat Ihnen etwas Spaß gemacht. Bedanken möchte ich mich bei Dietmar Witt für die Bereitstellung der Musik, bei allen Mitwirkenden von Radio Ginseng, die die Beiträge ermöglicht haben, und natürlich bei Ihnen, liebe Hörerinnen und Hörer, fürs Zuhören. Danke, dass Sie dabei waren. Am Mikrofon saß für Sie Katrin Boro. Ich wünsche Ihnen eine angenehme Woche, eine gute Zeit und söhnen Sie sich mit Ihrem inneren Schweinehund ab und zu einfach mal aus. Dann werden Sie ihn schneller los. Ihre Katrin Boro.

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5: 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In dieser Sendereihe geht es um alles, was im reiferen Leben passiert. Um Liebe und Tod, um Sport und Tanz, um Mobilität und Vorsorge und um freie Zeit für neue Projekte. Das Leben ist Veränderung. 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Herzlich willkommen, liebe Hörerinnen, liebe Hörer, zu einer neuen Sendung in der Reihe Hey Alter. Mein Name ist Gabi Loke und ich begrüße ganz herzlich am anderen Ende der Telefonleitung Marion Brandau-Prinz.
6: Hallo Frau Loke.
5: Frau Brandau-Prinz, Sie sind beim ambulanten Hospizdienst Christophorus e.V. in Berlin-Spandau und zwar als ehrenamtliche Sterbebegleiterin. Darüber wollen wir heute ein bisschen reden. Als erstes würde mich interessieren, was hat Sie denn überhaupt bewogen? Also nachdem Sie nicht mehr gearbeitet haben, nachdem Sie sozusagen fertig waren mit Ihrem Beruf, dass Sie sich gerade diese Art von Ehrenamt ausgesucht haben?
6: Ja, ich habe frühzeitig überlegt, womit ich mich im Ruhestand beschäftigen kann. Und was für mich feststand, war, dass ich gerne für andere Menschen was tun wollte, also auch für die Gesellschaft. Und da hatte ich eine Kollegin, die hat zu der Zeit eine Ausbildung als ehrenamtliche Begleiterin am Lebensende gemacht und war schon im Einsatz und hat mir davon erzählt und hat so überaus wertschätzend darüber gesprochen. Und dann habe ich gedacht, vielleicht wäre das auch was für mich. Und habe mich dann ein bisschen umgeschaut und habe gesehen, in Berlin-Gatow wird sowas angeboten. Bin dann dahin, habe ein Gespräch geführt mit den Koordinatorinnen und habe auch immer gleich gesagt, ich weiß aber nicht, ob ich das kann. Und die haben mich dann beruhigt und haben gesagt, das wirst du schon sehen, du kannst auch immer abspringen. Ja, so bin ich dazu gekommen und dann dabei geblieben.
5: Wie sind Sie denn vorbereitet worden? Also Sie haben ja gerade selber gesagt, ne? Also Sie haben auch gezweifelt und man hat Ihnen auch gesagt, man kann wieder abspringen, wenn es einem dann doch irgendwie nicht so passend erscheint. Wie war's?
6: Also jeder, der das macht, muss einen 6-monatigen Kurs durchlaufen. Da gibt es auch keine Ausnahmen, auch wenn Menschen aus Pflegeberufen kommen und sagen, ich kann das alles schon, ich kenne das. Nein, jeder muss diese Ausbildung durchlaufen, 6 Monate, das heißt einmal die Woche, 3 Stunden plus 2 Intensivwochenenden. Und da geht es zuallererst darum, sich über den eigenen Tod Gedanken zu machen. Ja? Was wäre, wenn ich eine lebensverkürzende Diagnose bekäme? In diese Situation soll man sich dann reinversetzen. Wie würde ich reagieren? Wie würde ich es meiner Familie sagen? Wie würde ich selbst überhaupt damit klarkommen natürlich? Und wenn man diesen Prozess durchlaufen hat und dann die eigene Endlichkeit sozusagen auch bejahen kann, statt sie zu verdrängen, dann ist man schon ganz gut vorbereitet, weil man dann sich selbst nicht mehr bei dem Thema Sterben und Tod in den Mittelpunkt stellt, sondern die andere Person, die man begleitet, steht ja im Mittelpunkt und nicht ich selbst. Ja. Ganz, ganz wichtig, will ich auch sagen, ist, dass man so eine Selbstfürsorge entwickelt. Ja. Man muss auch Grenzen setzen. Also ich meine damit, man darf das fremde Leid nicht so ganz ins eigene Leben lassen. Ja? Also muss auch sagen, das ist das andere Leben. Bei mir ist es nicht so, ich bin noch gesund. Ja? Man darf auch nicht ständig überlegen, oh, wenn ich das auch mal bekäme, wie schrecklich oder so. Sondern wir müssen eine professionelle Distanz wahren. Ganz, ganz wichtig. Sonst würden wir nämlich mitleiden. Und das wollen wir ja nicht. Also kein Mitleid, sondern Mitgefühl haben wir gelernt. Ja? Wir fühlen mit. Und das ist die sogenannte hospizliche Haltung, falls Sie mal einen Artikel oder so darüber lesen.
5: Wie war das bei Ihnen? Das sind ja Sachen, da muss man sich sehr mit sich selber beschäftigen und mit sich selber auseinandersetzen. Wird Ihnen dann auch die Zeit gegeben, also dass Sie sagen können, puh, darüber habe ich jetzt noch gar nicht so nachgedacht, brauche ich noch 2 Tage länger?
6: Uns wurde ein ganzes Wochenende dafür gegeben, ja, für diese Selbstfindung in Bezug auf den eigenen Tod. Und es war auch unter psychologischer Betreuung. Natürlich ist es an dem einen Wochenende nicht getan, ne? Aber der Kurs geht ja weiter. Das ist so relativ am Anfang. Und dann kann man das Thema ja auch selbst immer wieder einbringen. Und das kommt ja sowieso immer wieder vor, weil der ganze Kurs dreht sich ja um Sterben und Tod. Und da ist man selber ja nicht außen vor. Also für mich fand ich, ich hatte genug Zeit dafür. Und das war natürlich auch ein tränenreicher Prozess, muss man auch sagen, ja.
1: Was haben Sie denn noch gelernt in diesen 6 Monaten? Das ist ja doch eine relativ lange Zeit, ne, die man sich dann vorbereitet.
6: Ja, wir haben natürlich, was auch ganz wichtig ist, etwas über den Sterbeprozess als solchen gelernt, der ja bei den Menschen in groben Zügen dann doch immer ähnlich abläuft, was das Körperliche angeht. Ja. Und auch was das Emotionale angeht, wenn man jetzt eine tödliche Diagnose bekommt. Ne. Da haben wir auch gelernt, uns so ein bisschen rein zu versetzen, soweit es überhaupt möglich ist als Außenstehender, der das nicht erlebt. Und haben wir zum Beispiel gelernt, dass man natürlich zuerst geschockt ist, ja, wenn der Arzt einem sagt, du hast zum Beispiel Krebs, unheilbar, man kann nichts mehr machen, ist man erstmal geschockt. Dann hadert man natürlich mit seinem Schicksal oder glaubt es auch nicht. Ja, das ist so in der Anfangsphase und sagt, nein, das kann nicht sein, das muss ein Irrtum sein. Dann hadert man damit, dann fällt man natürlich in eine tiefe Traurigkeit. Das würde ja auch jeder so erwarten. Und irgendwann kommt der Punkt, wo sich die betroffenen Menschen dann wieder so ein bisschen hochhangeln und anfangen, sich damit abzufinden und dann eher überlegen, was will ich noch machen mit dem Rest meines Lebens? Was muss ich noch regeln? Und solche Dinge. Und in der Sterbebegleitung, muss ich sagen, erlebe ich die Menschen immer in dieser Phase. Ja, weil wir meistens doch in dieser Phase erst dazukommen und habe immer so einen tiefen Respekt davor, wie sie mit ihrem eigenen Schicksal umgehen und wie sie sich damit abgefunden haben.
1: Ja, Frau Brandau-Prinz, darüber werden wir noch ein bisschen reden an anderer Stelle. Ich würde ganz gerne erstmal eine Ihrer Musiken spielen, die Sie mitgebracht haben. Und dann denke ich, sollten wir vielleicht mal den Verein Christophorus etwas vorstellen, weil der bietet ja auch die Möglichkeit, dass man sich entweder als Trauernder oder einfach nur als Mensch, der sich halt interessiert dafür, wie man mit dem Lebensende umgeht, geht. Diese Menschen können ja zu dem Verein kommen und ihre Neugierde dort stillen.

0: Liebe Hörerinnen, liebe Hörer, ich bin heute verabredet mit Marion Brandau-Prinz. Sie ist im Ehrenamt Sterbebegleiterin und zwar ist sie beim ambulanten Hospizdienst Christophorus e.V. in Berlin-Spandau. Können Sie uns diese Vereinigung vielleicht ein wenig vorstellen?
1: Ja, gerne. Wir sind ein gemeinnütziger Verein und wir feiern nächstes Jahr übrigens unser 30-jähriges Bestehen schon. Also uns gibt es seit 1997 und wir begleiten schwerkranke Menschen am Lebensende. Und wir sind ein ambulanter Hospizdienst, das heißt, wir begleiten die Menschen da, wo sie leben. Also in allererster Linie natürlich zu Hause. Aber wenn sie ins Krankenhaus kommen, gehen wir auch dorthin und besuchen sie oder ins Pflegeheim oder ins Hospiz zum Beispiel. Wir sind alle ehrenamtlich tätig und es kostet nichts, wenn wir zu den Menschen kommen. Das ist mir auch ganz wichtig zu betonen. Ja. Die Leute müssen uns nicht bezahlen. Wir werden von den Krankenkassen finanziert und freuen uns natürlich auch immer über Spenden.
0: Wie findet man sie denn oder wie erfahren jetzt Leute von Ihnen, die zum Beispiel einen sterbenden oder schwerkranken Angehörigen haben?
1: Ja, wir werden von Ärzten empfohlen. Im Krankenhaus gibt es auch öfter mal einen Hinweis auf uns. Oder wenn die Menschen schon von einem mobilen Palliativteam zu Hause betreut werden, dann sagen diese Teams auch, wisst ihr schon, es gibt den ambulanten Hospizdienst. Da kommen Ehrenamtliche, wenn ihr wollt, und die entlasten auch die Angehörigen zum Beispiel. Ja, wir gehen zu den Menschen, und die zu Hause zum Beispiel im Bett liegen und die Ehefrau oder der Ehemann kann dann auch mal 2 Stunden was für sich tun, einkaufen gehen oder zum Friseur oder solche ganz profanen Sachen machen. Es ist ein großes Vertrauensverhältnis auch mit den Angehörigen. Das wächst auch sehr schnell und auch das Verhältnis zu den Sterbenden wächst sehr schnell, weil man sofort bei den Fragen des Lebens ist und kein großes Brimborium mehr drumherum ist, das abzuräumen ist, sondern man kommt immer gleich zum Kern der Dinge.
0: Ich hatte vorhin gesagt, Sie sind in Berlin-Spandau beheimatet. Können Sie dazu noch was sagen?
1: Wir sind ein eigenständiger Verein und solche Vereine gibt es in Berlin 32 Mal, also 32 Hospizdienste in den Bezirken. Ja. Und es gibt einen übergreifenden Hospiz- und Palliativverband auf Landesebene und auf Bundesebene.
0: Also kann man sich auch einfach, wenn man das möchte, sich mal informieren in seinem Umkreis, was es dort eventuell an Möglichkeiten gibt.
1: Auf jeden Fall. Also es sollte ja auch immer wohnortnah sein. Also wir betreuen zum Beispiel Menschen in Spandau vor allem und noch in den angrenzenden Orten Charlottenburg und auch in Brandenburg-Falkensee. Das kommt auch vor.
0: Nun hatte ich schon angekündigt, der ambulante Hospizdienst Christophorus bietet auch öffentliche Veranstaltungen an, die halt jeder besuchen kann, der das möchte. Bei Ihnen gibt es zum Beispiel den Salon Finale, es gibt die Reihe Lebensmut und es gibt Spaziergänge, die nennen sich Trauer in Bewegung. Können Sie uns das vielleicht ein bisschen näher vorstellen?
1: Ja, gerne. Der Salon Finale, der findet alle 4 bis 6 Wochen statt. Und das ist so ein abendlicher Salon im traditionellen Sinn. Also es kommen Menschen zusammen und es kommen Experten zum Beispiel dazu. Es gibt Vorträge, manchmal sind es auch Lesungen. Und der Abend steht dann immer unter einem bestimmten Thema. Kürzlich hatten wir das Thema Organspende zum Beispiel. Und vor 1-2 Jahren hatten wir auch mal das Thema Sterbebegleitung. Dann kann man da mitreden, man kann Fragen stellen und lernt uns als Verein natürlich auch kennen.
0: Also man kann da hingehen, ohne dass man jetzt schon einen schwerkranken Angehörigen hat. Man kann dort wirklich hinkommen aus Interesse.
1: Auf jeden Fall, ja, das ist überhaupt keine Voraussetzung, dass man gerade einen Kranken in der Familie hat, überhaupt nicht. Im Gegenteil, wir sehen es auch so, wir wollen das Thema Sterben und Tod auch enttabuisieren in der Gesellschaft, ja, in die Gesellschaft reintragen, in den Alltag reintragen. Dazu dient auch der Salon Finale.
0: Dann hatte ich noch gesagt, die Reihe Lebensmut.
1: Ja, da treffen sich einmal im Monat Angehörige von schwer kranken und sterbenden Menschen. Und die Angehörigen, die befinden sich ja alle in einer besonders belastenden Situation. Und die können dann bei der Veranstaltung Lebensmut andere Menschen treffen, denen es ebenso geht, sich da austauschen und vielleicht ein bisschen Entlastung auch kriegen in ihrer eigenen Situation, sich aussprechen. Und sie können sicher sein, dass die anderen sie verstehen, weil sie sich in derselben Situation befinden.
0: Und dann haben wir noch diese Spaziergänge, die Sie anbieten. Trauer in Bewegung nennen die sich. Was ist darunter zu verstehen?
1: Ja, das ist da tatsächlich ein Angebot für Menschen, die gerade ihre Liebsten verloren haben. Und eine Ehrenamtliche von uns geht dort mit und man geht spazieren über die Gatower Felder oder an der Havel entlang. Und dabei unterhält man sich, die Leute kriegen neue Kontakte und sie fühlen sich dann auch ein bisschen weniger einsam, so hoffen wir.
0: Über ihre eigene Tätigkeit als Begleiterin auf dem, ja, doch auf dem letzten Weg, den das Leben für jeden bereithält. Darüber wollen wir gleich noch ein bisschen sprechen. Inzwischen hören wir eine Musik von Ihnen.
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1: Liebe Hörerinnen, liebe Hörer von Radio Ginseng, in unserer Reihe Hey Alter haben wir heute das Thema Sterbebegleitung und meine Gesprächspartnerin ist Marion Brandau-Prinz. Sie ist ehrenamtliche Sterbebegleiterin in Berlin-Spandau. Wie finden denn die Menschen, die eine Begleitung wünschen oder die Angehörigen dieser Menschen, wie finden die denn mit Ihnen zusammen?
2: Ja, die Anfrage landet bei uns im Verein, bei den hauptamtlichen Koordinatorinnen. Wir haben drei Mitarbeiterinnen, die das in Teilzeit machen. Und die machen den ersten Hausbesuch bei dem Schwerstkranken. Und danach überlegen sie, welcher Ehrenamtliche oder welche Ehrenamtliche würde in diese Familie hineinpassen. Und dann wird eine oder einer von uns angerufen und gefragt, willst du das machen? Und ja, wenn wir sagen ja, dann gehen wir dahin. Wir bekommen natürlich vorher Informationen, um wen handelt es sich, welche Krankheit handelt es sich, wie ist die Familiensituation.
1: Kann es auch passieren, dass Sie sagen, oh, ist doch nicht so mein Ding, ich würde das gerne wieder abgeben?
2: Ja, in ganz seltenen Fällen ist das schon mal passiert, bei mir persönlich nicht, wenn man sich sehr, sehr unwohl fühlt, zum Beispiel in der Situation dort bei dem Schwerkranken. Aber da unsere Koordinatorinnen da ein sehr gutes Gespür hat und uns durch die Kurse auch sehr gut kennen, ist das die absolute Ausnahme.
1: In welchen Situationen finden Sie denn die Menschen vor?
2: Ja, also ich habe schon Verschiedenstes erlebt in den 5 Jahren, in denen ich das mache. Zum Beispiel habe ich jahrelang, muss man schon sagen, es waren fast 2 Jahre, einen älteren Herrn besucht, mit dem ich mich wunderbar unterhalten konnte, mit dem ich spazieren gegangen bin. Und der saß dann im Rollstuhl und wir sind durch die Gegend gefahren an Orten, an denen er früher oft war, zum Beispiel bei seinem Segelclub sind wir vorbeigegangen. Und das war sehr schön und ist aber vielleicht eher die Ausnahme. Meine anderen Begleitungen lagen doch eher dann schon im Bett. Ja. Und je nach Krankheit ist noch Kommunikation möglich oder auch nicht. Ja, das ist natürlich sehr unterschiedlich. Ja. Ich hatte auch mal einen Mann, der konnte nur noch über iPad kommunizieren. Mit anderen kann man noch sprechen. Andere sind so weit fortgeschritten im Sterbeprozess, dass man nur noch die Hand halten kann. Also man muss jedes Mal offen sein für die Situation und gucken, was einen erwartet. Vorlesen tue ich auch oft. Kürzlich habe ich mit einer alten Dame Lieder gesungen, weil sie sich das gewünscht hat. Ich habe aber auch schon einfach nur noch die Hand gehalten, weil es die letzten Stunden des Lebens waren.
1: Wenn ich das so höre, dann kommt mir so der Gedanke, dass Sie auch ein bisschen sowas sind wie in wie so ein Beichtvater vielleicht, dem man nochmal Dinge erzählt, die einem wichtig sind, die man anderen vielleicht auch nicht erzählt hat oder nicht erzählen möchte oder nicht erzählen konnte. Haben Sie solche Erfahrungen auch gemacht?
2: Ja, das habe ich auch schon erlebt bei dem erwähnten älteren Herrn, mit dem ich spazieren war. Der hat dann mit mir über seine Ängste auch vor dem Sterben gesprochen und das konnte er mit seiner Frau nicht, weil er sie nicht belasten konnte oder wollte. Und er hat auch mit mir darüber gesprochen, dass er meint, er sei eine große Belastung für seine Frau und sie könne bald nicht mehr. Und dann war es auch so, dass er 2-3 Wochen später tatsächlich dann gestorben ist. Ja. Und bei der aktuellen Dame, die ich begleite, ist es so, dass sie mir ganz viel aus ihrem Leben erzählt hat und auf ihrer Suche nach der Liebe. Ja. Und sie hat ganz ernüchternd kürzlich gesagt, als sie noch mehr gesprochen hat, dass sie so die richtige Liebe nie gefunden hat. Und das fand ich dann auch erschütternd.
1: Nun müssen Sie ja mit diesen Erschütterungen umgehen. Wie machen Sie das, dass Sie selbst jetzt nicht in eine Lage geraten, wo Sie sagen, oh je, das halte ich ja emotional gar nicht durch?
2: Wir bekommen einmal im Monat Supervision. Da können wir von unseren aktuellen Begleitungen erzählen. Und da sage ich natürlich auch, was mir sehr nahe gekommen ist, und hole mir Rat bei der Supervisorin, wie ich das wieder so ein bisschen auf Distanz kriege, weil das ja ständig eine Gratwanderung ist. Ne? Diese Gratwanderung ist manchmal schwierig, weil man ja auch ein unterschiedliches Verhältnis hat zu den Personen, die man begleitet. Die einen sind einem einfach sympathischer als die anderen. Ja, so ist das, wie im ganz normalen Leben. Und dann kommt manchmal auch etwas ein bisschen nah dazu ran, und die Supervision hilft uns dabei, das wieder zurechtzurücken.
1: Sie hatten mir erzählt, dass Sie auch Workshops machen. Was ist denn der Unterschied zur Supervision?
2: Ja, Workshops sind eine Fortbildung für uns. Letztens hatten wir zwei junge Bestatterinnen zu Besuch, und ich habe wirklich gestaunt, wie sich das Bestatterwesen doch auch modernisiert hat inzwischen oder auch vielleicht gerade dabei ist, sich zu modernisieren, und wie liebevoll auch mit den Verstorbenen umgegangen wird und wie sehr auf die Wünsche der Angehörigen eingegangen wird. Oder wir hatten kürzlich eine Fortbildung unter dem Thema Kommunikation ohne Worte. Menschen, die nicht mehr sprechen, wie kommunizieren wir mit denen? Ja, über Blickkontakt, über Gesten und solche Dinge.
1: Frau Brandau-Prinz, wenn es so auf das Lebensende zugeht, steht ja meist die Trauer oder das Traurigsein im Vordergrund. Sie haben aber auch erzählt, dass es sehr beglückende Momente gibt in diesem Prozess des Abschiednehmens. Wodurch entstehen solche Momente? Wie haben Sie die erlebt?
2: Ja, das ist die Dankbarkeit, die einem entgegenkommt von den sterbenden Menschen, dass sie dann auch ein liebes Wort sagen, dass sie sagen vielen Dank oder ein Anlächeln, ja, noch in den letzten Tagen. Und das gibt einem sehr viel zurück, empfinde ich so, ja, weil man merkt, man kann helfen, man kann diese Person unterstützen, sie ist in dem Moment nicht allein. Ja, das macht dieses Ehrenamt so, ja, beglückend, muss ich sagen. Ja, ich muss bei dem Wort bleiben. Ja, deshalb mache ich es richtig gerne.
1: Ja, liebe Frau Brandau-Prinz, dann wünsche ich Ihnen noch viele solcher Momente bei Ihrer Begleitung. Ich bedanke mich ganz herzlich für dieses Gespräch. Vielleicht hat ja der eine oder andere Lust bekommen, darüber nachzudenken, ob er das für sich auch vorstellen könnte. Ich verabschiede mich an dieser Stelle von Ihnen. Mein Name ist Gabi Loke. Bleiben Sie Radio Ginseng gewogen. 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
3: Hallo und herzlich willkommen zur neuesten Ausgabe von 6040, der Sendung mit der gepflegten Beatmusik bei Radio Ginseng. Wir sind mittlerweile bei der 168. Sendung angekommen. Schön, dass Sie eingeschaltet haben. Mein Name ist Günter Schicht. Viel Spaß!

Das waren zu Beginn der heutigen Sendung mal wieder Berlog. Der Titel hieß Glaube an dich, eine wichtige Aufforderung. Ob es leichter fällt, an sich zu glauben, wenn man ein Dandy in the Underworld ist, weiß ich nicht. Das ist aber ein Titel von T-Rex.

Dandy in the Underworld ist der Titelsong des letzten regulären T-Rex-Albums aus dem Jahre 1977. Im selben Jahr starb Mark Bolan bei einem Verkehrsunfall. T-Rex-Mitbegründer Steve Took überlebte ihn nur um 3 Jahre. Er verschluckte sich an einer Cocktailkirsche und starb. Furchtbare Unfälle. Unfall heißt auf Tschechisch übrigens Nehoda. Und das ist ein Lied von Olympic.

Nehoda, ein Titel von Olympic. Die gründeten sich 1962 in Prag und sind damit die wohl älteste und wichtigste tschechische Beatband. Sänger und Gitarrist Peter Janda, mittlerweile 84 Jahre alt, ist seit 1963 dabei. Die Band hat auch 2026, also im 64. Jahr des Bestehens, über das ganze Jahr verteilt zahlreiche Konzerte in unserem Nachbarland gegeben. Wenn man nach einem Unfall nicht tot ist, dann ist man vielleicht aber krank. Mensch, bist du krank? Das ist ein Titel von Neumis Rockzirkus.

0: Wieso?
1: Nomis Rock Zirkus war eine Band, die bis 1983 existierte. Dann verließ Bandgründer und Namensgeber Hans-Joachim Noemi Neumann die DDR. 1990 gründete er mit Norbert Endlich, der 1987 die DDR verlassen hatte und zuvor Teil des Popduos H&N war, eine Musikproduktionsfirma, die überwiegend Alben für Schlagersänger, aber auch Musik für einige Filme produzierte. Die Firma gab es bis 2009, danach wurde es still um Noemi. Nach einem Unfall, einer Verletzung ist auf der Haut vielleicht Narbengewebe, auf Englisch Scar Tissue.

und Unzucht, Fornication. Scartissio war die erste ausgekoppelte Single. Im Liedtext geht es um die Überwindung, Heilung und die emotionalen wie körperlichen Folgen von Drogensucht und damit einhergehender schwieriger Zeiten. Sänger Anthony Kiedis verarbeitet in dem Lied seine Vergangenheit, das Gefühl der Isolation und den schmerzhaften, aber hoffnungsvollen Weg zur Genesung. Gleich ihm gelang damals auch den anderen Bandmitgliedern von Drogen weitgehend loszukommen. Gelingt das jemandem nicht, bleibt die Person wahrscheinlich ein Pechvogel.

Das war der Pechvogel von Chaiselong aus Magdeburg. Die wurden 1981 gegründet. Und die Band ist in Persona von Micha Kranz, Gitarre und Gesang und 9 Begleitern immer noch aktiv. Für den 13. Februar 2027 ist ein Konzert von Chaiselong in Magdeburg angekündigt. Eine mögliche Übersetzung für Pechvogel ins Englische ist Jinx. Und das ist der Name einer populären kroatischen Band.

Das war Tamo Gdje Jesvir Pomom, ein Titel der kroatischen Band Jinx. Die gibt's seit 1993. Sie haben bisher 7 Studioalben herausgebracht. Ihre Singles wurden in Kroatien vielfach Nummer 1 und sie gewannen auch mehrere nationale Auszeichnungen. Der Titel heißt übersetzt Dort, wo alles nach meinem Willen geht. Die Sängerin Jadranka Bastanjic-Jaja will dorthin, um nicht verrückt zu werden, um nicht nachzudenken, um nichts zu hören und nichts zu sehen. Dorthin, wo die Uhr vor langer Zeit stehen geblieben ist. So heißt es in dem Text. Uhren sind auf Englisch Clocks, ein Titel von Coldplay.

Das waren Coldplay von ihrem zweiten Album A Rush of Blood to the Head, das in vielen Ländern weltweit an die Spitze der Charts kletterte und den endgültigen Durchbruch der Band um Sänger Chris Martin markierte. Von Martin stammt auch Clocks. Inspiriert zu dem Lied wurde er durch die Band Muse. Für Clocks erhielten Coldplay 2004 einen Grammy für die Single des Jahres. Uhren zeigen Sekunden, Minuten und Stunden an. Stunden ist ein Titel von Panterei.

Das war die DDR-Band Panterei mit Sänger Herbert Reilich aus den frühen 1970er Jahren mit Stunden. Wenn die Stunden abgelaufen sind, dann ist es vielleicht vorbei. It's Over, ein Titel vom Electric Light Orchestra.

Unverkennbar, das war das Electric Light Orchestra mit It's Over von ihrem 7. Studioalbum aus dem Jahr 1977. Out of the Blue haben sie es genannt. Alle 17 Songs des Doppelalbums stammen von Jeff Lynne, der sie in 3,5 Wochen in einem Schweizer Chalet schrieb. Vor Veröffentlichung des Albums gab es bereits 4 Millionen Vorbestellungen. ILO waren Mitte der 1970er schwer angesagt. Das Albumcover des Doppelalbums stammte von dem britischen Grafikdesigner John Kosh und stellte aufgeklappt die Kommandobrücke des ILO-Raumschiffs dar. Dieses Motiv wurde für die Konzerte dann auch als Bühnenhintergrund nachgebaut. It's Over war die letzte ausgekoppelte Single des Albums. Trotzdem es over, also vorbei ist, kann es sein, dass man keine Ruhe findet. Das geht jedenfalls Jürgen Kehrt so.

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Musik, die helfen kann, Ruhe zu finden, ist zum Beispiel die von Goldfrapp, zumindest von ihrem Debütalbum Feld Mountain. Wir hören Pilots.

Goldfrapp. Die nach der Sängerin und Keyboarderin Alison Goldfrapp benannte Band gründete sich als Duo 1999. Ihre Platten nahmen sie mit diversen Gastmusikern auf und stellten für die Tournee unterschiedliche Begleitbands zusammen. Das bis dato letzte Goldfrapp-Album stammt von 2017. 2023 und 2025 brachte Alison Goldfrapp ohne ihren Duo-Partner Soloalben heraus. Für mich ist Feld Mountain, von dem wir Pilots gehört hatten, unerreicht. Manchmal ist eben das Debüt doch der große Wurf. Von ruhig kommen wir am Ende der Sendung zu ganz ruhig und haben mal wieder ein Debüt bei 6040. Serviva, ein Elektro-Duo aus Bautzen. Da heute nicht mehr so viel Zeit ist, erzähle ich ein anderes Mal mehr über sie. Jetzt verabschiede ich mich erstmal, bevor wir Servi hören. Schön, dass Sie dabei waren. Mein Name ist Günter Schicht. Machen Sie es gut.

0: Und zu einer neuen Folge dieser Brandenburger Orte begrüßt Sie am Mikrofon Herbert Schadewald. In dieser Sendung möchte ich Sie zu einer akustischen Kahnfahrt einladen, denn zwischen 2006 und 2026 drehte das ZDF 18 Filme seiner beliebten Spreewald-Krimi-Reihe mit Christian Redl als Hauptkommissar Thorsten Krüger und Thorsten Merten als Ortspolizist Martin Fichte. Ihren Spuren folgt eine 5-stündige Kahnfahrt durch den Spreewald, bei der auch einige Originaldrehorte zu sehen sind. Doch bevor ich in Lübbenau an Bord stieg, sprach ich dort mit Jörg Schwertner. Ja, Sie veranstalten die Krimi-Touren hier durch den Spreewald. Wie ist es dazu gekommen?
1: Na, meine Fährleute oder unsere Fährleute von Schwertners Kahnfahrten, das ist mein Fährunternehmen, die haben vom ersten Spreewald-Krimi an die ganzen Transporte gemacht, die Fahrschule mit den Schauspielern gemacht, also die ganzen Krimis begleitet, schon im Vorfeld teilweise, um Drehorte mit auszusuchen. Und dann haben wir irgendwann gesagt, wir müssen diesen Spreewald-Krimi ein bisschen besser vermarkten hier im Spreewald und die Leute eigentlich ein bisschen mehr über die Hintergründe des Spreewald-Krimis informieren. Und dann habe ich dieses Konzept entwickelt für diese Spreewald-Krimi-Kahnfahrt und man erfährt während dieser Kahnfahrt eigentlich alles, was man im Spreewald-Krimi nicht sieht. Also es geht von den Vorbereitungen über die aufwendigen Transporte, Fahrschule mit den Schauspielern, wie verschiedene Sachen gedreht werden, also die 1000 Kleinigkeiten. Na, wenn man denkt, dass wir die Transporte, also vom kleinsten Verlängerungskabel bis zur Dixie-Toilette, haben wir schon alles transportiert durch den Spreewald.
0: Ist das eine besondere Herausforderung für die Fährleute oder ist das fast normal, solche Transporte, solche Equipment da zu transportieren oder ähnliche?
1: Naja, sagen wir mal, für unsere Fährleute ist es jetzt Gewohnheit. Das ist nicht das Problem. Für das Team des Spreewald-Krimis, da ist es eigentlich immer was Neues. Es ist jetzt so, dass vom Team des Spreewald-Krimis ja viele Leute über Jahre lang schon dabei waren. Aber wenn neue Leute dabei kommen, ist es natürlich schwierig. Wenn die jetzt verschiedene Drehorte im Spreewald haben, dann sagen die, gut, das dauert jetzt auf der Straße, weiß ich, 10 Minuten. Die Kähne mal schnell umsetzen, ist nicht. Dann sind wir eine Stunde, 2 oder 3 Stunden unterwegs. Ne?
0: Die Fahrten zu den Spreewald-Krimi-Orten finden ja 2-mal in der Woche statt, mittwochs und sonntags, und aber nur in einem begrenzten Zeitraum.
1: Genau, wir machen das von Anfang Mai bis Ende Oktober, diese Touren, und dann mittwochs und sonntags immer um 11 Uhr. Und es ist immer eine Voranmeldung wichtig, dadurch, dass viele Fahrten eigentlich schon dann auch ausgebucht sind. Ne? Es ist kurzfristig, sind immer noch ein paar Plätze zu bekommen, aber im Großen und Ganzen in der Hauptsaison sind die Kahnfahrten voll. Da fahren wir dann nicht nur mit einem Kahn, da fahren wir dann meistens auch mit 2 Kähne.
0: Also kann ich davon ausgehen, dass das Interesse nach wie vor an diesen Touren groß ist?
1: Das Interesse an den Touren ist ganz groß und der Kundenkreis ist total verschieden. Also wir haben zum Beispiel Leute gehabt, die sind aus der Schweiz, weil die den Spreewald-Krimi gesehen haben, extra nach Lübbenau gekommen, um diese Kahnfahrt zu machen. Und wir bieten ja hier in Lübbenau auch die Stadtführung an. Die Krimiführung findet statt hier. Und die kommen dann aus Österreich, aus alles, was deutschsprachig ist, wo der Spreewald-Krimi läuft. Wir haben Kunden dabei, die kennen die Spreewald-Krimis in- und auswendig. Besser wie wir teilweise, weil wir sind meistens beim Dreh dabei und gucken uns den fertigen Film dann einmal an, ne? Und vielleicht mal in einer Wiederholung nochmal oder so. Dann gibt es Leute dabei, die fixiert sind auf bestimmte Schauspieler, die von denen ganz, ganz viel wissen wollen. Wir haben Leute dabei, die wollen wissen, wie verschiedene Sachen gedreht werden, wie diese ganze Technik im Hintergrund läuft oder sind auf die Logistik aus, wie das alles funktioniert. Und dadurch entwickelt sich jede Spreewald-Krimi-Kahnfahrt auch komplett anders. Wir haben so ein Grundgerüst, was der Fährmann praktisch erzählt auf dem Kahn, wo es auch mal ein bisschen ausschweift. Und durch diese vielen Fragen entwickelt sich die Fahrt eben komplett anders auch, ne? Jedes Mal.
0: Wo haben denn die Fährleute das Wissen für diese Touren her?
1: Dadurch, dass wir diese Spreewald-Krimis komplett betreuen, von Anfang an, sind die ja beim Dreh immer dabei. Und dadurch wissen die eben alles, was so passiert ist, wer mal ins Wasser gefallen ist oder irgendwo gegengefahren ist mit dem Kahn. So ein Spreewald-Kahn ist ja nicht einfach wie so ein Auto hin und her zu rangieren, das ist alles schon ein bisschen aufwendiger. Und dann haben wir uns auch, oder die Fährleute, sich spezielle Techniken einfallen lassen, wie die Kähne teilweise auch durchs Bild gezogen werden, weil nicht jeder Schauspieler lernt halt das Kahnfahren so leicht.
0: Aber die Kähne, die im Krimi zu sehen sind, das sind alles ihre, ja?
1: Das sind zum Teil unsere oder Kähne, die wir dann mit anmieten von anderen Leuten und dem Produktionsbüro das dann praktisch in Rechnung stellen, ne?
0: Wie viele Kähne wären denn notwendig oder sind notwendig, um dieses Equipment vom Film hier zu transportieren?
1: Naja, ist unterschiedlich. Am Anfang waren es teilweise sehr, sehr viel, weil wir Drehorte mitten im Spreewald haben. Durch den Naturschutz durften wir jetzt nicht mehr direkt im Spreewald drehen, nur noch an bestimmten Gebieten oder an den Randgebieten des Spreewaldes. Das ist also auch immer schwieriger. Ich glaube, der Naturschutz hätte den Spreewald-Krimi schon gerne viel, viel eher rausgehabt aus dem Spreewald, aber es hat zum Glück nicht funktioniert, weil das ist eine Werbung, die könnte der Spreewald nie finanzieren. Aber die Einschaltquoten, was der Spreewald-Krimi hat, das ist ja immens, ist ein Glücksgriff für den Spreewald gewesen.
0: So, und wir gehen jetzt mal los und lassen uns mal durch den Spreewald kutschieren.

0: Lübbenau, Dammstraße 81 ist die Hafenadresse, wo zweimal wöchentlich die Spreewald-Krimi-Kranfahrten beginnen. Dort stimmte Fährmann Thomas Groß zunächst die Gäste auf die Tour ein.
1: Wir finden keine Leichen, wir suchen keine Leichen. Diese Tour ist so aufgebaut, die hier mitfahren, das sind die Spreewald-Krimis schon besser kennen wie wir, weil sie sich schon 5-6 Mal angeschaut haben. Und sie wollen nicht wissen, was im Krimi passiert, sondern sie wollen wissen, was sie nicht im Fernsehen sehen. Und das ist das, was wir erzählen. Also das, was wir erleben bei diesen Dreharbeiten. Wir sind aber natürlich auch nur dabei, wenn wir wassertechnisch mit zu tun haben. Und damit halt eben erzählen wir auch, was wir damit zu tun haben, was wir dabei erleben und Episoden, die wir dabei halt eben auch erlebt haben. So geht diese Geschichte dann hier. Das sagen wir auch immer Leuten, wenn sie hier kommen und da vorne Spreewald-Krimi lesen. Die denken immer Spreewald-Krimi-Dinner oder irgendwelche Sachen und verwechseln das, wo ich dann immer dazu sagen muss, schaut euch diese Pamphlet an, was wir dort geschrieben haben, weil das erklärt schon mal vieles. Weil, wie gesagt, sehr viele Leute kommen hier, Krimi-Kranfahrt hört sich interessant an. Wenn sie aber nichts damit zu tun haben und noch nie einen Spreewald-Krimi gesehen haben, dann weise ich sie auch darauf hin, dass sie dann die ganze Zeit nur Bahnhof verstehen und ich sie gar nicht so gerne mitnehmen würde wollen, weil, wie gesagt, mir ist ein Gast lieber, der das wertschätzt, was er hat, als wie einer, der die ganze Zeit hier oben sitzt und sagt, ich habe die ganze Zeit nur Bahnhof verstanden, weil er überhaupt nicht weiß, von was wir reden, nicht? Und das ist halt eben, was wir auch nicht wollen. Mir geht es nicht da ums Geld, sondern es geht darum, die Sache abzurunden. Und daher fahre ich auch gerne mal mit wenigern, als wie, dass ich dann irgendwelche oben habe, die dann nachher sagen, also war ja nicht schlecht die Fahrt, aber eigentlich hat die ganze Zeit nur Bahnhof verstanden. Das ist nicht Sinn und Zweck. Und so halten wir das jetzt auch schon sehr, sehr viele Jahre.

Meine erste Begegnung mit Kommissar Krüger, Christian Riedel, ist bei uns auf dem Hof. Und ich habe die Aufgabe, ihm Kahnfahren mit Motor beizubringen. Muss ich dazu erklären. Der obere Bereich, auf dem wir heute fahren, hat eigentlich offiziell Motorfahrverbot. Außer Ausnahmegenehmigung. Ausnahmegenehmigung bekommen zum Beispiel Jäger, Fischer, Landwirte. Die können Sondergenehmigungen beantragen. Wenn gewährt, dürfen sie ihre Arbeiten hier mit dem Motor durchführen. Polizei, Feuerwehr, Wasserwirtschaft, die hier sowieso zu tun haben, haben auch diese Genehmigung, dann hier mit dem Motor fahren zu dürfen. Und wenn wir jetzt unterhalb Richtung Lübben runterkommen, dort haben wir einen Zusammenfluss dieser ganzen Arme, auch andere Wassertiefen. Und dort ist es nicht mehr überall gewährleistet, dass ich mit dem Rudel auch Grund bekomme. Und daher sind die Hauptfließe nachher mit dem Motor offiziell auch gestattet. Aber wenn du hier entweder einen Fährmannskahn oder einen Kahn mit Motor betreiben möchtest, dann muss dieser Kahn registriert werden. Der kriegt Papiere und so weiter und dann sind die Motoren eingetragen und so weiter, also bei dem ja auch mehrere. Und nur dann darfst du hier auch mit dem Motor fahren. Kommt noch dazu, dass du entweder den Sportbootführerschein hast oder einen Fährmannschein mit Motor. Das gehört auch noch dazu. Wir sind ein Biosphärenreservat, wir haben eigene Gesetze. Diese 15 PS Freigrenze gilt hier nicht. Meine erste Begegnung mit Krüger ist bei uns auf dem Hof. Und ich habe an diesem Kahn hier, so wie er jetzt hier steht, einen 5 PS Motor angebracht. Krüger kommt auf den Hof, stellt sich vor und sagt zu mir, er spielt hier den Kommissar und er habe hier ein Polizeiboot zu fahren. Ich sage, du, ja, du spielst hier den Kommissar, aber du hast hier einen Polizeikahn zu fahren, weil Polizeiboote haben wir nicht. Dann sind wir hinter und ich sage, mit denen wollen wir üben. Da sagt er zu mir, nö. Ich sage, wie, nee. Er sagt, da ist kein Polizeikahn. Ich sage, nee, das ist mein Personenkahn, sage ich, und wir wollen damit üben. Nö, meine. Aha. Ja, sag ich, ist mir egal. Büro war in der Altstadt am Topmarkt, wo der Torbogen ist, da links ist die Augenklinik. Da waren die damals drin. Ich sage, müssen wir anrufen, sollen die klären. Ne? Ich weiß, was ich zu tun habe. Und 3 Minuten später stehen die auf dem Hof und machen Christian klar, dass er das zu machen hat, was ich sage. Und das ist ein Hauptdarsteller. Die Reaktion könnt ihr euch vorstellen. Von Minute an konnte der Fährleute nicht mehr leiden, weil die hatten mehr zu sagen wie er. Zähne knirschend, musste er ja mitmachen. Und wir sind dann hier hochgefahren. Ich wollte ihm eigentlich beibringen, dass so ein Kahn kein Boot ist. So ein Kahn, wenn ich den in Bewegung habe und mit dem Motor auf Geschwindigkeit bringe, dann kann ich auch das Gas wegnehmen oder den Motor ausmachen. Der Kahn hält deswegen nicht an. Der hat seine Eigenlast, der treibt weiter. Ein Boot ist anders aufgebaut und reagiert nur auf die Kraft des Motors. Und sobald er dort Gas wegnehme, dann stoppt es abrupt an und neigt sich meistens dann auch noch mal so vorne, bevor es dann Rest gleitet. Und wie gesagt, das hast du beim Kahn nicht. Der wird zwar etwas langsamer, der hält aber nicht an. Also musst du den Rückwärtsgang einschalten, um diese Masse wieder zum Stehen zu bekommen, wie bei so einem Lastenkahn. Umso schwerer, umso länger. Und wir sind nachher auch mit einer Restgeschwindigkeit auch gegen den Baum gefahren. Der Kahn war neu. Die Beule ist halt noch drin. Und wenn ich hier die Bänke nicht oben gehabt hätte, dann hätten wir hier beide durch den Kahn gepurzelt. Und dann habe ich ihn angeguckt und habe gesagt, das ist der Grund, warum wir mit diesem Kahn hier machen. Dass ich da vorne eine Beule drin hatte, das habe ich erst später gesehen. Aber was willst du machen? Das war meine erste Begegnung mit Krüger. Und in den ersten Filmen, Krüger, naja, wie soll ich sagen, er ist, wie er ist. Er kommt ja eh so, naja, eigenbrödlerisch oder wie soll ich sagen, rüber. Und dann habt ihr das noch nicht gesehen, wenn die Kamera aus ist. Da sah das noch etwas anders aus. Und viele, die nichts mit ihm direkt zu tun hatten, haben in den ersten Filmen auch immer so einen kleinen Bogen gemacht um ihn. Was ich erst sehr viele Jahre später erfahren habe, dass er bei einem Podcast irgendwo mal geäußert hat, dass er sich damals ja von seiner Frau getrennt hat und das nicht verkraftet hat und so in sich anders geworden ist, was sich dann erst geändert hat, nachdem er seine jetzige Frau kennengelernt hat. Und dann konnte er auch offener über diese Sache sprechen. Ich habe ihn zur damaligen Zeit kennengelernt und ich kenne ihn heute. Ich habe ihn schon mehrmals auch alleine hier mit dem kleinen Krügerkahn schon privat mit ihm gefahren. Aber in den ersten Jahren war das eher nicht möglich. Und das hatte sich dann erst im Laufe der Zeit anders gestaltet. Obwohl ich immer sagen musste, mit mir hat er es nicht so gemacht wie mit meinen Kollegen. Meine Kollegen hat er ignoriert, das macht er heute noch. Bei mir wusste er, dass ich immer neben der Kamera stehe. Und wenn er sich an mich hält, hat er seine Szene auch schnell im Kasten. Das war so der Pluspunkt, den ich in seinen Augen vielleicht hatte. Heute sieht es anders aus. Heute kennen wir uns schon, das ist ja schon mittlerweile 20 Jahre. Wir haben dieses Jahr nach 20 Jahren den 18. gedreht. Und wenn man sich so lange kennt, da braucht man auch nicht mehr viel Worte.

0: Wir sind am nächsten Drehort. Bei Spiel mit dem Tod haben wir eine Szene, wo die Bombe im Hofwald explodiert und Krüger und der Polizeikahn, wo unsere Pathologin oben sitzt, nachher hier sich treffen auf der Kreuzung und gemeinschaftlich in den Hochwald fahren. Das ist genau vor uns. Von rechts kommt der Polizeikahn, wo ich als Polizist verkleidet drauf sitze und fahre. Von geradezu kommt Krüger. Und hier, quer vor uns, in Richtung Graben hier,
1: steht der Kamerakahn.
0: Die haben damals meinen kleinen Stahlblechkahn gewollt, der mit 4 Mann schon fast überladen ist. Und ich hatte auch einen kleinen Motor für diesen Kahn, der ausgerechnet hier ausgefallen ist. So musste ich einen schwereren dann anhängen. Und ich konnte nicht mehr wie Halbgas geben. Hätte ich 3/4 Gas gegeben, wäre hinten Wasser reingelaufen. Und damit musste ich auch aufpassen. Ich hatte die Pathologin oben und noch 1-2 Polizisten. Und der Kamerakahn steht hier vorne quer. Und der Kameraassistent sagt zu mir: Thomas, du fährst mit deinem Kahn direkt auf die Kamera drauf zu. Jetzt steht die Kamera aber mittig vom Kahn, da wo der mittlere Tisch ist. Und wie ich schon erklärt habe, so ein Kahn, da trittst du mal nicht auf die Bremse und stehst. Also, Kamera die erste. Mein Kollege, der stand auf den Kamerakahn und sollte diesen aus dem Bild ziehen. Da wir da aber auch einen halben Meter Schlamm haben, kannst du aus dem Stand natürlich nicht so schnell weg. Und ich muss das auch im Auge behalten, wir wissen das. Und jedenfalls fahre ich hier um die Ecke, kriege so einen großen Kahn wie den hier. Und der bedrängt mich auch noch mit meinem kleinen Kahn. Ich muss aufpassen, dass ich den Kamerakahn nicht treffe. Und hinten auf die Landspitze muss ich aufpassen, weil ich nicht so doll lenken kann, ja, dass ich da nicht frontal drauf fahre. Und komme dann an die Uferkante vorbei. Und natürlich stehen da auch Büsche. Und da fahre ich natürlich unten drunter durch. Und dann dreht sich unsere Pathologin um und giftet mich an, was ich mit ihr in die Büsche zu suchen habe. Sie hat doch die Haare schön. Und ich zurückgegiftet: Sei zufrieden, dass du nicht baden gegangen bist. Das war die nächste, die mich dann damals nicht mehr leiden konnte. Ne? Aber ich bin nicht dazu da, dass mich irgendjemand leiden kann. Sondern es muss das funktionieren, was die Aufgabe ist. Jedenfalls bin ich wieder zurück. Der Kameraassistent zu mir: Thomas, und das nächste Mal fährst du direkt auf die Kamera. Mache ich. Kamera die zweite. Und noch knapper kannst du an diesem Kahn nicht vorbeifahren. Alles andere hat geklappt. Komme wieder zurück. Kameraassistent: Thomas, wir beide haben uns nicht richtig verstanden. Ich sage: Warum nicht? Na, ich habe dir doch gesagt, du sollst mit dem... Ich sage: Du, bevor du weiterredst, ich werde nicht mit meinem Kahn kaputt fahren. Ja? Von der Sache her, wenn ich diesen Kahn auch nur ansatzweise treffe, steht von euch keiner mehr auf dem Kahn. Auch die Kamera nicht. Ich musste noch 3-mal vorbeifahren. Es gab auch keine Kommentare mehr. Das ist so. Die Filmleute sind immer andere. Gerade in den ersten Filmen ist es ein wechselndes Kamerateam und auch ein wechselndes Filmteam. Und es ist sehr schwer, dann rüberzubringen, dass der Spreewald hier nicht ganz ohne ist. Ja, das merken sie nachher selber. Und ab dem vierten Film, ab Feuerengel, haben wir nachher hier immer dieselbe Hintergrundcrew. Bis zum heutigen Tage. Also jetzt im März waren nur noch 50% von der Hauptcrew dabei, Hintergrundcrew, weil der Kameramann oder Regisseur wollte eigentlich einen Monat früher dieses Jahr beginnen und hat damit im März gedreht, wo wir normalerweise im April drehen. Und da waren ein Teil von den ganzen Hintergrundcrew noch in anderen Arbeiten untergebracht. Also sie waren da noch nicht fertig, aber es hat gut funktioniert. Wir hatten auch jemanden von der alten Crew mit bei, Kerstin, die im Vorfeld bei der Organisation schon dabei war und denen hier das schon alles Hintergrund gezeigt hat. Und wie gesagt, damit waren die schon gut vorbereitet und hatten ihre Ansprechpartner. Das Wichtigste ist ja, wenn du Leute vor Ort hast, die wissen, was sie machen müssen, dann ist es für das Filmteam eigentlich schon die halbe Arbeit. Denn alles neu immer zu organisieren, mit Leuten reden und, ist natürlich sehr schwerwiegend. Und wenn man immer mit denselben Leuten zusammenarbeitet, dann wissen die auch, was die machen. Und so ist das mit der Organisation. Ich kriege dann zu hören, was sie brauchen, wie sie was brauchen und so weiter. Und wir entscheiden dann, wie viele Fahrzeuge wir nehmen, weil du kannst diese Kähne auch doppelt oder dreifach verwenden. Je nachdem, wie ich sie darstelle, ob leer, voll oder anders, weil die Kähne ähneln sich alle mehr oder weniger in der Bauart, in der Art und Weise. Ihr seht nicht, ob das derselbe Kahn ist, den ich in einer anderen Szene anders darstelle. So machen wir mit wenig Fahrzeugen viel. Es sei denn, sie doppeln sich im Film, dann kann ich sie natürlich nicht doppelt verwenden. Dann muss ich sehen, dass, wie gesagt, die Fahrzeuge auch da sind. Aber ansonsten, wenn sie nicht überschneidend im Film sind, kann ich sie auch doppeln oder noch häufiger zeigen. Das funktioniert eigentlich ganz gut. Daher sind meine Fahrzeuge auch sehr häufig dann Krügerkahn oder auch der Kommissarkahn von Fichte, die dann häufiger auch in unterschiedlichen Arten gezeigt werden.

0: Lede haben wir uns in den ersten Filmen mal häufiger angeschaut, aber wir haben Lede dann doch sehr häufig außen vor genommen, weil Lede hat ganz jährlich ein Problem, nämlich touristisch überlaufen. Und Störfaktor Nummer 1 beim Film ist der Tourist.
1: Bin ich jetzt auch im Film?
0: Ja, so auf die Art. Kamera aus, alles auf Anfang. Und bei Kamera der dritten oder vierten, naja, ist immer noch irgendwas verquere. Burg eignet sich dann doch schon sehr viel besser mit diesen auseinandergezogenen Grundstücken, dass man dort Flussabschnitte und so weiter hat, die dann doch ruhiger liegen. Aber bei Feuerengel haben wir natürlich auch hier in Lede gedreht, auch später dann nochmal den einen oder anderen Drehort. Aber sehr häufig umgehen wir Lede. Ja, Lede hat schöne alte Häuser, vielleicht nicht alt genug. In manchen Filmen sehen wir Häuser, da traust du dich gar nicht reinzugehen. Und wenn die Lichter einschalten, dann ist immer die Frage, ist das eine Glühlampe oder sind das die Alukabel in der Wand, die dann so hell leuchten. Wird natürlich auch wieder übertrieben dargestellt. Ne? In so einem Häuser wohnt ja auch keiner. Und das ist natürlich auch wieder Film, da werden alte, verlassene Häuser gesucht, wo dann irgendwas dargestellt wird, was nicht so konform ist, so wohnen wir nicht. Aber wie sagt man immer, künstlerische Freiheit oder dann zur Verfügung zu stellen, wie auch immer. Keine Ahnung, warum die dann auf solche Häuser nachher ausweichen. Das kann ich euch auch nicht beantworten. Die Frage konnte mir, glaube ich, beim Film auch noch keiner richtig beantworten. Auf der rechten Seite haben wir gleich mal einen sogenannten Lastenkahn, wo die Möglichkeit besteht, zum Beispiel über die Spitze in den Kahn hineinzufahren. Das ist nicht der größte, aber ihr habt hier so eine eckige Bauweise und hier vorne an Land seht ihr diesen Überhang angeschweißt, um mit den Kahnen auf die Uferkante aufzusetzen und dann mit den Bohlen, die dort unterm Fenster aufgestapelt sind, die dann hier reingehen, kannst du über die Spitze in dieses Fahrzeug hineinfahren. 2017, wie wir tödliche Heimkehr drehen, haben wir nachher diesen Lastenkahn genommen, um diesen Einachser-Bauwagen von Krüger hier auf dem Wasser zu transportieren. Im Vorfeld kriege ich eine E-Mail oder eine Frage, ob man denn hier so einen Bauwagen auf dem Kahn transportieren kann. Ich sage, brauche ich erstmal eine Größenangabe, dies, jenes, welches. Haben sie mir dann auch geschickt. Und dann bin ich hier mit dem Zollstock hergefahren, um auszumessen, ob dieser Lastenkahn hier groß genug ist, ob man diesen Einachser-Bauwagen draufkriegt. Dann habe ich mich auch noch mit dem Besitzer unterhalten, den Kahnbauern, und noch jemand anderes. Und die haben dann gesagt, naja, natürlich, unser Heuhänger und alles kriegen wir ja auch damit transportiert. Warum sollte das nicht funktionieren? Und daraufhin habe ich den Filmleuten das Okay gegeben und habe gesagt, wir können diesen Lastenkahn nehmen. Wie dieser Wohnwagen nachher auf diesem Lastenkahn steht, da ist nicht mehr allzu viel Platz, vorne wie hinten. Und da bin ich zum Beispiel dann auch mit meinen Kollegen zu sehen. Mein Kollege steuert diesen Kahn hinten und ich mit dem Schauspieler, wir stehen vorne auf der Spitze und wir schieben den Kahn sozusagen. Aber so viel Platz ist da auch nicht, zusätzlich mehr. Und vor allen Dingen durch den hohen Aufbau ist es auch sehr wackelig. Also das sieht schon besonders aus, wie wir dann dieses Teil dort auf diesen Kahn haben. Größer hätte der Wohnwagen auch nicht sein dürfen, ja, dann hätten wir da nicht mal drauf stehen können.

Das ist ein Schnittbild, das kann irgendwo sein. Ja? Und dann ist das halt eben so, dass hier der Bauer an der Giebelseite vorbeiläuft. Also wie gesagt, das sind dann so Schnittbilder. Bei Tödlicher Legende haben wir die Hebamme. Und auch wo die ihr Haus hatte, da muss kein Wasser in der Nähe sein. Wir haben nachher ein Schnittbild, ich komme jetzt bloß nicht auf den Namen, von dem älteren Herrn, der nachher auf den Spuren wandelt, seiner Jugend, und nachher dort rausfährt zu der Hebamme, um von damals noch was zu erfahren. Und diese Szene drehen wir am Großen Vlies, kurz vor dem Grünen oben und am Peterkanal in der Nähe. Dort haben wir einen umgekippten Baum, die Wurzeln stehen fast 3 Meter in die Höhe. Und dort haben wir einen Steg geschaffen, dort ist so eine Ein- und Ausstiegsstelle, wo man dann vom Wasser her durch die Büsche oder durch den Wald nachher bei der Hebamme vorm Haus landet. Ist natürlich auch ein Schnittbild, da gibt es außer Urwald nichts anderes. Die Leute verschwinden dort in das Dickicht und kommen nachher auf dem Grundstück wieder raus, wo wir auch nicht dabei waren und ich nicht sagen kann, wo dieses Haus eigentlich gewesen ist. Wie gesagt, wir sind immer nur wasserseitig dabei und das ist auch immer irritierend, wenn du dann deine Dispo hast und dann siehst du, du hast irgendwelche Wasseraufnahmen. Und der größte Fehler, den ich mal gemacht habe, das war mir mal so ein Drehbuch durchzulesen. Das hat mich komplett verwirrt. Immer wenn ich irgendeine Szene fertig gedreht hatte, war ich der Meinung, jetzt wird gleich der Anschluss gedreht und dann drehen die nachher was ganz anderes. Und dann habe ich mir geschworen, ich lese kein Drehbuch mehr. Und da sind wir lieber flexibel. Da habe ich mehr davon, als wenn ich mir dann jedes Mal verwirren lasse. Und das ist mir auch nur einmal passiert. Und das war die Tote im Weiher. Das braucht man nicht. Tote im Weiher erinnert mich daran, dass wir die Hauptspree noch nicht komplett hochgegangen sind. Über Leipe haben wir nachher Dubkemühle. Dubkemühle steht Krüger auch auf der Wehrschleusenanlage. Er wird gefilmt, wie er dann nachdenklich den Kahn dort durchschleust auf dem Weg zum nächsten Tatort. Die Hauptspree weiter hoch kommen wir nachher erste Kolonie Fiedermannschleuse, etwas oberhalb, haben wir dann nachher die Straße über die Spree gehend und dahinter 2 Grundstücke auf der linken Seite. Bei dem ersten drehen wir die Geschichte, wo das Kind im Fischkasten ertrinkt. Auf dem zweiten nachher die Sturmnacht, wo die Jugendlichen im Eiskeller ertrinken. Und dort hat der Besitzer große Betonrohre zur Hälfte in die Erde eingelassen. Und man geht dort ein paar Treppen runter, haben die Filmleute von innen dann nachher auch noch mit Klinkertapete irgendwas ausgekleidet. Und sie zeigen das nachher als Eiskeller, wo die Kinder nachher ertrinken. Noch weiter hoch vor der Bleiche, das Grundstück, spielen wir nachher die Tote im Weiher. Das ist das Grundstück, wo die Familie dort gelebt hat. Und an der Uferkante, naja, das ist nicht gerade flach zu nennen dort, vielleicht 2,5 Meter Wassertiefe dort an der Uferkante ausgespült. Und wie wir dorthin fahren, kann ich mich noch entsinnen. Ich habe hier so eine Schirmmütze von den Chinesen im Angelladen gekauft und die setzt du aus, dann hast du wie so einen Schirm ringsrum. Und damals habe ich noch geraucht. Das hat gegossen, wie aus Eimern, wie wir früh los sind. Ich hatte hier den Kamerakran, daneben noch den großen Holzkran von Krüger. Und das goss wie aus Eimern. Hätte ich diese Schirmmütze nicht aufgehabt, hätte ich unterwegs nicht mal eine rauchen können. Wir sind nachher zur Dubkemühle gekommen und wir mussten erstmal aus beide Kähne hier das Wasser rausholen, weil wir hatten hier drinnen über 10 cm Wasser. So hat das gegossen. Und das ist viel. Und wenn du Wasser in Bewegung hast, das ist ja nicht gerade ohne, gerade im Kahn, ja, außen ist mir egal, aber im Kahn. Und dann haben wir da erstmal Wasser und wie wir dann oben ankamen, dann hat es auch aufgehört zu regnen. Und das hier war der Kamerakahn. Und Krüger sollte auf der rechten Seite an der Anlegestelle anlegen. Und wir stehen mit unserem Kamerakahn auf der anderen Seite drüben an diesen Pfählen, die auch dort waren. Und unser Rudel natürlich unten drin, mein Kollege auch im Kahn. Und einer vorne, einer hinten, hinten die Pfahl festgehalten, damit die Kamera hier diese Ankunft von Krüger filmen kann in Richtung Ufer. Krüger kommt angefahren. Und immer wenn Krüger irgendwo anlegen muss, dann stelle ich dort einen Pfahl hin, damit Krüger die Kette drüber schmeißen kann und der Kahn gesichert ist. Krüger kommt an, stoppt den Kahn ab und schmeißt die Kette raus, verfehlt diesen Pfahl. Anstelle nachzugreifen und die Kette dort über den Pfahl zu schmeißen, war er der Meinung, er steige aus. Hat die Hände an der Uferkante und die Beine im Kahn. Na genau, kann man den Rest kann man sich schon gut ausmalen. Ne? Na, jedenfalls schiebt er den Kahn weg. Und ich wusste gar nicht, dass er so sportlich ist. Der Kahn hört ja nicht auf. Die Finger auf der Uferkante festgekrallt, die Füße hier auf der Kahnkante. Und der zieht sich nicht zurück. Du hast die Kraft nicht hier, dich zurückzuziehen. Du bist zufrieden, dass du nicht ins Wasser landest. Auf alle Fälle hat er ein Liegestütz hingelegt, der hat das Wasser nicht berührt. Die haben ja die ganze Zeit gefilmt.
Ja, du kannst ja nicht unterbrechen.

Und wie die dann meinten, Schluss, dann hieß es erstmal, ja, unser Rudel, irgendwo hier am Kahn, die ganzen Leute, Kamera und so weiter, bis wir das dann raus hatten. Mein Kollege, der kam dann auch schon hier hinter, der sagte dann schon zu denen an der Uferkante, der hinterm Baum versteckt war, löse mal die Fingerspitzen von Krüger. Ja. Na, du kriegst den, der geht sowieso ins Wasser, den kriegst du nicht anders gerettet. Aber das Problem ist, wenn du denen die Fingerspitzen löst und er ins Wasser fällt, das Schwergewicht drückt ihn unter Wasser. Du kriegst ja die Füße hier nicht runter, das ist der höchste Punkt. Du kriegst die nicht vom Kahn runter, du ertränkst. Weil der Oberkörper drückt dich unter Wasser. So, jetzt musste mein Kollege rüberspringen und musste erstmal die Beine hinterher schubsen. Dann konnte er sich unten im Wasser drehen und wir hatten erstmal eine halbe Stunde Ruhe, weil Krüger musste wieder trockengelegt werden. Haben die aufgenommen, aber haben sie nicht gezeigt. Also sollte noch irgendwo unter Verschluss sein, keine Ahnung. Aber das hatten die gefilmt, das weiß ich. Ob sie das schnell gelöscht haben, weiß ich nicht. Aber das sind natürlich Bilder, die bleiben hängen. Ne?

0: Im Gasthaus Wodzowska gibt es eine etwa einstündige Mittagspause. Vor der anschließenden Weiterfahrt erzählt Fährmann Thomas Groß, wie das Gasthaus Wodzowska für den Spreewald-Krimi abgefackelt und somit in Schutt und Asche gelegt wurde.
1: Das sieht so realistisch aus, weil du die Aufnahmen durch den Biergarten hindurch im Hintergrund siehst. Und wie nachher der Film ausgestrahlt wird, gibt es sehr viele Anrufe, die hier im Gasthaus anrufen, um nachzufragen, ob denn bis dato sie bestellt haben, das Gasthaus wieder aufgebaut ist. Im Film sieht es tatsächlich so aus und das haben die sehr, sehr gut hingekriegt. Aber ein bisschen getrickst wurde auch dabei, denn bei Berlin stand auf einem Grundstück ein ähnliches Gebäude wie dieses, also fast identisch. Und dieses sollte abgerissen werden. Dann hat man dieses Gebäude kontrolliert abgebrannt. Und hier haben die Schauspieler von einer schwarzen Leinwand gespielt. Hinter dem Haus hatte man zwei riesige Steiger mit einer Leinwand, die hier die Lichteffekte auf die Leinwand gegeben haben. Und das brennende Gebäude wurde dann nachher digitalisiert dort eingefügt. So überglaubwürdig, dass es halt eben viele Leute tatsächlich für ernst genommen haben und schon gedacht haben, es wird keinen Wodzowska mehr geben. Aber wie wir sehen, gab es heute auch Mittag. An dieser Stelle steht der Sargkahn. Denn Hellstein hat die ganze Sache nicht vertragen und hat sich erhängt. Und er wird hier mit einem offenen Kahn, mit einem Sarg, dann weggefahren. Das ist übrigens auch wieder der Kahn, auf dem er sitzt. Und wir haben nur die letzte Bank drin gelassen, wo nachher die beiden Trauerbegleiter oben sitzen. Der den Kahn wegfährt, und Krüger steht ja an der Stelle und schaut diesen Kahn noch nachdenklich hinterher. Der den Kahn wegfährt, bin ich von hinten. Und hinter Krüger steht eigentlich schon dieser Wohnwagen, den der Feuerwehrhauptmann ja für Hellstein organisiert hat, nachdem er gehört hat, dass das Gasthaus abgebrannt ist. Aber Hellstein braucht es nicht mehr. Krüger hat seine Wohnung gekündigt und übernimmt dann in den nächsten Filmen nachher dieses Wohnmobil. Dort ist dann für die nächsten Filme nachher dann Krüger sein Hauptstammplatz an einer Wehranlage mit einer Brücke gleich daneben an der Grenze zum Hochwald. So viel mal zu dem Thema. Lasst uns mal langsam aber sicher wieder ablegen, damit wir hier dann auch weiterkommen.

Leben und Tod, haben wir diese Geschichte, wo Krüger sein Wohnmobil explodiert und Krüger nachher ins Koma fällt und hier Hellstein wieder begegnet, der ja eigentlich sich hier in Wutschowska erhängt hat. Und er fährt mit Hellstein, oder Hellstein ist der Fahrer, dann hier mit den Kahn. Und auch Krüger denkt schon, dass er schon irgendwo anders ist, ist aber noch nicht ganz so. Der liegt im Koma und versucht zusammenzureimen, wie er in diese Situation gekommen ist. Im Vorfeld des Filmes haben wir eine Motivbesichtigung, meistens immer so 3-4 Wochen, bevor der Film eigentlich anfängt. Und dort wird dann bestimmte Motive abgesucht oder beschaut, wo sie dann nachher drehen wollen. Und dementsprechend schon mit den Akteuren im Hintergrund abgesprochen, was möglich ist und was nicht. Und die Action-Leute, die waren sich hier relativ sicher, zu jeder Tages- und Nachtzeit Nebel hinzukriegen. Am Tage hat das auch ganz gut funktioniert am großen Fließ oben. Aber wir haben nachher die Szene, wo Hellstein Krüger verlässt. Und das haben wir unterhalb der Wutschowska-Brücke gedreht. Und man hatte eine Doppelreihe Fackeln vom Ufer bis zum Eingang Wutschowska gemacht, wo Hellstein nachher aussteigt und nach Wutschowska durch die Fackeln dort läuft und Krüger nachher mit den Kahn weitertreibt. Und Hellstein sagt ja zu ihm, er soll ins Leben zurückkehren, er soll wieder aufwachen. Und das wollen wir drehen drüben an der Brücke vom Wanderweg nach Lübbenau. Und das ist die Nacht um 12:30 Uhr. Wo sie das drehen wollen. Wir haben einstellige Temperaturen und Nebel entsteht nur unter bestimmten Voraussetzungen. Und wir haben ja dort einstellige Temperaturen. Und das heißt, wir haben auf der Brücke, eine Seite von der Brücke, eine Folie runtergelassen. Und auf der einen Seite sollte Nebel sein. Und er sollte durch diese Nebelwand durchfahren und das Tageslicht wieder erblicken, also erwachen. Das war nach 12 geplant. Und die Action-Leute die Nebelmaschine aufgebaut und angemacht. Und so wie sie den Nebel angemacht haben, ist der auch als Bodennebel gleich verschwunden. Weil die Kälte hat den heruntergedrückt, logisch. Je höher sie diese Nebelmaschine gepackt haben, je schneller ist dann nachher auch der Nebel runtergefallen, wie so ein Wasserfall. Und die haben nachher auch versucht, mit einer Windmaschine diesen Nebel aufrecht zu erhalten. Aber das sah natürlich auch wieder unnatürlich aus. Und sobald die Windmaschine aus war, ist der gleich wieder runtergefallen. Also die haben fast 2 Stunden akkadiert, um da irgendwas wie Nebel hinzubekommen. Und wenn du dann da stehst auf diesem Wanderweg und der ist so leicht, feucht, modrig und du stehst da mit deiner Halbschuhchen stundenlang, dann dringt irgendwo durch die Sohle dann auch die Kälte ein. Und irgendwann, wenn um 2:30 Drehschluss angesagt ist und du um 3:30, 4 immer noch da irgendwo rumstehst und wartest, dass da irgendwas passiert, dann vergeht dir auch die Lust. Ich kann euch gar nicht mehr sagen, wie es nachher geendet ist. Irgendwie haben sie es dann doch ins Bild gekriegt. Und ich war der Meinung, dass es dann nachher auch vorbei ist und wir Drehschluss haben. Aber ich wurde eines Besseren belehrt. Hellstein und Krüger mussten tatsächlich nochmal mit den Kahn unterwegs sein. Und dann sind wir hier aus dem Seitengraben rausgekommen. Und erst dort, wo wir nachher jetzt abgelegt haben, wie wir dort angelegt haben, dort war dann nachher Drehschluss. Ich hatte mich so gefreut, die Nacht um 2:30 hier mit meiner nagelneuen LED-Beleuchtung durch den Spreewald zu fahren, weil das siehst du nicht, das hast du nicht häufig. Und das zu genießen, dann auch hell erleuchtet durch Lede durchzufahren. Und wie wir nachher Drehschluss hatten, brauchte ich auch keine Beleuchtung mehr. Ja, da war so hell. Ich bin dann zum Hafen gefahren, habe die Fahrzeuge abgestellt und bin ins Bett gegangen. Und eine Stunde später sind meine Kollegen auf Arbeit gegangen. Also so viel zu dem Thema. Drehen ist sowieso immer so eine Geschichte. Montag früh, meistens schon 7 Uhr, möchten sie, dass du da vor Ort bist. Und meistens freitags ist es schon so geplant, dass du einen Nachtdreh hast. Dass du tatsächlich erst Samstag dann irgendwann nach Hause kommst und Sonntag die ersten Filmleute da eventuell schon wieder parat stehen, um für Montag Vorbereitung zu treffen. Das ist immer so eine Geschichte.

Zwischen Leben und Tod ist die Geschichte, wo der Wohnmobil explodiert. Wir drehen dort 2 Tage hintereinander. Unsere Fahrzeuge bleiben den ersten Drehtag dann noch da. Wenn so eine Drehtage über mehrere Tage gehen, hast du immer Security, die die Drehorte bewachen, damit nichts dort irgendwo abhanden kommt oder verändert wird. Und den ersten Tag belassen wir unsere Fahrzeuge auch vor Ort, sind relativ zeitig fertig. Die Dispatcherin damals meinte aber, wir müssen noch eine Weile warten, da noch jemand ein Schauspieler mit nach Lübben muss und den müssen wir mitnehmen. Dann haben wir da noch ungefähr eine Stunde gestanden und der Catering, der war schon lange weg. Ich weiß gar nicht, das war 8 Uhr rum, Abend. Und unsere Schauspielerin kommt nachher kurz vor 9, 10 vor 9 oder so, mit einem Stapel Stühlen in der Hand. Da war sie bei uns genau richtig, weil uns hing der Magen schon in die Kniekehle. Sie kam zum Auto und meinte dann zu unserer Dispatcherin, sie müsse jetzt nach Lübben zum Bahnhof. Ihr Zug fährt 21.06 Uhr. Da haben wir uns alle angeguckt. Wie bitte? Ja, wir sind mitten in der Pampa im Spreewald. Jedenfalls, ich sage, ob wir das schaffen, weiß ich nicht. Ja, wir werden es probieren. Und dann sind wir los. Wir haben beide mit einem Kollegen hinten gesessen. Ich wusste gar nicht, wie stabil diese Angsthaken da oben sein können an der Decke von diesen Autos. Ja, wir haben gedacht, wir reißen die raus. Aber wir haben ja eh bloß jedes 5. Schlagloch gekriegt. So ist die da über die Piste gefeuert. In Lübben hatten wir noch Baustellen. Jetzt musste ich die Dispatcherin noch durch die ganzen Baustellen leiten in die Winkelgassen, damit wir überhaupt durch Lübben durchkommen. Das ist ja eh ein Engpass. Und wir schaffen das tatsächlich, um 8:58 am Bahnhof zu sein. Und dann haben wir die da rausgelassen und sind weitergefahren. Wie wir weggefahren sind, haben wir gesehen, der Zug ist gerade eingefahren. Alles gut geklappt. Wir sind noch nicht 1 Kilometer weg. Klingelt das Telefon von der Dispatcherin. Sie möge zurückkommen und sie nach Berlin bringen. Sie habe ihren Zug verpasst. Fragt mich nicht wie, keine Ahnung. Dann sagte die Dispatcherin, sie soll sich ein Taxi nehmen. Bezahlt der Film. Oha, haben wir uns wieder hinten angeguckt. Hä? Irgendwas machen wir verkehrt. Und jedenfalls, die Dispatcherin sagt, geht nicht, ich kann nicht. Ich habe hier so viel zu tun und auch wir sind noch wegzubringen und so weiter. Sie muss warten, bis das Kameraauto kommt, weil das fährt nach Berlin, das holt sie dann ab. Weil, wie gesagt, sie sagte dann, sie kann kein Taxi nehmen, weil sie hat nicht mal eine Kreditkarte oder Geld einstecken oder irgendwas. Aber sie müsse jetzt nach Hause, weil ihr Hund ist schon so lange alleine und der braucht jetzt unbedingt, ja, keine Ahnung. Aber sie musste dann ausharren, bis das Kameraauto tatsächlich kam. Was ich ja auch damals nicht wusste, jeden Tag nach Drehschluss, egal welche Uhrzeit, fährt ein Fahrzeug nach Berlin und bringt das original gedrehte Material vom Tage. Und das wird in Berlin in Tresor verschlossen. Vor Ort bleiben nur Kopien. Aber besagtes Auto, was dann nach Berlin fahren sollte, hatte sich noch draußen an einer Schleuse festgefahren, musste erstmal selber gerettet werden. Und das dauerte halt natürlich auch dementsprechend, bis sie dann die Schauspielerin in Lübben abholen konnten. Ich habe sie auch nie gefragt, wie das ausgegangen ist. Wir sind nach Hause gekommen, wir sind nächstes Tag abgeholt worden, das war alles okay. Und den nächsten Tag hatten wir, glaube ich, einen Nachtdreh. Das war, glaube ich, auch die Nacht, wo dann die Explosion, der Wohnwagen explodiert, muss ja alles rückwärts gedreht werden, damit nachher, wenn es explodiert ist, vorbei. Irgendwo im Morgengrauen sollte Hellstein und Krüger nachher wieder mit einem Kahn unterwegs sein. Und diesen Hellstein-Kahn, diesen Holzkahn, den hatte ich dort in einen Seitengraben gestellt, wo wir nachher auch drehen wollten. War so ein Stück Wald und dann so ein Querfließ, was 2 Arme verbunden hat. Und der Kameramann kommt früh um 4 oder so und sagt, wo steht denn der Kahn von Hellstein? Ich sage, da hinten im Seitengraben. Naja, muss ich das mal angucken, mal sehen, wie er dann klarkommt. Und ich sage, komm, gehen wir hin. Hatte ich meine LED-Scharfscheinwache und der war ziemlich hell. Dann sind wir durchs Dickicht Richtung Kahn und kurz bevor wir an den Kahn kommen, gibt es ein klatschendes Geräusch. Und ich natürlich gleich zum Kameramann, das war ein Biber, der gleich neben den Kahn abgetaucht ist. Und wir sind zum Holzkahn, ich sage, müssen wir ganz leise sein. Vielleicht irgendwo muss der ja hier wieder zum Vorschein kommen. Dann haben wir da eine ganze Weile gestanden und ich habe mit der Lampe dann die ganzen Uferkanten abgeleuchtet. Und durch einen dummen Zufall komme ich so 2 Meter hinter dem Kahn, so mit den Scheinwerfer übers Wasser. Und unter Wasser blitzen uns 2 Augen an. Da sitzt der 2 Meter hinterm Kahn und beobachtet uns unter Wasser. Das sind Bilder, die könnt ihr euch nicht vorstellen. Der Kameramann, der ist ausgeflippt, der hat sich so geärgert, dass er seine Kamera nicht mit hatte, dass er das nicht aufnehmen konnte, weil so eine Bilder kriegst du nie wieder. Das sind Bilder, die kriegst du nicht wieder. Ja, die siehst du einmalig
Da gibt es keine Wiederholung. Und das hat ihn so geärgert. Aber das sind halt eben auch Momente, die bleiben hängen. Wenn ihr hier ins Wasser schaut und das Wasser sieht hier so dunkel aus, dann schaut mal dahin, wo der helle Boden durchleuchtet. Und ihr werdet sehen, dass das Wasser hier glasklar ist. Das ist wie aus dem Wasserhahn. Aber der dunkle Untergrund reflektiert und hast diese Spiegelwirkung. Wenn du diese Spiegelwirkung hier durch das Licht nicht hast, und wir kennen das als Kinder hier, wir sind als Kinder Mitternacht in Lübben auf die Treppen und da haben wir Krebse gejagt mit der Taschenlampe, weil das hat Spaß gemacht. Früher konnte man noch um Mitternacht als Kleinkind draußen rumrennen, heute, und daher kannten wir das.

bei den Dreharbeiten. Krüger, sein zweiter Film. Und dann hier wieder auf dem Wasser unterwegs. Im ersten Film habe ich schon gesagt, denkt immer dran, Wasser hat keine Balken. Und da lachen mich die Filmleute immer aus, wenn ich sowas sage. Und ich meine das so, wie ich sage. Weil Wasser hat keine Balken. Also man sollte vorsichtig sein. Wenn man hier mit Wasser arbeitet, was reinfällt, ist halt eben, sage ich mal, nicht ganz so einfach. Und du kannst nicht mal schnell von einer Seite auf die andere laufen. Ja, das ist halt eben alles hier so ein bisschen anders. Aber wird immer mit einem Schmunzeln abgetan. Ich will eigentlich damit ausdrücken, Vorsicht auf dem Wasser. Und wir haben dort eine Szene. Und zwar haben wir das Feuerwehrboot von Burg. Auch so eine eckige Konstruktion, aber als Boot vorne schräg und Plattform vorne auf dem Boot, als wie so ein Vor, wie ein Boot halt eben hat. Windschutzscheibe und dahinter sitzt Feuerwehrmann, Pathologin, ich glaube Fichte war mit oben, ich weiß nicht, irgend drei oder vier Mann. Und auf dieser Plattform vorne steht die Kamera mit einem Dreibein, der Kameramann und ein Kameraassistent, der den Kameramann am Schlawittchen hält, um die Führung zu haben. Weil der Kameramann muss sich ja um seine Kamera kümmern. Wir fahren mit zwei Kähne vorne weg, weil sie drehen ja von vorne nach hinten. Also müssen wir vorne wegfahren. Ich habe so einen Abstand von denen vielleicht von 50 Meter oder so. Und wie ich mich umdrehe, sehe ich, wie dieses Boot abrupt zum Stehen kommt. Und wenn ihr das kennt mit den Booten, wenn du dir abrupt zum Stehen kommt, dann halten die an und tunken nach vorne so erstmal, bevor die dann so ganz langsam austreiben. Und besagtes Boot tunkte auch, hörte aber nicht auf zu tunken. Denn, was ist passiert? Der Motor hat unten irgendwas gekriegt und hat ausgehoben. Und aus der vollen Fahrt sind sie zum Stoppen gekommen. Und das hieß, auch diese Vorwärtsbewegung und Abwärtsbewegung. Da aber auf der Spitze Übergewicht war, ist das Boot abgetaucht. Und ich sehe ganz kurzzeitig, wie der Kameramann und sein Assistent bis zu die Knie im Wasser stehen. Wäre die Windschutzscheibe nicht gewesen, wäre das Boot auch nicht mehr hochgekommen. Die Windschutzscheibe hat das meiste abgehalten, da hat es Luft drunter. Und das war nur ein kurzer Moment, dann kamen die wieder hoch. Ich hatte hier Regisseur und alle anderen mit oben, wir waren alle kreidebleich. Und von Minute an durfte ich die Kamera nicht mehr verlassen. Alles, was mit Kamera zu tun hatte und Wasser, da hatten die so einen Schiss. Das kann man sich vorstellen, so eine Kamera ist nicht gerade. Ja, ich weiß nicht, was sie kosten. Aber die hatten so viel Angst, dass so eine Kamera ins Wasser geht. Die sind zwar gut versichert, aber wenn so eine Kamera baden geht, das musste der Versicherung erstmal erklären. Und von Minute an, alles was mit Wasser war, wurde mit mir abgesprochen. Selbst zu Feierabend, wenn meine Kollegen nachher mit dem Auto nach Hause gefahren sind, musste ich noch im Burg bleiben, im Landhotel. Und musste noch diese Beratung für den nächsten Tag mit sein und mir ein Ja geben, damit die dann zufrieden sind. Und dann durfte ich nach Hause fahren.

haben bei Toten im Spreewald den ersten Drehtag beendet. Mittag sind wir mit der ganzen Crew schon reingefahren und haben Mittag gemacht. Nachher mit die ganze Crew wieder raus und um 4:30 die ganze Crew wieder rein. Und die natürlich alles ihr Equipment hier aus die Kähne und rinnen die Autos weg, waren sie. Wir wollten auch die Kähne absteigen. Nee, ihr nicht. Ja, warum nicht? Ja, ihr müsst die Security noch rausbringen. Ich sage, was für eine Security? Naja, die den Drehort bewachen. Ich sage, da draußen kommst du nicht mal zu Fuß hin. Da kommt niemand hin. Ich sage, was soll das? Nein, das ist ein Drehort, der muss bewacht werden. Dann haben wir da die beiden Stadtkinder eingeladen mit ihren kleinen Taschenlampen, da mit Glühbirnen. Und dann haben wir die da draußen abgesetzt. Und ich habe sie dann auch noch einen schönen Tag gewünscht und einen schönen Abend. Und wie wir sie verlassen hatten, hatten die dann so ein Lagerfeuer gemacht, 60 cm Durchmesser. Und den nächsten Tag, wie wir kamen, hatte das Lagerfeuer einen Durchmesser von 3 Meter. Der Ascherhaufen. Was war passiert? Typisch Stadtkinder, die wissen nicht, was hier drinnen los ist. Wenn wir hier am Tage durchfahren, ist das hier eher ruhig. Aber gerade im Herbst, wenn die Hirsche anfangen zu rühren und alle anderen Tagschläfer nachher wach werden, so wie Wildschweine, Mink, Wiesel, Fuchs, Marder und wie die alle heißen, dann ist das hier alles andere als ruhig. Und je dunkler es wird, je ruhiger es wird, je hellhöriger wird der Spreewald. Und wenn du richtig klare Verhältnisse hast, sage ich immer spaßhalber, kannst du im Hochwald die Kirchenglocken von Lübbenau hören. So hellhörig ist das. Und wenn du dann da draußen weggesperrt wirst, ja, und das nicht kennst, und das wird dunkel und deine Umgebung wird immer lauter, du siehst aber immer weniger, wird das Lagerfeuer, was du angemacht hast, auch immer größer. Und wenn du dir dann noch wagst, mit der Taschenlampe im Wald zu leuchten und das Leuchten mehr Augen raus wie rein, dann wird das Lagerfeuer um ein Vielfaches größer. An dieser Stelle war auch ein Yachtstand etwas höher gelegen. Ich sag immer scherzhaft, ich glaube, die meiste Zeit der Nacht haben die da oben verbracht. Ja. Den nächsten Tag hatten wir uns schon darauf eingerichtet, wir müssen die Security wieder rausbringen. Und wie wir auf der Heimfahrt sind in Richtung Eiche, kommt uns ein Paddelboot entgegen. Und drinnen sitzen zwei von der Security. Die sind schlauer geworden. Die haben sich ihr Fluchtfahrzeug gleich mitgebracht. Ja. Ich schätze mal, die haben von den ersten zweien erfahren, was da draußen los ist. Und das wollten die dann doch nicht ganz so durchmachen. Wer das hier nicht kennt, unvorbereitet auf solche Situationen ist, das kann ich mir gut vorstellen, dass das dann auch so ist. Aber wie gesagt, wir sind damit groß geworden. Ich weiß nicht, ob ich die erste Nacht, die ich dann draußen verbracht habe, nicht auch mehr die Decke über die Nase gepackt hatte. Nicht? Aber eigentlich, wir waren jung, wir wollten angeln und uns hat alles interessiert. Und das Viehzeug, was dann irgendwo, naja, keine Ahnung, ich weiß es nicht mehr. Es ist schon 3 Tage länger hin. Aber wie gesagt, wenn man es kennt, ist der Schrecken ja auch vorbei. Aber ich kann es gut nachvollziehen, wenn es dann der eine oder andere nicht so von

Übrigens, die Strecke, die wir jetzt gefahren sind, vom Gasthaus bis hierher, das ist nämlich immer als Teststrecke für Fahrschule. Wenn wir mit den Schauspielern Fahrschule machen, nutze ich genau diese Ecke hier, weil wir haben es dort gleichmäßig tief und etwas breiter. Wir können anderen Kähnen ausweichen. Und nicht jeder, der hierher kommt, hat schon jemals einen Kahn gesehen von den Schauspielern. Und das Allerwichtigste ist, dass sie hier oben stehen, als hätten die das schon immer gemacht. Ob die gerade ausfahren können, das ist für mich zweitrangig. Wichtig ist für mich, die Haltung auf den Kahn muss so sein, wie man es hier eigentlich macht. Das ist das Stehen so, wie ich es mache. Dann erst versuchen wir beizubringen, wie man das Ruder hält, wie man damit eigentlich vorwärts kommt. Schnelligkeit interessiert mich. Und ob ihr gerade ausfahren könnt, ist zweitrangig. Wenn ihr nicht gerade ausfahren könnt, fliegt vorne die Kette ins Wasser. Da kommt ein Bühnengewicht dran und dann kommt ein Seil ran. Das guckt erst 20 Meter weiter aus dem Wasser oder 30. Und dann fährt der Kahn in die Richtung, in die er soll. Aber ihr hier hinten, ihr müsst so tun, als ob. Aber sehr viele von den Schauspielern sind sehr couragiert in diesen Geschichten. Die wollen das auch unbedingt alleine. Muss sagen, bei 90% hat das auch sehr gut funktioniert. Es gibt zwei, bei denen habe ich ein paar graue Haare mehr bekommen. Und das sind unsere Hauptdarsteller, die dann, sage ich mal, mit dem Rudel nicht so viel anzufangen wissen. Naja. Aber dafür mit dem Motor klargekommen sind, und das ist eigentlich nochmal wichtig, dass das wenigstens funktioniert. Wie gesagt, mit dem Rudel umgehen, das ist nicht ganz ohne. Und ich hatte mit Fichte jetzt im Frühjahr nochmal Fahrschule gehabt und muss sagen, obwohl er gesagt hat, ich soll es nicht sagen, aber er hat sich gar nicht so dumm angestellt. Und seine Kreuzfahrten hatten sich im Laufe der Zeit immer mehr begradigt, so dass er tatsächlich die meiste Strecke auch allein gefahren ist. Wie lange das dauert, ist nachher irrelevant. Bis er dann irgendwann zu mir gesagt hat, na, ich wollte ja um die und die Uhrzeit drinne sein, wo ich dann gesagt habe, du, das sind bloß noch 25 Minuten. Ich sage, setz dich mal hin, ich glaube, wir müssen zurück. Und wie wir dann zurück waren und auf dem Stützpunkt in der Poststraße, da sagten sie dann auf einmal, ach, du hast noch eine Stunde Zeit. Ich sage, das darf doch wohl nicht wahr sein. So hatte er mich etwas ausgetrickst. Wir haben bei den Spreewald-Krimis auch Kinder bei. Bei tödlicher Heimkehr haben wir diesen 6-Jährigen, was ja Bartko sein Kind darstellt. Und ich muss mit der Filmmutter arbeiten. Die haben wir ja auch schon häufiger im Film. Und habe hier Fahrschule. Bin mit ihr auch unterwegs und das funktioniert auch ganz gut. Komme wieder zurück und mein Kollege steht mit der Filmcrew und den Jungen an der Uferkante und warten auf mich. Und wie wir ankommen, sagte dann mein Kollege, naja, der Junge sollte Paddelboot oder Kanu fahren beim Film, weil er sollte von diesem Resort da draußen nachher mit seiner Mutter dort wegpaddeln. Jetzt kriegt mein Kollege den Jungen dort nicht auf dem Kanu oder am Paddelboot, weil zu wackelig mit seinen 6 Jahren. Und ich sage dann, ich sage, wenn er kein Paddelboot, kein Kanu, ich sage, dann kriegt er einen Kahn. Ja, die Filmleute haben gesagt, er ist zu jung für einen Kahn. Und dann sage ich so zu dem laut, wie unser Jungbauer, wo wir vorhin vorbeigefahren sind, sein erster Junge, der müsste heute 18 sein oder so, wie der damals 6 war, hat er hier schon seine erste Freundin mit dem Kahn spazieren gefahren. Was heißt zu jung? Dann habe ich die Bene gesagt, ich sage, Roff da auf dem Kahn, sage ich. Wir hatten auch einen kleinen Kahn dort zu stehen. Jedenfalls habe ich dann gesagt, fahrt mal ein Stück zurück und habe von uns so ein Seil eingehangen. Wir haben so 10 Meter lange Seile, um unsere Kähne auch in zweiter Reihe rangieren zu können und ranzuziehen. Dann haben wir vorne so ein Seil eingehangen und dann habe ich den Kahn so weit abgestoßen, wie der Kahn lang ist, also wie das Seil lang ist. Und wie sie dann dort standen, ich sage so, nun tu mal so, als wenn du mit dem Rudel hier fährst. In dem Moment habe ich aber leicht da vorne am Seil gezogen und der Kahn ist natürlich so wieder an die Uferkante, wie er es eigentlich ganz normal müsste. Und wie der Kahn neben uns steht, habe ich natürlich mit dem Fuß so leicht angehalten und habe dann zu den Jungen gesagt, ich sage, und, hattest du Angst? Und der Kleine, nö. Ja, siehst du? Und der kriegt einen Kahn. Wo das Mädel im Fischkasten ertrinkt, wir haben ja immer bei den Filmleuten für Kinder so eine Aufsichtsperson, die dafür sorgt, dass diese Kinder nicht ausgenutzt werden. Und dieselbe, die für den Jungen verantwortlich war, ist ja auch für das Mädchen verantwortlich. Und den Tag, es nieselt, es regnet so ein bisschen. Und ich habe mit der Filmmutter hier Fahrschule, ein Naturtalent, muss ich sagen. Sie ist auf den Kahn gestiegen. Ich brauchte ihr nicht viel zeigen. Wir sind in den Kahn gestiegen, losgefahren. Ich bin noch nicht weit gefahren, weil ich hatte erst einen größeren Kahn genommen und nachher gesagt, also wir nehmen gleich deinen kleinen Spielkahn als solches. Das sieht sehr gut aus. Die Aufseherin und das Mädel, die sollten beide mitkommen. Wir wollten wissen, ob das Mädchen Angst hat. So wie der Junge. Wir standen dann mit beide Kähne vorne nebeneinander am Hafen. Der Alukahn und dann der kleine wackelige Holzkahn. Und dann sage ich so zu dem Mädel, komm mal hier rüber zu mir. Und die poltert hier durch die Kähne durch, als wäre das schon
keine Ahnung, ist sie hier aufgewachsen. Dann habe ich zu ihr gesagt, ich sage so, jetzt setze ich mal da vorne auf die Bank. Dann habe ich einmal so gemacht. Das fällt mit so einem kleinen Kahn sehr viel doller aus. Und habe sie angeguckt, ich sage, hast du Angst? Nö, ist auch ausstellen. Diese Vertreterin da vom Film, die saß noch unterm Dach und sie hatte gar nicht verstanden, was ich gemeint habe. Sie hatte jetzt gedacht, die Kleine hat irgendwas verkehrt gemacht und ich habe sie jetzt verwiesen oder so. Und dann meinte sie, was hat sie jetzt verkehrt gemacht? Ich sage nichts. Ich sage, ihr könnt jetzt zum Schutzraum zurückgehen und könnt sagen, sie hat die Prüfung bestanden. Wir wollten ja nicht mehr wissen, als ob sie Angst hat. Und da die Göre vor gar nicht Angst hatte, ja, auch nachher im Fischkasten nicht, was ja nicht ganz ohne ist, war für uns klar, mit dem Mädel kannst du alles machen. Und mehr wollten wir nicht wissen. Aber wie gesagt, das kannte sie nicht wissen. Und demzufolge hatte die nur gedacht, irgendwas ist verkehrt gelaufen. Und das war es aber nicht. Das sind dann auch solche Geschichten.

0: habe den ersten und den letzten gemacht, weil dazwischen die letzten drei Filme hatte ich dann meinen Kollegen übergeben, wo ich dann nur zweite, dritte Hand gespielt habe. Es war auch derselbe Regisseur wie vom ersten Film, der auch den letzten gedreht hat, Feser. Und das war natürlich dann doch schon mal, dass es zwei gab, die vom ersten und den letzten Film dann auch gemacht haben. Von unserer Warte her, das war schon so ein bisschen, ja, emotional. Irgendwann hat alles mal ein Ende, oder? Ist immer so.
1: Tja, und auch diese Sendung ist nun gleich zu Ende. Wer sich für diese spezielle Spreewald-Krimi-Kahnfahrt zwischen Mai und September anmelden möchte, findet alle notwendigen Informationen auf der Internetseite www.schwertners-kahnfahrten.de. Bedanken möchte ich mich bei den Protagonisten dieser Sendung, Thomas Groß und Jörg Schwertner. Danke auch an Dietmar Micklich, der mich tontechnisch bei den Aufnahmen unterstützte. Die Zwischenmusiken waren Filmmelodien aus den Spreewald-Krimis des ZDF. Und vom Mikrofon verabschiedet sich nun Herbert Schadewald. Musik

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1: Let her go! Liebe Hörerinnen und Hörer von Radio Ginseng, mein Name ist Norbert Schlichting und ich begrüße Sie ganz herzlich zu Nopsis Jazzkiste Nummer 41. Heute geht es um den amerikanischen Jazzmusiker Duke Ellington.

Duke Ellington, mit ursprünglichem Namen Edward Kennedy, wurde am 29. April 1899 in Washington, D.C. geboren. Er gehörte zu den einflussreichsten amerikanischen Jazzmusikern. Als Pianist war er einer der wichtigsten Neuerer des Stride Piano. Als Komponist verfasste er annähernd 2000 Kompositionen, sowohl Lieder als auch Suiten, von denen bald zahlreiche zu Jazz-Standards wurden. Als Bandleader trug er zur Ausprägung des Swing als Big-Band-Stil bei. Hören wir als erstes The Mooch.

Ellington stammte aus dem schwarzen Kleinbürgertum Washingtons. Seinen ersten Klavierunterricht erhielt der kleine Ellington bereits als 7-Jähriger von seiner Mutter. Jedoch hatte er keinen Spaß am Klavierspiel, sodass der Unterricht erfolglos wieder eingestellt wurde. Erst im Alter von 14 Jahren erwachte sein Interesse an der Musik. Beale Street Blues.

Ellington hatte aber kaum formalen Musikunterricht. Er nahm auf, was in seiner Umgebung verfügbar war. Vor allem interessierte ihn der Ragtime. Aufgrund seiner vornehmen Ausstrahlung und geschliffenen Manieren wurde er bereits in seiner Jugend von Schulkameraden zum Duke, übersetzt Herzog, ernannt. Seine professionelle Karriere begann er mit 17 Jahren. One Note Samba.

Bereits um 1920 genoss er einen guten Ruf. Er war nicht nur als Begleiter am Klavier tätig, sondern auch als Bandleader. Mit 24 Jahren zog er dann mit einer Musikgruppe nach New York und gründete dort die Band The Washingtonians. Summer Samba.

Der erste Anlauf ging schief. Erst als die Band dann die Sängerin Ella Smith mit einbrachte, spielte er in verschiedenen New Yorker Clubs. Als der berühmte King Oliver den bekannten Cotton Club verließ, wurde Ellington der Job als Hausband im damals renommierten Nachtclub angeboten. Nach und nach wurde die Washingtoners zum Duke Ellington Orchester. Sophisticated Lady.

In dieser Zeit experimentierte er vielfach in der Tonalität. Der Jungle-Stil wurde sein damaliges Markenzeichen. Als Ellington den Cotton Club 1931 verließ, war er einer der bekanntesten Afroamerikaner. Stormy Weather.

Im Sommer 1933 ging dann das Orchester erstmals auf Europa-Tournee. Anschließend unternahm Duke Ellington mit seiner Band zahlreiche weitere Tourneen durch die Vereinigten Staaten, Europa sowie eine Welttournee in den 1960er Jahren. Memphis Blues.

Die Band erreichte in den 1940er Jahren ihren kreativen Höhepunkt. Diese Entwicklung wurde in erheblichem Maße vom Pianisten, Arrangeur und Komponisten Billy Strayhorn beeinflusst, mit dem Ellington eine lebenslange Freundschaft pflegte. Three Little Words.

Duke Ellington war bekannt für seine ausgeprägte Eitelkeit und seinen herrischen und manipulativen Umgang mit seinen Band- und Familienmitgliedern. 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

Duke Ellington erhielt auch etliche Auszeichnungen. So vom Präsident Nixon wurde ihm die Freiheitsmedaille des Präsidenten 1969 überreicht. 1965 wurde Ellington für den Pulitzerpreis nominiert, den er aber nicht erhielt. Am 24. April 1969 erhielt er aus der Hand vom US-Präsidenten Richard Nixon für sein Lebenswerk die President Medal of Freedom. 1973 wurde er in die französische Ehrenlegion aufgenommen. In a sentimental mood.

Duke Ellington starb am 24. Mai 1974 an einer Lungenentzündung und wurde in New York beigesetzt. Moon Indigo.

Obwohl Ellington kein Klaviervirtuose war, so hat er aber sein Orchester vom Klavier aus gesteuert. So war das Klavier der unmittelbare Vermittler zwischen Ellingtons innerem Ohr und seinem Orchester. Take the A Train.

Den Pianisten Duke Ellington stellt insbesondere seine Trio-Session mit Charles Mingus und Max Rouge 1962 heraus. Duke Ellington war eine herausragende Größe des Jazz der 1920er bis zu den 1960er Jahren. Man zählt ihn zu den größten amerikanischen Komponisten. It Don't Mean a Thing.

Duke Ellington schrieb aber auch Filmmusiken, unter anderem der Film Anatomy of a Murder 1959 mit James Stewart, bis Paris Blues 1961 mit Paul Newman und Sidney Poitier. Solitude.

Duke Ellington war ab 1932 Mitglied im Bund der Freimaurer. 1953 wurde der Asteroid des äußeren Hauptgürtels mit der Nummer 3156 Ellington nach ihm benannt. Hören wir zum Abschluss noch Perdido und Pretty Woman.

0: Let her go. Das war's dann für heute mit Nopsters Jazzkiste Nummer 41. Und sollte es Ihnen gefallen haben, hören Sie wieder mal rein, wenn es heißt Nopsters Jazzkiste Nummer 42.
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0: Ein Freund mir ist hallo und willkommen zum Abendmagazin. Am Mikrofon begrüßen Sie
1: Martina Rehmer
0: und Herbert Schadewald.
1: Und Peter hat im Technikbereich wieder alle Regler und Tasten unter Kontrolle.
2: Hallo.
0: Ja, hallo. Wir sind in der zweiten Septemberwoche, sodass Sie unser Abendmagazin nun bis einschließlich 15. September täglich zur gleichen Zeit ab 17 Uhr hören können. Und auch diesmal haben wir wieder einen Studiogast, der direkt aus dem Oderbruch gekommen ist. Birgit Wulzberger, herzlich willkommen, BG.
3: Ja, ich danke euch recht herzlich. Es war ein weiter Weg. Ich habe 60 Kilometer bis hier.
1: Wow. Gleich nach der ersten Musik wird die BG ausführlicher zu Wort kommen. Als erstes habe ich den Titel von Earth, Wind and Fire, September, weil wir sind im September herausgesucht. Band ab, Peter.

0: Biggi Wulfsberger ist ja kein Neuling bei Radio Ginseng, denn viele kennen dich aus den verschiedenen Sendungen, in denen du selbst verfasste Texte zu Gehör brachtest und bringst. Kommst du eigentlich aus der Schreiberei?
1: Nein, also ich bin kein Literat und kein Naturwissenschaftler und kein Literaturwissenschaftler. Ich bin ein ganz einfacher Mensch, der aber schon von klein an, als ich dann schreiben konnte, angefangen habe zu schreiben.
0: Und wann war das so? Wann konntest du schreiben?
1: Ja, kleine Gedichte oder Beobachtungen. Und ich habe mich dann immer unter den Tisch bei den Großeltern gesetzt, wenn da Geburtstag war. Und dann mussten mir alle zuhören.
2: Aber du warst kein Kind, das schon mit 3 Jahren schreiben konnte, richtig?
1: Um Gottes Willen, nein.
2: Also mit der Schule.
1: Ich hatte das mit dem Schreiben sehr schwer. Und nur die ganz beruhigende Oma hat mir geholfen, dass ich dabei geblieben
0: Schön.
1: Bin.
0: Aber zum Schreiben, zu deinen Texten und so weiter kommen wir nachher nochmal. Mich würde erst mal interessieren, das Oderbruch ist ja deine Wahlheimat. Seit wann und warum eigentlich?
1: Ja, wir lebten in Berlin mitten im Tiergarten zwischen Siegessäule und Brandenburger Tor. Das war ein abgeschlossenes Gelände vom Gartenbauamt und mein Mann hatte da eine Dienstwohnung. 4 Parteien. Und wir hatten einen kleinen Garten, er konnte einen Taubenschlag haben, er hatte einen kleinen Teich. Er hatte überhaupt alles, was für ihn wichtig war. Aber das wurde immer weniger, es wurde eingeschränkt. Er musste den Taubenschlag abreißen, der Garten wurde verkleinert. Also es war nicht mehr so, wie es für ihn die große Freiheit war.
2: Und dann kam der Schritt Richtung Oderbruch.
1: Und dann kam der Schritt nach der Wende, dass wir erstmal um Berlin überall rumgefahren sind am Wochenende. Und überall klebten wir an, suchen Haus zu kaufen.
0: Ja.
1: Ja, da haben sich auch einige gemeldet, aber die waren entweder abbruchreif oder die Wessis haben sich überboten. Da konnten wir nicht mithalten. Und dann waren wir erstmal zufrieden und sind immer ins Oderbruch gefahren. Und dabei war es ganz merkwürdig, das erste Mal DB1 von Berlin bis Seelow, dann weiter runter die Seelower Höhen und dann diese Weite. Du sahst nur plattes Land. Ich war entsetzt. Ich habe gedacht, das wird doch meinen Mann nicht interessieren. Das wird ihm überhaupt nicht gefallen, denn der kommt aus Bayern. Ja, aber er hat es geliebt.
0: Kontrastprogramm.
2: Ja, ja, wobei Bayern doch auch ganz weite Wege, Felder und so hat. Oder lebt er in einer Großstadt oder einer Stadt?
1: Nein, nein, aber die Dörfer sind in Bayern schon sehr zusammengewachsen.
2: Ja.
1: Also da sind kaum noch freie Flächen. So hier hatte er das Gefühl der unglaublichen Freiheit.
2: Ja.
0: Und wie lebt es sich im Oderbruch?
1: Eigentlich gut, wenn nicht gerade Hochwasser ist.
2: Ja. Oh ja.
1: Aber das war 97, da waren wir gerade gut eingerichtet. Und haben dann erstmal alles nach oben geschleppt. Und wir hatten schon viele Tiere. Die Pferde mussten bis nach Marxdorf. Die Hühner wurden in Seelow untergebracht. Die Tauben hat ein Kollege von Gerhard abgeholt und mit nach Berlin genommen. Ja, und Katze und Hund mussten nur oben leben und ich habe gedacht, ja, das wird schon irgendwie gehen.
2: Die Bremer Stadtmusikanten.
1: Und ja. Die Fische im Teich können ja schwimmen, habe ich gedacht. Ja.
0: Und was macht ihr jetzt im Oderbruch, außer, ich sag jetzt mal, Rentner da sein?
1: Naja, die Rentner beschäftigen sich in ihren Gärtchen oder haben kleine Hobbys, gehen zu Seniorenveranstaltungen oder machen auch mal kleine Tagesfahrten. Das ist eigentlich ganz gut.
2: Ich möchte doch nochmal auf das Hochwasser im Oderbruch kommen. Das heißt, ihr wart betroffen. Wohnt ihr sehr nah an der Grenze?
1: Ja, wir wohnen ganz dicht am Deich. Wobei ich sagen muss, Blein hat so eine besondere Lage. Es gibt ein Altblein, da sind wir, 100 Meter bis zum Damm. Und der Damm zieht sich dann ganz lang bis hinter Reitwein. Und Neublein liegt vor dem Damm, ist aber durch einen Extradamm eingeschlossen. Und es heißt immer, ja, wenn die überleben, wir nicht und umgekehrt.
2: Danke erstmal.

0: Was das zweite Septemberwochenende an Kulturellem zu bieten hat, weiß wieder Ines Rosiak.
1: Liebe Hörerinnen und Hörer, ich begrüße Sie recht herzlich zum Kulturkalender der Woche 37 mit dem Wochenende vom 11. bis 13. September. Und mal sehen, was uns diese Woche an Kultur so bieten kann. Als erstes würde ich Ihnen die Museumsnacht in Frankfurt-Oder empfehlen in der St. Marienkirche. Es geht in die 26. Runde. Der Eintritt zu allen Veranstaltungen und in die Häuser ist an diesem Abend frei. Der Turm ist an diesem Abend bis 22 Uhr geöffnet. Viel Vergnügen dabei. Auch das Hoftheater Bad Freienwalde in der Königsstraße 11 in Bad Freienwalde wartet mit einer Veranstaltung auf. Am 11.09. um 19 Uhr heißt es Ingo Oschmann Scherztherapie. Lachen, bis einer heult. In diesem Programm werden Sie weinen, bis es wehtut. Vor Lachen. Und dieses Lachen brennt. Im Zwerchfell, auf den Schenkeln und unter den Nägeln. Wie oft stehen wir fassungslos da, schütteln den Kopf und denken, hä, alle bekloppt oder was? Aber verzweifeln gilt nicht. Komiker Ingo Oschmann seziert in seinem neuen Programm das große Ding, das wir Leben nennen. Und legt mit feinem Skalpell und pointierter Präzision das schlagende Herz frei. Er verbindet gute Stand-up-Comedy mit Wiedererkennungseffekt, pfiffige Improvisation und spannende, verblüffende Zaubertricks zu einem Abend der Extraklasse. Zu einem Eintrittspreis von 36 Euro können Sie dabei sein. Liebe Hörerinnen und Hörer, vielleicht wollen Sie sich auch mal einen ganzen Abend der Natur widmen, mit einer Führung, Lesung und Essen. Am 11.09. ab 18 Uhr im Schloss Kossenblatt in der Lindenstraße 37 in 15848 Tauche. Dort findet die Veranstaltung Naturführung und Lesung mit Carsten Nitsch statt. Das Schloss Kossenblatt liegt inmitten des Naturparks Dahme Heidesee, direkt am Ufer der Spree. Ein idealer Ausgangspunkt, um die einzigartige Natur der Lausitz zu erkunden. Der Autor und Naturführer Carsten Nitsch ist in der ländlichen Idylle der Lausitz aufgewachsen und hat eine intensive Liebe zu Heide- und Teichlandschaft entwickelt. Ab 19 Uhr können Sie einen kleinen Imbiss im Schloss Kossenblatt zu sich nehmen. Ab 19.45 Uhr findet dann die Lesung statt. Carsten Nitsch ist nicht nur Naturfotograf, Naturführer und Umweltpädagoge, sondern auch Buchautor. In seinem Debüt »Wo die wilden Tiere wohnen – Mein Leben als Naturführer in der Lausitz« erzählt er anhand von Begegnungen mit Tieren wie der Nebelkrähe Max, majestätischen Seeadlern oder heulenden Wolfen von der Einzigartigkeit dieser Region. Er zeigt dazu fantastische Tier- und Naturaufnahmen im Saal des Schlosses. Im Anschluss haben Sie die Möglichkeit, Fragen zu stellen und sich mit dem Autor auszutauschen. Am 12.09. um 19 Uhr bietet das Weingut Patke in 15236 Jakobsdorf, Kirchstraße 5, eine Lach- und Weingala an mit Dagmar Friedrich, Lothar Bölk und Roy Reinker. Drei berühmte Künstler gemeinsam auf der Bühne vereint. Schlagerstar Dagmar Friedrich, Kabarettist Lothar Bölk, Puppenspieler und Bauchredner Roy Reinker. Erleben Sie eine Gala voller Höhepunkte, die Sie nie vergessen werden. Der Eintritt hierzu beträgt 37 Euro. Mitessen 72. Viel Vergnügen. Und zum Ende meiner Veranstaltungstipps möchte ich Sie auf den 5. Bernauer Seniorentag aufmerksam machen. Er findet am Freitag, dem 11. September von 14 bis 18 Uhr im Kulturhof Bernau statt. Die Mitglieder des Seniorenbeirats haben sich für den unter dem Motto »Ja zum Alter« stehenden Aktionstag am 11. September viele Angebote einfallen lassen. Sie können sich auf Musik mit der Band Sowieso, Spielspaß für alle und verschiedene Stationen freuen. Für Essen und Trinken sorgt die Bernauer Braugenossenschaft. Kaffee und Kuchen kommen aus Mutters Küche. Der Eintritt ist frei. Liebe Hörerinnen und Hörer, das war's auch schon für heute von meiner Seite her. Ich wünsche Ihnen eine schöne Woche, natürlich mit viel Kultur, und verbleibe mit den besten Grüßen. Bis zum nächsten Mal, Ines Rosiak.

0: Am kommenden Wochenende gibt es wieder den alljährlichen Tag des offenen Denkmals. Er wird bundesweit seit 1993 immer am 2. September-Wochenende veranstaltet. Allein in Berlin und Brandenburg gibt es in diesem Jahr wieder rund 700 interessante Angebote.
1: Ja, und Herbert, du hast dich für zwei entschieden.
0: Ja, die Auswahl war schwer genug. So habe ich für unser Abendmagazin ein kulturelles Angebot aus Brandenburg und ein industrielles aus Berlin ausgewählt. Dazu war ich zunächst in der Märkischen Schweiz bei der Leiterin des Brecht-Weigel-Hauses, Juliane Grützmacher.
2: Das Brecht-Weigel-Haus hier in Buko ist ja auch museal. Und sind Sie am Tag des offenen Denkmals dann auch wieder offen?
3: Da sind wir auch wieder auf und wir machen auch bei freiem Eintritt auf. Allerdings haben wir außerdem noch eine Sonderführung oder mehrere geplant, die bis unter das Dach der Villa gehen, aber auch dieses in diesem Jahr in Bertolt Brechts ehemaliges Arbeitszimmer führen. Auch mit dem Blick darauf, dass wir uns Brecht in diesem Jahr, in seinem Todesjahr, etwas mehr widmen wollen, in seinem 70. Todesjahr und können eben auch mal wieder in die originalen Räumlichkeiten reinschauen, wo er sein Arbeitszimmer hatte und sein Bett stehen hatte und sozusagen den Blick auf den See genießen aus seinem Arbeitszimmer, was er selten sonst ist.
2: Das ist sonst nicht zugänglich, ja?
3: Das ist privat, das Gelände und das Grundstück und auch das Haus. Und wir freuen uns sehr, dass uns die Eigentümer das gestattet haben, dort in Sonderführungen auch reinzugehen.
0: Wer sich für Industriehistorie interessiert, ist immer im Industriesalon Schöneweide willkommen. Dieses umfangreiche Dokumentations- und Ausstellungszentrum auf dem Industrieareal an der Wilhelmstraße wird von einem Verein betreut. Dort sprach ich mit dem Vorstandsmitglied Susanne Räumschüssel.
2: Was hat denn der Industriesalon vorbereitet für den Tag des offenen Denkmals?
4: Ja, der Tag des offenen Denkmals ist für uns in jedem Jahr wieder willkommener Anlass, um Besucher hierher zu bekommen, die uns sonst gar nicht finden würden. Deshalb denken wir uns auch in jedem Jahr was ganz Besonderes aus. Und in diesem Jahr haben wir den Walk of Fame in Vorbereitung. Walk of Fame Schöneweide. Da hatten wir die Idee, dass wir eigentlich die großen Erfindungen, die Technologien, also alles, was mal zum Ruhm von Schöneweide beigetragen hatte, auf die Straße bringen. Das heißt, das Museum geht auf die Straße. Wir bauen also sogenannte Seerohre auf. Das sind so 1,60 Meter große Rohre auf Ständern, durch die man durchschaut. Aber man schaut da nicht auf die alten Industriegebäude, sondern man schaut auf eine der Technologien, die in dem jeweiligen Gebäude, was auf der anderen Straßenseite steht, stattgefunden hat. Als Beispiel der weltgrößte Transformator wurde in den 20er Jahren hier gebaut. Oder auch das erste Magnetophon, Vorläufer für das Tonbandgerät, wurde im Kabelwerk entwickelt. Es gibt das berühmte Tschuchalski-Verfahren, das hier entwickelt wurde, mit dem heute noch die Siliziumkristalle gezüchtet werden. Also da gibt es eine Menge großartiger Erfindungen, die Ingenieure hier geleistet haben. Und um darauf aufmerksam zu machen, was ist das hier für ein Gebiet, was sind das hier für historische Hallen, machen wir das auf der Straße.
2: Auf welcher Straße bauen Sie das auf und wie viele Seerohre werden denn da sein?
4: Ja, es sind insgesamt 24 Seerohre und es ist entlang der Wilhelminenhofstraße und zwar auf der nördlichen Seite. So, die Rohre sind alle auf die historischen Industriegebäude ausgerichtet, die ja auf der anderen Straßenseite sind.

0: entdecken dürfen.
1: Also die werden auch weiterhin genutzt und man kann auch weiterhin sehen, was mal hier in dem Areal alles entstanden ist.
0: Genau so ist es. In 5 Seerohren sind so kleine Aufgaben, was fotografiert werden soll. Und alle Leute, die diese 5 Fotos zu uns in den Industriesalon mitbringen, die kriegen ja ein richtig schönes Geschenk. Das ist das Stadtspiel, das läuft also 3 Wochen.

0: Jürgen Walter sang gerade vom September, in dem wir ja nun sind. Dass das Tageslicht zunehmend weniger wird, ist schon länger spürbar. Und am 23. September beginnt um 2.06 Uhr in diesem Jahr offiziell der Herbst. Mhm. Da gibt es nämlich die sogenannte Tag- und Nachtgleiche, weil die Sonne über dem Äquator steht.
1: Also um 2.06 Uhr scheint doch gar keine Sonne.
0: Ach, aber du doof. Bei uns natürlich, aber anderswo schon. Sie ist ja nicht wirklich weg.
1: Ah ja.
0: Und ehe der September deutschlandweit September hieß, hatte er zuvor noch etliche andere Namen, wie Herbstmond, Herbsting, Holzmonat und noch viele weitere. Außerdem beginnt der September immer mit dem gleichen Wochentag wie der Dezember.
1: Nein.
0: Doch.

0: Unser heutiger Studiogast, Biggi Wulfsberger, sitzt immer noch bei uns und ist hier geblieben. Schön, dass du es ausgehalten hast. Sag mal, wie bist du eigentlich auf Radio Ginseng aufmerksam geworden?
1: Das war eigentlich ganz einfach. Ein langweiliger Sonntagvormittag. Was macht man da, wenn es regnet? Man sieht fern. Und da habe ich irgendeine Sendung von euch gesehen und gehört und dachte, das ist es. Mhm. Das ist was für mich. Und es erschien mir so, als ob ich da endlich auch Kontakte kriege, mit denen ich mal diskutieren kann, auch mal mich flattern kann, auch mal was erfahren kann. Das dachte ich, das ist es.
2: Wunderbar. Und hast du schon Pläne, wie du dich bei uns einbringen möchtest?
1: Ja, da der Weg ja sehr weit bis hierher ist und ich ja auch nicht jünger werde und auch mich noch viel um meinen Mann kümmern muss, habe ich mir vorgestellt, dass ich vielleicht selber Sendungen machen kann mit eigenen Geschichten, die Musik einarbeiten und vielleicht so 20 Minuten, eine halbe Stunde das aufnehmen kann zu Hause und auch schneiden. Ich mache jetzt gerade eine Fortbildung bei euch.
2: Genau.
1: Audacity heißt es wohl. Und dann bin ich da ein bisschen selbstständig und kann es liefern. Natürlich werde ich auch ab und an kommen, keine Frage. Aber ja, nicht so oft.
0: Ja, Biggi, wir hatten vorhin schon mal eine Schreibkultur, deine Schriftstellerei angesprochen. Mich würde mal interessieren, was schreibst du vor allen Dingen? Sind das Gedichte, sind das Geschichten und in welchem oder welche Kriterien spielen da eine Rolle?
1: Also da muss ich mit dem Oderbruch wieder anfangen. Da wölbt sich ja der Himmel wie eine Käseglocke um dich rum. Und wenn du da mit dem Rad durch die Landschaft fährst oder läufst oder an die Oder gehst, da hast du so viel Eindrücke. Und es ist, als ob das Universum dich auf Ideen und Gedanken bringt. Und dann komme ich nach Hause und dann gehst du los, dann schreibe ich es auf.
0: Egal, die Gedanken. Was,
1: ja. Ja, egal was es ist. Oder aber es passiert etwas, der Brunnen bei uns ging kaputt. Dann kam der Brunnenbauer und dann haben die da hinten gewerkelt. Naja, da wo die Männer sind, habe ich ja nichts zu suchen. Also blieb ich vorne und putzte die Fenster. Und dann fiel mir das Gedicht mit dem Brunnen ein. Und dann eine Strophe hatte ich rein, aufgeschrieben, raus, nächste Fenster, zweite war da. Und so war der Brunnen noch nicht fertig, aber das Gedicht.
2: Ja, und unseren Hörern nur noch mal zur Erinnerung, du hast auch ein Abendmagazin zusammen mit Thomas Rothe gestaltet, das war schon vor einer Weile, und bist aber weiterhin mit Geschichten in der Reihe Kurzweil oder auch in anderen Programmen dabei.
0: Ja, und aber mal zurück zu deiner Vorgeschichte. Ich habe irgendwo mal mitbekommen, du warst auch Sprecherkind.
1: Nein, ich war nicht Sprecherkind, ich war Sängerkind.
0: Oh,
1: Sprecherkind, das wird viel gesagt. Einer von euch ist auf mich zugekommen. Ja, nun sag doch mal mit Onkel Tobias, das interessiert mich ja. Nee, sag ich, Onkel Tobias wurde es nicht. Aber der Rias Kinderchor mit Sebastian. Das ist eine ganz niedliche Geschichte. Ich war 9 Jahre alt und mein Vater verzog von Wedding nach Moabit mit seiner neuen Frau und mir. In der Schule war es auch nicht berückend. Ich war eine gute Schülerin und wurde oft denn nach der Schule verkloppt.
2: Oh.
1: Und hatte ein Zimmer ohne Tageslicht. Es war so ein Hinterhofzimmer, da schien nie die Sonne rein. Und ich habe mich immer beschäftigt und auch meine Ideen gehabt. Und dann hatte ich die Idee, ich will zu Onkel Tobias. Hab mir mein Sonntagskleidchen angezogen, weiße Kniestrümpfe.
2: Stimmt, das gab's ja damals noch.
1: Ja, Zöpfe gemacht und weiße Schleifen rein. Und dann hatte ich so ein Handtäschchen mit so, was man sich so, wie die Damen das früher gemacht haben. Hab mich erkundigt, wie komme ich zum Rias. Bin gelaufen zum 16er Bus bis Innsbrucker Platz. Und von da aus kann man dieses runde Gebäude schon sehen. Ich also hin zum Pförtner. Hallo? Ich bin Birgit Stephan, so hieß ich damals noch. Ja. Ich möchte gerne zu Onkel Tobias und den Rias-Kindern. Ja, aber das tut mir leid, die sind nicht da. Ja, aber ich würde da gerne mitmachen. Ja, das tut mir auch leid, der hat genug. Aber Sebastian, der sucht. Lass doch mal deine Adresse hier und dann schreiben wir dir. Der sucht demnächst wieder neue.
2: Ich muss noch mal oder würde gerne noch mal auf deine schriftstellerische Tätigkeit zurückkommen. Du hast ja schon erzählt, dass du also recht früh auch schon angefangen hast damit. Aber was bedeutet dir, für dich, vielleicht auch für deine Seele, das Schreiben?
1: Das ist schwer zu sagen. Das kommt drauf an. Ich mache ja auch Märchen für Erwachsene, für Kinder oder. Also, das ist einfach für mich eine Befreiung. Weil ich habe nur auf den Dörfern nicht die Möglichkeit, mich auszutauschen.
2: Ja.
1: Mein Mann war auch mehr beschäftigt mit Bauen und Pflastern und Tiere versorgen, seiner Jägerei und war eigentlich immer von damals an schon Einzelkind geblieben.
2: Ja, dann verstehe ich das. Also vielleicht auch ein bisschen aus der realen Welt raus in diese Fantasien.
1: Ja.
2: Dankeschön.
0: Ja, aber du hast natürlich noch einen Musikwunsch frei und irgendwo, denke ich mal, könntest du dir einen Titel aussuchen und welchen?
1: Na, ich hätte sehr gerne aus den 50er Jahren ein Lied von der Edith Schollwer und zwar geht es um die Hausfrauen. Ich kann mich noch genau erinnern, wie meine Mutter in dieser Zeit, das war so, bevor ich in die Schule kam, als ich in die Schule kam, in einer anderthalb Zimmerwohnung mit Mann und Kind eingepfercht war und trotzdem den ganzen Tag beschäftigt und hin und her gerannt. Musik.

0: kachtlos rum.
1: Frage an den Sender Jerewan. Was ist der Unterschied zwischen Rückgrat und Wirbelsäule? Antwort: Im Prinzip ist es das Gleiche, nur Wirbelsäule hat jeder.
2: Ich bin jetzt etwas verwirrt. Was geht denn da jetzt ab? Wo hast du denn den ausgebuddelt?
3: Ach, da fällt mir doch gleich noch einer ein. Frage an den Sender Jerewan. Werden Radio Jerewan-Witze honoriert? Antwort: Im Prinzip ja, von 30 Jahren bis lebenslänglich.
2: Na, sagt mal, Jungs, was wird das jetzt?
1: Na, ihr kennt doch sicherlich auch noch diese Radio Jerewan-Witze.
2: Ja, klar.
3: Muss doch mal sein.
2: Klar doch. Ja, klar doch. Aber wie kommst du oder ja letztendlich ihr darauf, gerade jetzt?
1: Ja, das fiel mir wieder ein, weil Radio Jerewan am 1. September seinen 100. Geburtstag feierte.
2: Also nachträglich Glückwunsch an die Kollegen in der armenischen Hauptstadt.
1: Ja, aber was ich jetzt erst erfahren habe, als ich mich ein bisschen mit der Entwicklung dieses Radiosenders in Armenien beschäftigte, ist, dass ursprünglich diese Radio Jerewan-Witze ab 1960 dort in dem Rundfunkredaktion selber erfunden wurden und gesendet wurden.
2: Ja, und dann weißt du doch bestimmt auch, wie es dazu kam.
1: Naja, ich vermute mal, weil die Armenier für ihren etwas besonderen Humor bekannt sind, haben sie auf diese spezielle Art die vorhandenen Alltagsmissstände und Probleme in der Sowjetrepublik so aufs Korn genommen. Und das relativ furchtlos, denn Moskau ist weit weg und hinter dem großen Kaukasus fühlten sie sich eh sicher. Interessant ist doch, dass die sowjetische Zeitschrift Sputnik, die ja mehrsprachig erschien und Ende der 1980er Jahre in der DDR verboten wurde, ab 1967 die Radio Jerewan-Witze publizierte.
2: Die waren ja richtig verbreitet, fast so wie die Häschen-Witze damals.
1: Ja, obwohl viele Radio Jerewan-Witze eins zu eins übernommen wurden, gab es doch zunehmend auch Adaptionen auf DDR-Verhältnisse, wie zum Beispiel den.
2: Oh je.
1: Frage an den Sender Jerewan: Stimmt es, dass Erich Mielke Witze über sich sammelt? Antwort: Im Prinzip ja, aber er sammelt mehr die, die diese erzählen. Das war so eine Adaption vom Original. Frage an den Sender Jerewan: Wo sitzt eigentlich der, der immer die Witze über Radio Jerewan erfindet? Antwort: Das wissen wir leider nicht. Aber er sitzt ganz bestimmt.

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0: Ach, was wäre ein Abendmagazin in der zweiten Monatswoche ohne einen Klang aus dem Norden?
1: Ja, es wäre möglich, aber sinnlos.
0: Genau, Peter. Und deshalb bitte ich dich nun, den Regler für Martinas Mikro aufzuziehen, damit sie uns etwas aus ihrem reichhaltigen Angebot des skandinavischen Musikschaffens berichten kann.
2: Ja, und heute kam ich sogar ohne meinen berühmten skandinavischen Koffer. Der heutige Titel heißt Kärleken, was man mit die Liebe übersetzen kann und stammt aus dem Jahr 2023. Das Lied wird von dem Trio One More Time gesungen. Mitglieder dieser Gruppe sind Nanne Grönwahl, Peter Grönwahl, der übrigens der Sohn von ABBA-Komponist Benny Andersson ist, und Maria Rådsten.

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0: Ich weiß ja nicht, wie es Ihnen geht, aber unser Musikredakteur Jürgen Rothe behauptet ja, Musik macht schlau. Jedenfalls nennt er so seine jüngste Sendung, in der er über allerlei interessante Aspekte aus der Notenbranche plaudert und die diese Woche wieder in unserem Programm zu hören ist. Hier schon mal ein Ausschnitt.
1: Haben Sie, verehrte Musikfreunde, schon mal von dem Teufel in der Musik gehört? Im Ernst, schon seit Jahrhunderten geht das Gerücht um, dass sich der Leibhaftige höchstpersönlich zwischen Notenlinien und Violinschlüsseln herumtreibt. Damit meine ich nicht die Situation, wenn die kleine Chantal auf der Blockflöte ihr neuestes Stück präsentiert und die ganze Familie nebst Tante und Onkel müssen zuhören. Obwohl einem da auch manchmal Gedanken an das Fegefeuer kommen, ne? Nein, gemeint ist der sogenannte Trinitus, ein besonders verdächtiger Tonabstand. In der Musik des Mittelalters galt dieses Intervall als so unerquicklich, dass man ihm den ehrwürdigen Namen Diabolus in Musica, der Teufel in der Musik, verlieh. Was soll denn das nun sein? Es ist einfach der Tonabstand zwischen zwei Tönen, den das menschliche Ohr als unangenehm empfindet. Wir reden jetzt nicht von der übermäßigen Quarte oder der verminderten Quinte. Das bringt uns nur durcheinander. Im Mittelalter war der Tritonus in der Kirchenmusik streng verboten. Heute sind wir da viel abgeklärter und empfinden diesen Diabolus als wohligen Spannungsbogen. Der große Johann Sebastian Bach hat diesen Diabolus mehrfach angewendet und nicht immer ist ihm das gut bekommen, hat er doch als Thomas Kantor in Leipzig laufend die Quängeleien des Leipziger Stadtrates auszuhalten. Dennoch, wir wissen, er hat sich nicht gebeugt und seine Musik nicht geglättet. In einem seiner größten Werke verwendet er den Tritonus gleich doppelt. Und zwar so. Na, kommt Ihnen das irgendwie bekannt vor? Ganz recht. Es ist der Ruf Barabbas aus der Matthäus-Passion. Der römische Statthalter Pontius Pilatus sieht keine Schuld an Jesus, die eine Todesstrafe rechtfertigen würde. Nach einem Brauch zum Passafest bietet er der versammelten Volksmenge an, einen Gefangenen freizulassen. Zur Wahl stehen Jesus von Nazareth und Barabbas, ein Mann, der wegen Aufruhrs und anderer schwerer Vergehen im Gefängnis sitzt. Pilatus fragt die Menge: Welchen wollt ihr, dass ich euch losgebe? Die von den Hohepriestern aufgewiegelte Menschenmenge antwortet mit dem berühmten Ruf Barabbas.

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1: In dieser Programmwoche läuft wieder eine neue Ausgabe der Sendereihe Kurzweil. In dieser stellen Alice Mier, Klaus Brandenburg und Alfons Hansch einige ihrer eigenen Textwerke vor. Diesmal geht es um Tierisches. Und da hören wir mal einen kleinen Ausschnitt aus der Sendung.
2: Einfach tierisch. Es pickte eine kleine Meise reichlich Sonnenblumenkerne. Denn die mochte sie so gerne und pupste dabei still und leise. Der Gepard ist die schnellste Katze, pest sich in kurzer Zeit die Lunge leer und bald darauf geht gar nichts mehr. Er legt sich müde nur die Tatze. Ihr kennt doch die perfide Schlange, verführte Eva unterm Apfelbaum und Olle Adam war am Apfelkauen. Im Paradies hielt's beide nicht sehr lange. Im Wald, da wohnt ein Kauz. Der dreht den Kopf in jede Richtung. Das dient ihm wohl zur besseren Sichtung. Da fällt der Kauz vom Ast, padauz. Im Meer trieb ne Amöbe. Und vor ihr schwebten Artgenossen. Auch die ganz ohne Flossen. Alle ohne Antrieb, das ist blöde. Zum Schluss kommt hier der Wolperdinger, ein Fabeltier mit Horn und Schwanz, auch ohne Finger. Tschüss. Kennt ihr den Wolperdinger?
3: Ich nicht.
4: Doch, ich kenne das. Ich kenne es als Ausdruck und es gibt aber verschiedene Bilder dazu.
2: Mhm, ja. Richtig. Mhm. Ich glaube, es ist in Bayern erfunden worden, um die Preußen so ein bisschen das Licht zu fühlen. Und da soll es wohl so gewesen sein, dass ein Preuße mal in einer bayerischen Wirtschaft war. Und dann haben die Bayern ihm gesagt, du sag mal, hast du schon einen Wolperdinger hier bei uns geschossen? Und der Norddeutsche so, nee, ich weiß nicht, was ein Wolperdinger ist. Und so weiter und so fort. Das ist also wirklich ein Fantasietier, das es nicht gibt.
4: Ja, ja. Richtig. Also ich kenne es einmal mit Hasenkopf.
2: Richtig.
4: Und ja. Weiß jetzt gar nicht, was der andere Teil war. Ich glaube, wie eine Ente.
2: Ich glaube, es gibt ganz verschiedene. Also der Fantasie sind da keine Grenzen gesetzt. Hauptsache, man kann es irgendwie zusammensetzen.
4: Ja. Ja.
5: Das war ein Ausschnitt aus der Sendung Kurzweil, die in dieser Woche in unserem Programm zu hören ist.

Wussten Sie schon, wann man von einer Midlife-Crisis spricht? Die Midlife-Crisis, Englisch für Krise in der Mitte des Lebens, ist eine psychische Krise, die als Zustand der Unsicherheit im Lebensabschnitt von etwa 30 oder 40 bis 55 Jahren auftritt. Der Begriff Midlife-Crisis wurde 1957 von dem kanadischen Psychoanalytiker Elliot Jack geprägt, der über Patienten berichtete, die im Lebensalter von Mitte 30 erkennen, dass sie die Lebensmitte überschritten haben. Als Auslöser identifizierte er die Erkenntnis über die eigene Sterblichkeit. Angst, Ohnmacht, Veränderungsdrang, Schönheitswahn, Schuldgefühle und Pessimismus, Überlastung und Selbstzweifel sind Symptome einer Lebenskrise. Der Peak dieser Unglücklichkeit lag in einer Studie bei 49 Jahren. Hat man die magische 49 erst einmal hinter sich gelassen, so geht es laut dieser Studie wieder bergauf. Demnach sollten die Menschen dann erkennen, dass sie unrealistischen Zielen hinterherrennen und sich wieder auf das Hier und Jetzt konzentrieren. Im Alter werden viele Dinge wertgeschätzt, die lange Zeit selbstverständlich erschienen, wie zum Beispiel die Gesundheit.

0: Aber danke, jetzt weiß ich.
1: Auf unserer Studio-Uhr rückt der große Zeiger unweigerlich auf die 5 zu.
2: Du meinst also, wir sollten Schluss machen?
1: Naja, der Schluss ist ja bekanntlich das Schönste.
2: Der Spruch geht zwar etwas anders, mein lieber Herbert, aber was will man von dir schon erwarten?
1: Naja, es ist doch aber schön, wenn es vorbei ist und wir Feierabend haben.
2: Und Biggie, wie war es denn heute für dich mit uns?
3: War toll, ich komme wieder.
1: Oh ja.
3: Wenn ihr wollt.
1: Versprechen oder Drohung?
2: Ja, nein, mach schön eigene Sendung. Das ist bestimmt auch was Wunderbares dann.
1: Ja, aber schön, dass du hier warst und vor allen Dingen geblieben bist und nicht rausgerannt. Nun müssen wir aber wirklich das Studio räumen, damit Klaus Brandenburg gleich seine Gute-Nacht-Geschichte unseren jüngsten Hörern vorlesen kann.
2: Zuvor bedanken wir uns aber noch rasch bei den externen Mitwirkenden dieser Sendung.
1: Bei Juliane Grützmacher, Alice Mir, Susanne Räumschüssel, Ines Rosiak, Peter Auerbach, Klaus Brandenburg, Ralf Engel, Alfons Hansch, Peter Reichelt und Jürgen Rothe.
2: Danke auch an unseren lieben Peter, der uns hier wieder technisch betreute.
4: Na, den Dank gebe ich gern zurück, denn ihr wart ja so schön unkompliziert heute.
1: Oh, ein Lob vom Techniker, das zählt doppelt.
2: In der nächsten Woche gestalten Birgit Mühl und Dietmar Witt das Abendmagazin.
1: Für heute verabschieden sich vom Mikrofon
2: Martina Rehmer,
1: die auch wieder die Musik auswählte,
3: Biggie Wolfsberger
1: und Herbert Schadewald.
5: Gute Nacht!

0: Geschenke für die Familien hatte. Da war es ein Glück, wenn man ein Moosmännlein traf. Dieses Glück hatten zwei Bärensammlerinnen, die im Sommer einen Wintervorrat anlegen wollten. Vom vielen Bücken tat ihnen der Rücken weh, und sie richteten sich auf. Da stand plötzlich ein Moosmännlein vor ihnen, nicht größer als ein Blaubeerstrauch, so dass sie es erst gar nicht sahen. Aber wie die Frauen vom Brotbacken sprachen, mischte sich das kleine Moosmännlein ein.
1: »Ach, gute Frauen, wenn ihr Brot backt, so backt doch eins für mich mit.«
0: Die Frauen erschraken zuerst, aber dann erklärten sie dem Moosmännlein, dass sie arme Leute seien und keinen Überfluss zu verschenken hätten. Doch als sie sahen, dass das Moosmännlein zu weinen begann, versprachen sie ihm ein kleines Brot, ein Brötchen. Das brachten sie wirklich am nächsten Tag in den Wald. Das Moosmännlein bedankte sich überschwänglich und schenkte ihnen zwei Glitzersteine.
1: »Die glitzern so schön, die sollen eure Kinder erfreuen.«
0: Tatsächlich freuten sich die Kinder, und sie spielten den ganzen Tag mit den glitzernden Steinen. Das sah auch der kleine Sohn vom Müller.
2: »Was ist denn das?«
0: Und die Kinder antworteten, »Gold!« So hatten ihre Mütter es ihnen aus Spaß gesagt. Und der Müllersohn, der viel reicher war als die Häuslerkinder, fragte, »Schenkt er sie mir?« Die Häuslerkinder sagten, »Nein, nein, schenken können wir sie nicht.« Da lief der Müllersohn zu seinem Vater und erzählte von den beiden Goldklumpen. Und der Müller glaubte, ein gutes Geschäft zu machen, wenn er die beiden Steine gegen einen Sack Mehl eintauschte. Das war eine Freude bei den armen Leuten. Sie backten aus dem feinen Mehl weiße Brote und zwei Weißbrötchen für das Moosmännlein und außerdem einen weißen Kuchen mit Blaubeerfüllung. Dazu auch ein Küchlein für das Moosmännlein. So war im Dorf und im Wald Freude. Nur nicht beim Müller. Der war nämlich stolz in die Stadt zu einem Juwelier geeilt, um den Klumpen Gold in Geld einzutauschen. Aber der Juwelier lachte nur.
2: Das ist Katzengold.
0: Der Müller sah den Goldschmied verständnislos an. Und der Juwelier erklärte,
2: Katzengold, weil es wie Gold glänzt, aber Pyrit ist ein Stein, der bei uns häufig vorkommt und gar nicht wertvoll ist. Nimm die Steine nur wieder mit, dein Sohn kann damit spielen.
0: Verdrießlich wanderte der Müller wieder nach Hause und schenkte die glänzenden Steine seinem Sohn. Wenigstens der freute sich.
3: Das waren die Gute-Nacht-Geschichten.
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3: Ein herzliches Willkommen zu unserer neuen Folge Puls, dem Gesundheitsmagazin von Radio Ginseng. Hier am Mikrofon begleitet Sie Dietmar Micklich. Unser Gesprächspartner, unser Ratgeber ist heute Professor Dr. Med. Alexander Dressel. Seit 2016 ist er Chefarzt der Neurologie in Cottbus. 2025 wurde Professor Dr. Alexander Dressel dann auf eine W3-Professur für Neurologie an der Medizinischen Universität Lausitz Karl Thiem berufen. Wir wissen ja, dass der Schlaganfall das Leben von einer Minute auf die andere verändern kann. Dabei wird das Gehirn schlagartig nicht mehr mit ausreichend Blut und Sauerstoff versorgt. Dieser lebensbedrohliche Notfall ist also unser heutiges Thema. Die Frage ist zu stellen, was passiert also bei einem Schlaganfall?
7: Wie der Name schon sagt, und es geht immer so ein bisschen unter, Schlaganfall, es ist eine schlagartige auftretende Funktionsstörung des Gehirns. Und wenn irgendwas so

0: schlagartig auftritt, dann ist es eigentlich immer die Blutversorgung. Wenn die Blutversorgung unterbrochen wird, dann fängt das dahinterliegende Gewebe plötzlich auf zu funktionieren. Und demzufolge ist es eine Störung der Blutversorgung. Es gibt zwei Formen. Es kann eine Blutung geben. Die Mehrzahl der plötzlichen Funktionsstörungen sind aber sogenannte Ischämien. Also das Gefäß ist verschlossen und das Blut kommt nicht dahinter. Und das sind 80% der akuten Schlaganfälle. Und um diese 80% wird es heute gehen, weil wir damit genug zu tun haben. Wie groß ist das Problem eigentlich? Das ist eine seltene Erkrankung, das ist eine häufige Erkrankung. Es ist eine altersabhängige Erkrankung und dann wird sie häufig. Im Jugendlichen und jungen Erwachsenenalter spielt die Erkrankung kaum eine Rolle. Wenn wir uns aber auf die 60 zu bewegen, dann wird diese Erkrankung sehr häufig. Und bei den 90-Jährigen haben immerhin 10% der lebenden Männer einen Schlaganfall gehabt. Wir haben in Deutschland über 250.000 Krankheitsfälle pro Jahr. Und wir behandeln allein in unserer Klinik um die 1.000 Schlaganfälle pro Jahr. Trotzdem ist es noch die dritthäufigste Todesursache. Und es ist eine sehr häufige Ursache von Behinderungen. Und die Männer haben den Frauen etwas voraus, sie erkranken häufiger. Für diese Ursache der Durchblutungsstörung gibt es verschiedene Gründe. Es gibt die Schädigung der kleinsten Gefäße. Das sind die Kapillaren, die wir haben, die da am Ende laufen, die Mikroangiopathie. Und da verdickt sich die Gefäßwand durch Bluthochdruck, durch Diabetes und ähnliche Dinge. Und dann stoppt die Blutzirkulation und dahinter gibt es kleine Infarkte. Dann gibt es die Schädigung der großen Gefäße, dieser Halsgefäße und auch der intrakraniellen Gefäße. Da gibt es eine Engstelle und man kann sich vorstellen, wenn das da eng wird, dann kommt da nicht mehr genug Blut vor und es gibt hinterher einen hämodynamischen Infarkt. Das kommt vor, ist aber viel seltener, als man denken würde. Was viel öfter passiert, wenn die großen Gefäße Arteriosklerose kriegen, ist, dass sich Gerinnsel ablösen und dann in die Gefäße hineinfliegen und dort so einen großen, territorialen, keilförmigen Schlaganfall machen. Und schließlich kann das Gerinnsel aus dem Herz, aus dem großen Kreislauf kommen, meistens dann direkt vom Herzen. Und dafür gibt es drei Gründe. Das häufigste ist das Vorhofflimmern, eine Herzrhythmusstörung. Es gibt Gerinnsel an den Herzklappen und es gibt ein Loch in der Herzscheidewand. Die Ursache ist aber nicht so wichtig für das Symptom, sondern der Ort im Gehirn ist wichtig für Symptome, weil wir haben verschiedene Funktionen an verschiedenen Stellen im Gehirn. Und es führt also ein Mediainfarkt auf der linken Seite zu einer Störung der Funktion der rechten Körperhälfte. Die kriegen ein schiefes Gesicht, vor allem der Mundwinkel hängt. Es kann sein, dass wenn sie trinken beim Abendbrot, dass hier plötzlich irgendwas aus ihrem Mund rausläuft. Die haben keine Kraft oder kein Gefühl mehr auf der entsprechend rechten Seite. Und gegebenenfalls, wenn das Sprachzentrum betroffen ist, was auch links ist, kann es sein, dass sie entweder gar nicht mehr sprechen können, dann wollen sie was sagen und kommen nur einzelne Worte raus, was wir Telegrammstil nennen. Oder aber ihr Gegenüber denkt, sie sind plötzlich verwirrt, weil sie sagen, der Baum, das Wasser, der Baum, das fließt, der Baum. Und man ist ganz aufgeregt, weil die Patienten nicht wissen, was sie eigentlich sagen. Sie hören das falsch, sie verstehen auch nicht, was sie ihnen sagen, haben eine Sprachverständnisstörung, die dann zur hohen Sprachproduktion kommt. Während das Schweigen ist, wenn ihnen die Worte nicht einfallen, die aber noch einigermaßen verstehen, was gesagt wird und sie das dann entsprechend einsortieren können. Das ist der Mediainfarkt links. Nun gibt es die rechte Seite und da passiert das adäquat andersrum. Mediainfarkt rechts führt zu einer Halbseitenlähmung auf der linken Seite. Rechts sitzt aber bei den allermeisten Menschen das Sprachzentrum nicht, sondern dort sitzen Zentren, mit denen wir Dinge verstehen und wahrnehmen können. Und die Patienten, die sowas haben, haben unter Umständen etwas, was wir Anosognosie nennen, ein Nichterkennen der eigenen Erkrankung. Das führt dazu, dass Patienten, die selbst einen Schlaganfall auf der rechten Seite haben, häufig keinen Notarzt rufen, weil sie die linke Seite gar nicht wahrnehmen, dass sie nicht funktioniert. Und wenn sie diesen Patienten, wenn die sie behandeln, die sagen, heben Sie mal bitte den linken Arm, dann heben Sie halt den rechten Arm. Als kein Seitendreher. Und verstehen nicht, dass der linke Arm nicht geht. Dann gibt es den Infarkt im hinteren Stromgebiet. Und was dieser Posterior-Infarkt vor allen Dingen macht, ist ein Ausfall des Gesichtsfeldes. Also wenn Sie einen Posterior-Infarkt hier nur auf der einen Seite haben, dann nehmen Sie die andere Seite nicht wahr, weil das der Kortex ist, auf dem wir das Sehen wahrnehmen. Ihre Augen sind völlig intakt, aber die Verarbeitung im Gehirn dahinter ist defekt. Der Kleinhirninfarkt, wenn hier der Verschluss ist, der von hinten kommt, der ist tückisch, weil der Kleinhirninfarkt macht Störungen von Gleichgewicht und Schwindel und manchmal auch gar nicht so viel. Und manchmal gibt es ja auch noch einen Schwindel, der woanders herkommt, der kein Infarkt ist. Das ist so ein bisschen schwierig in der Diagnostik, aber hier sitzen Gleichgewichtsstörungen und Schwindelwahrnehmung und man geht wie betrunken zum Beispiel, obwohl man nicht getrunken hat. Das sind Zeichen von einem Kleinhirninfarkt. Und nicht auslassen möchte ich zum Schluss die Basilaristhrombose. Und von diesem Gefäß werden hier im Hirnstamm alle Funktionen versorgt. Durch den Hirnstamm muss alles durch. Und wenn das tatsächlich betroffen ist, dann hat man eine Bewusstseinsstörung, man fällt ins Koma, häufig schwankt das und fluktuiert das ein bisschen. Man kann Lähmungen haben, die können alle vier Extremitäten betreffen, also Arme und Beine oder nur eine Seite. Und wenn man das nicht schnell wieder eröffnet bekommt, hat das häufig kein gutes Outcome für die Patienten, weil wirklich das die zentrale Stelle ist, wo alle Funktionen durch müssen. Es ist also eilig. Sozusagen, das ist totgeweiht, wenn nichts passiert. Viertelstunde, halbe Stunde, eine Stunde, zwei Stunden, drei Stunden. Und Sie sehen, dass immer weniger Gehirn übrig bleibt, das wir noch retten können. Jetzt nageln Sie mich nicht auf die drei Stunden fest. Das können auch mal viereinhalb sein, das können auch mal sechs sein, je nachdem, wo wir sind. Aber dieser Kern wächst, je nachdem, wie gut die Kollateralen da in dem Bereich sind. Wir haben es also wirklich eilig. Das heißt, wenn man sich in einem Schlaganfall ins Bett legt, am nächsten Morgen wieder aufsteht und sagt, dann gehe ich jetzt mal zum Arzt, wenn es nicht besser geworden ist, dann können wir in dem Punkt nichts mehr machen. Das ist wirklich etwas, hier können wir nur in wenigen Stunden was machen. Wenn Sie sagen, oh, mein Arm geht gar nicht mehr, ich setze mich jetzt zu meinem Hausarzt ins Wartezimmer und warte eine Stunde, bis ich dran bin, dann ruft der zwar den Rettungsdienst, aber diese Stunde vorher hätten wir Sie gerne schon gesehen.
1: Herr Professor Dressel, wenn ich schnell ins Krankenhaus soll, um dann eine Behandlung zu erwirken, wie erkenne ich denn einen Schlaganfall überhaupt?
0: Das erste ist die halbseitige Lähmung. Das kann der Körper sein oder der Mundwinkel. Es kann, wie schon gesagt, das Sprachverständnis oder die Sprache selbst gestört sein. Es kann eine Sehstörung sein, dass Sie auf einem Auge plötzlich nichts sehen oder aber, dass Sie, wie vorhin beschrieben, die Hälfte des Gesichtsfeldes plötzlich fehlt und Sie merken beim Autofahren plötzlich, ich sehe gar nicht mehr bei rechts vor links, wo da ein Auto kommt und Ihre Beifahrer oder Beifahrerin ruft auf und sagt Stopp. Oder auch eben bei den Kleinhirninfarkten Gleichgewichtsstörung und Schwindel. Jetzt muss bitte nicht jeder von Ihnen, der mal schnell aufsteht oder der am heißen Tag sich aufrichtet und eine Orthostase hat, denken, er hat einen Schlaganfall. Das hält schon ein bisschen länger an und da kann man schon das abwarten und nicht jeder, wie gesagt, der von der Toilette aufsteht, der vom Sofa aufsteht, der morgens aufsteht und einen kurzen Schwindel hat, das ist nicht der Schlaganfallschwindel, der bleibt schon ein bisschen. Ja? Selbst die vorübergehenden Schlaganfälle, die Tiers, halten schon 30 bis 60 Minuten an. Es gibt einen schönen Spruch, sei schnell, funktioniert leider nur auf Englisch, be fast. Und wenn Sie be fast im Kopf haben, dann haben Sie alles, was Sie brauchen, um den allergrößten Anteil aller Schlaganfälle als Laien zu erkennen. Be steht für Balance, für das Gleichgewicht. E steht für die Augen, für das Gesichtsfeld. F steht das für das Gesicht, das schiefe Gesicht, das Essen, was rausläuft. A steht für die Arme, die lassen die Arme ausstrecken, weil ein Arm so absinkt oder nicht hochkommt, ja, dann merken Sie das. Die Sprache, wenn Sie sich unsicher sind, was Freund, Partner, Partnerin macht, sagen Sie einen einfachen Satz nachsprechen. Ist das Sprechen so wie immer? Ist es völlig verwaschen? Das kann auch mal sein. Gar nicht, was gesagt werden soll. Und dann die 112. Ja? Nicht der Notarzt, nicht der Hausarzt, nicht schlafen gehen, nicht abwarten. Wir kommen, das gilt auch für die Kollegen vom Rettungsdienst, lieber einmal zu oft und sagen, war nicht, als dass wir am nächsten Morgen jemanden finden und sagt, ja, seit gestern Abend geht's mir so. Die Rettungskette, und da sehen Sie schon, welche Partner wir brauchen. Ja, wir können das als Neurologen und auch als Neurologen, Neuroradiologen überhaupt nicht alleine, auch nicht mit Ihnen zusammen alleine. Wir brauchen nämlich dann jemanden in der Leitstelle, der sagt, oh, Verdacht auf Schlaganfall, da geht's jetzt sofort hin und nicht erst in einem Moment. Der Rettungsdienst muss auch diese Teste machen und die sagen, ja, das ist die Diagnose Schlaganfall, weil dann geht es nämlich mit der höchsten Geschwindigkeit zum nächsten geeigneten Krankenhaus. Und geeignete Krankenhäuser sind die, die sich auf die Schlaganfallversorgung spezialisiert haben. Und da geht es dann auf die ZNA und eine Stroke Unit. Was passiert dann, wenn Sie das tun? Da haben sich alle ganz fürchterlich beeilt und dann kommt die Notaufnahme und dann passiert gar nichts. Nee, so ist es nicht. Sie stehen auch da nicht in der Warteschlange, sondern die werden dort schnell aufgenommen, es wird schnell ein Bild gemacht und dann werden Entscheidungen getroffen. Wichtig für uns ist die Vorgeschichte. Seit wann bestehen die Symptome? Also wenn Sie das wissen, sagen Sie das. Dass man weiß, das ist aufgetreten um 10 Uhr, als wir beim Frühstückstisch saßen. Oder aber, ich weiß nicht, wann es aufgetreten ist, weil er hat geschlafen und als er morgens sich aufrichtete, konnte er nicht mehr sprechen. Das macht einen Unterschied für uns, für die Berechnung der Zeit und der Dinge, die wir tun können. Und dann machen wir natürlich nur eine kurze Untersuchung, eine Computertomographie, ein EKG, ein Labor fangen wir an. Warum machen wir das alles so schnell? Weil wir drei Entscheidungen treffen müssen. Die erste Entscheidung beim Eintreffen ist, ist das wirklich ein Schlaganfall? Ein ischämischer Schlaganfall? Oder ist das hier mit der Blutung? Oder war es vielleicht ein epileptischer Anfall? Oder es ist doch ein peripher vestibulärer Schwindel. Also es gibt andere Dinge, die sortieren wir dann aus. Und dann natürlich gibt es nicht keine Behandlung, sondern dann gibt es eine entsprechende andere Behandlung. Aber die wollen wir jetzt nicht ein Blutgerinnsel aus dem Gefäß ziehen, das gar nicht da ist. Und wir klären die Vorgeschichte. Und auch da ist wichtig, häufig können die Patienten ja nicht selber sprechen. Und dann versuchen wir, Angehörige, Verwandte zu erreichen. Wir sind dann manchmal am Telefon ein bisschen kurz angebunden. Weil die Zeit läuft. Ja? Die Zeit läuft und wir wollen nicht wissen, ob sich jemand vor einem halben Jahr irgendwo einen Fuß verstaucht hat. Das ist nicht das Relevante, sondern wir müssen ein paar Dinge abfragen. Gab es eine größere Operation in letzter Zeit? Was für Medikamente werden eingenommen? All die Dinge, die müssen wir ganz gezielt wissen und können Ihnen noch gar nicht so viel beantworten. Weil wir müssen jetzt wirklich, kommt auf jede Minute drauf an. Insofern entschuldige ich mich hier schon vorab für meine Kollegen, wenn die dann einfach mal am Telefon kurz angebunden sind. Wenn wir keine andere Ursache haben, dann müssen wir entscheiden, ob wir diesen Patienten lysieren wollen. Mit diesen Medikamenten, die das Gerinnsel auflösen. Und diese Entscheidung hier treffen wir mit dem ersten CT. Wenn nichts dagegen spricht, lysieren wir und zwar schon dort am Gerät. Das Ganze soll von Eintreffen bis die Lyse läuft, keine halbe Stunde dauern. Unabhängig davon, ob wir hier Ja oder Nein sagen, prüfen wir im nächsten Schritt immer, ob etwas da ist, wo wir ein Blutgerinnsel aus dem Gefäß holen können. Weil auch wenn man keine Lyse machen kann, kann man vielleicht ein Gerinnsel rausholen. Und auch wenn man schon lysiert, kann man immer noch ein Gerinnsel rausholen.
1: Um Ihnen, liebe Hörerinnen und Hörer, noch einmal den Begriff der Lyse zu erläutern, hier der Hinweis, es ist eine sogenannte Thrombolyse oder Lysetherapie. Und darunter versteht man die medikamentöse Auflösung eines Blutgerinnsels, das ein Herzkranzgefäß verstopft. Und durch die Gabe spezieller Medikamente wird dieser Pfropf im Blut aufgelöst, um den Blutfluss zum Herzmuskel schnellstmöglich wiederherzustellen und bleibende Schäden zu verhindern. An Professor Dressel jedoch jetzt die Frage, gibt es denn auch vorausschauende weitere Behandlungsmethoden, die zukünftige Schlaganfälle vermeiden helfen?
0: Wir wollen ja unbedingt vermeiden, dass wer einen Schlaganfall hatte, den nächsten kriegt. Und nicht wirklich überraschend ist der Schlaganfall selbst ein Risikofaktor für weitere Schlaganfälle, weil der Patient hat ja offensichtlich die Risikofaktoren, den ersten zu kriegen, dann kann sich von so einem Gerinnsel ja auch ein zweiter lösen oder hat er Herzrhythmusstörung, dann kann der nächste Thrombus fliegen. Also ein Schlaganfall ist ein Risiko für den nächsten Schlaganfall. Und damit wir das Richtige tun, um das zu vermeiden, müssen wir die Ursache klären. Wir haben die kardiogenen, also die vom Herz ausgehenden Schlaganfälle. Wir haben die Großgefäße, die makroangiopathischen, die arteriosklerotischen. Und wir haben die mikroangiopathischen. Je nachdem, was wir da haben, müssen wir unterschiedlich handeln. Wenn der Schlaganfall nicht von, sondern vom Herzen kommt, dann müssen wir gucken, hat der Patient ein Vorhofflimmern? Das ist die häufigste Ursache. Ein bislang noch nicht bekanntes Vorhofflimmern. Wenn wir das finden, dann muss man dem Patienten eine Blutverdünnung angedeihen lassen. Und zwar mit einem der modernen Medikamente, die in das Gerinnungssystem relativ tief eingreifen. Man ist dann durchaus blutungsgefährdet, aber nicht so sehr wie unter den alten, die man hatte. Und die Blutungsneigung ist deutlich kleiner als das Risiko, einen neuen Schlaganfall zu erhalten. Wenn dieses Vorhofflimmern beeinträchtigend ist oder wenn es dafür Gegenargumente gibt, warum das nun gar nicht geht, dass jemand zum Beispiel Magenblutungen hat und die immer wieder kommen und man kann das nicht machen, dann muss man sich überlegen, kann man was anderes machen? Ja, man kann dieses Vorhofohr verschließen mit einem Schirmchen. Da muss man nur kurz mal das Blut verdünnen für ein paar Wochen. Oder man kann auch den Herzrhythmus versuchen wieder zu rhythmisieren, aber eigentlich brauchen die auch noch eine Blutverdünnung obendrauf. Wenn das Gerinnsel an der Herzklappe sitzt, das sehen wir mit einem Schluckecho, dann muss man auf jeden Fall Blut verdünnen und wenn das infektiös aussieht, dass da möglicherweise auch noch ein Keim drin hängt, spätestens dann ist der Kardiochirurg gefordert und muss sich darum einen Klappenersatz kümmern. Und wenn man ein Loch in der Herz, also in der Herzscheidewand, Entschuldigung, das habe ich hier falsch geschrieben, ein Loch in der Herzscheidewand hat, das ist ein Überbleibsel von der Embryonalentwicklung, das hat sich halt nicht verschlossen, haben 5-10% aller Menschen. Aber wenn wir keinen anderen Grund für einen Schlaganfall finden, gerade beim jungen Patienten, wenn ein 50-Jähriger einen Schlaganfall hat, wir haben keinen anderen guten Grund, dann würde man so ein Loch auch mit einem Schirmchen verschließen, damit da nicht andere Blutgerinnsel aus der Peripherie wieder durchrutschen können. Wenn der Schlaganfall von der Halsschlagader kommt, die sehr eng ist, wir reden nicht von einem Plaque oder einer halben Stenose von 50%, wir reden schon von einer hochgradigen Stenose, dann gibt es zwei Wege. Dann kann man entweder das Ganze mit einem Stenting wieder öffnen. Die Alternative dazu ist eine gefäßchirurgische Operation. Das ist der Thrombus. Und den schält der Chirurg da hinaus und hinterher haben die wieder eine schöne, schiere, glatte Gefäßwand. Sind es die kleinen Gefäße, dann haben wir keine von diesen tollen, invasiven Möglichkeiten. Ja, die kleinen Gefäße, das Kapillärareal, das ist zu klein. Das können wir weder rauslösen noch aufdehnen. Das machen wir alles nicht. Dann müssen wir uns auf die Risikofaktorbekämpfung, die konservative Risikofaktorbekämpfung beschränken.
1: Wenn diese möglichen Optionen erneuter Schlaganfälle abgeklärt sind, wie wird denn der Patient dann entlassen? Also ich meine, welche medikamentöse Begleitung erfolgt dann?
0: Das Erste ist, wir tun was für die Blutverdünnung. Wenn wir was vom Herzen haben, haben wir besprochen, dann braucht er einen richtig starken klassischen Blutverdünner, der das Blut wirklich auch die Blutungsgefahr erhöhen kann. Die hemmen Blutgerinnsel vor allen Dingen da, wo das Blut langsam fließt. Und wenn so ein Vorhof flimmert, dann steht das Blut da und dann gerinnt das, was ist ja die Funktion. Sie wollen ja nicht verbluten, wenn das Blut aus dem Gefäß austritt. Wenn Sie das nicht haben, dann gibt es ASS oder Clopidogrel. Das sind Thrombozytenfunktionshemmer und die verhindern, dass sich in den schnell fließenden Gefäßen die anlagern. Wenn Sie irgendwo schon einen kleinen Plaque haben, dann sieht ein Thrombozyt, oh, da ist was, da muss ich was abdichten und hängt sich dran und plötzlich haben Sie langes Gerinnsel dranhängen, das dann wieder abfliegen kann. Das verhindern die Thrombozytenfunktionshemmer. Was wir auch praktisch jedem geben, sind Blutdrucksenker und die Cholesterinsenker. Das Ziel ist deutlich unter dem, was ein Normalwert auf Ihrem Laborbefund ist. Na, also wenn Sie sich darüber rausbeugen und sagen, wieso haben die was gegeben? Mein Wert war doch bei 2,8 und 3,5 ist die Grenze. Ja, wir wollen mit den Einheiten, die wir hier haben, Millimol pro Liter, wenn Sie einen Schlaganfall hatten, mindestens unter 1,4 kommen. Eigentlich geht die Tendenz hin, sagen eigentlich unter 1,1. Ja, und um die Hälfte gesenkt. Weil wir wissen, dass das auch die Schlaganfallrate deutlich senkt. Ja? Und zwar nicht nur prinzipiell in 5 Jahren, sondern tatsächlich auch ganz schnell was tut für das Verringerung des Wiederholungsrisikos.

0: Herr Professor Dressel, nun haben Sie uns den Verlauf einer solchen Behandlung des Schlaganfalles geschildert. Was kann man denn aber tun oder welche Möglichkeiten gibt es denn, vorbeugend den ersten oder weitere Schlaganfälle zu minimieren?
1: Was wir hier tun können für Primär- und Sekundärprophylaxe ist, den hohen Blutdruck behandeln, einen Diabetes mellitus behandeln, das heißt, wir wollen wirklich, dass der, wenn Sie einen haben, er gut eingestellt ist. Und wenn Sie keinen haben, dass der HbA1c wirklich da ist, wo er hingehört. Und dass das LDL-Cholesterin sinken. Das macht hier auch durchaus schon Sinn in der Primärprophylaxe im Gegensatz zum ASS. Das muss man mit dem jeweiligen Hautarzt besprechen. Und dann gibt es hier so eine Reihe von Dingen, die hören sich so an wie so, ja, nebenbei, mein Arzt hat mir gesagt, ich soll mal, ja. Das ist aber tatsächlich hocheffektiv, ja. Nicht rauchen senkt das Risiko, kein exzessiver Alkohol, Sport treiben, Übergewicht reduzieren, Diät anpassen. Und diese Dinge im Optimalfall, wenn Sie Übergewicht reduzieren, wenn Sie Diät angepasst haben, ist Ihr Diabetes mellitus Typ 2 auch wieder weg. Also ein Patient mit Vorhofflimmern, das er nicht erkannt hat oder nicht antikoaguliert, ist mehr als siebenfach so wahrscheinlich dran. Adipositas erhöht es um das 3- bis 4-fache. Bewegungsmangel, Alkoholkonsum, Cholesterin, Diabetes, Rauchen und wirklich der Fan beim Schlaganfall ist der Bluthochdruck. Ja? Der Bluthochdruck ist der größte einzelne Risikofaktor, der hier schon sagen massiv 10-fach erhöht. Und dann hat man ja manchmal nicht nur einen Risikofaktor. Und jetzt könnte man ja meinen, wenn ich einen Rauch und einen Bluthochdruck habe, dann ist es nicht mehr 10-fach, das ist 12-fach, ist ja auch wurscht. Ist aber nicht so. Wenn Sie rauchen und Bluthochdruck haben, das ist mehr als Multiplikation. Das heißt, zu sagen, ich behandle meinen Blutdruck nicht, weil ich rauche ja eh weiter, oder zu sagen, was soll ich aufhören zu rauchen, wenn der Druck noch hoch ist, ja, beides keine gute Antwort. Reduzieren Sie die Risikofaktoren, die Sie können.

0: Immer öfter wird ja heute die Frage gestellt, ob ich nach einem behandelnden Schlaganfall wirklich noch eine Rehabilitation nutzen soll?
1: Ja, wir empfehlen das schon, weil Sie haben hier damit begonnen, aber Sie lernen die Funktionen wieder zu machen und Sie vermeiden auch falsche Bewegungsmuster sich anzugewöhnen, die man gerne sich angewöhnt, wenn einem kein Physiotherapeut zeigt, wie man das denn richtig macht. Es hilft auch, damit umzugehen. Also in vielen Rehas, in den meisten Rehas sind auch Psychologen mit an Bord, weil wir kennen einmal eine Post-Schlaganfall-Depression, richtig eine tatsächliche Depression. Wir kennen aber auch viele Patienten, die einfach verunsichert sind, weil sie jetzt plötzlich so eine Funktionsstörung gehabt haben. Ich fasse zusammen. Der akute Schlaganfall sollte sofort behandelt werden. Schlaganfälle sollten in spezialisierten Zentren behandelt werden. Schlaganfall bleibt trotz unserer besseren Behandlung die dritthäufigste Todesursache. Und Prävention verhindert das Auftreten von Schlaganfall. Lebensstilmodifikation ist wichtig, aber tatsächlich, das wissen wir, schwer durchzuhalten. Trotzdem sollten wir es versuchen, auch immer wieder aufs Neue. Und wenn Sie den Verdacht auf einen Schlaganfall haben, rufen Sie 112 und gehen Sie nicht erst zum Hausarzt.
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0: Dietmar Micklich bedankt sich bei den Mitstreitern der Mittwochsvisite der Medizinischen Universität Lausitz Karl Thiem und bei Professor Dr. Med. Alexander Dressel.

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1: Hallo liebe Schlagerfreunde, hier ist Dietmar Micklich und natürlich sind hier wieder eure Schlager aus den 10 Jahrzehnten. Ich freue mich ganz besonders, dass ihr wieder eingeschaltet habt und ich habe natürlich wieder viel Musik für euch parat. Bei den Schlagern des Monats geht es diesmal um deutschsprachige Interpreten, die mit dem Buchstaben O beginnen. Und zwar kann das der Vorname oder auch der Familienname sein, meistens ist es ein Künstlername. Ich wünsche euch also viel Spaß bei den Interpreten aus den deutschen Schlagergefilden und aus den 10 Jahrzehnten des deutschen Liedgutes.

Ja, wie versprochen haben wir in den 20er Jahren begonnen. Diesmal aus dem Jahre 1927 hörten wir den Titel »Drum sollt ich im Leben ein Mädel mal freien, dann muss es am Rhein nur geboren sein.« Und der Interpret, der Komponist und auch der Texter war Willy Ostermann, der, wie gesagt, als Texter, als Komponist, aber auch als Sänger mit seiner Krätzchenstimme großen Erfolg hatte im Kölner Raum. Übrigens ist dieser Titel aus dem Jahre 1927 auch sein wirtschaftlichster, bester, größter Erfolg gewesen, denn er spielte in einer Saison 130.000 Goldmark ein. Ostermann selbst übrigens konnte keine einzige Note lesen oder schreiben, sondern er brachte seine Kompositionen singend auf Tonträger, und zwar anfangs auf eine Wachswalze und später dann auf Zinkplatten. Und so wurden dann seine Noten von anderen aufgeschrieben, notiert und für das Orchester arrangiert.

Ja, der Kriminaltango ist ein Schlager, der am erfolgreichsten vom Hasi Osterwald Sextett interpretiert wurde. Im Original wurde er vom Italiener Piero Trombetta komponiert und auch herausgebracht. Und die Single wurde über 900.000 Mal verkauft. Übrigens, der Kriminaltango erreichte in der Version des Hasi Osterwald Sextett, hier also unser O, den 4. Platz und war 27 Wochen in der deutschen Hitparade. Die gleichnamige Single von Ralf Bendix erreichte ebenfalls den 4. Platz, aber befand sich nur 22 Wochen lang in der Hitparade. In der Liste der erfolgreichsten deutschen Singles des Jahres 1959 tauchte das Lied von Hasi Osterwald wieder auf, und zwar auf dem 10. Platz. Übrigens, das Lied wurde auch gecovert, und zwar Nina Hagen, die Toten Hosen und auch Peter Alexander sangen den Kriminaltango. 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

An die eben gehörte Sängerin, das war Vanna Olivieri, werden sich sicherlich nur eingefleischte Schlagerkenner erinnern. Aber eigentlich hieß sie ja Arietta Anna Biasini und ist 1924 auf Korsika geboren. Ihre Gesangsausbildung absolvierte sie in Mailand und in Salzburg. Aber bald befand sie sich im Metier von Chanson und Schlager wieder. Sie tourte dann 5 Jahre durch Europa und trat dabei auch in der DDR mit dem Tanzorchester Schwarz-Weiß auf. Und zwar innerhalb von 3 Monaten tourte sie durch die DDR und absolvierte 112 Veranstaltungen. Sie wurde dann ständiger Gast in den bekanntesten Fernsehsendungen der DDR und im Mai 63 war sie dann auch auf dem Cover von Melodie und Rhythmus der DDR-Musikzeitschrift zu sehen. Ihren letzten Auftritt im Fernsehen der DDR, und da erinnere ich mich noch an gute Konserven, die ab und zu bei Wiederholungen gezeigt werden, den hatte Vanna Olivieri am 17. November 1964 in der 12. und letzten live gesendeten Sendung des Amiga-Cocktails. Denn die aufkommende neue Beatmusik der 60er sowie die Beatmania waren auch an der DDR-Jugend nicht spurlos vorübergegangen. Direkt vor Olivieri traten nämlich junge Beatgruppen, zum Beispiel die Sputniks mit Shake Hands und das Hammond-Quintett mit Sie liebt dich, einer Coverversion des Beatles-Songs She Loves You, auf. Beschrieben wird das heute so, als direkt im Anschluss die 40-jährige Olivieri in einem schwarzen Abendkleid auf die Bühne trat und den Schlager In Marseille lebt Marcel anstimmte, wurde sie vom Publikum ausgebuht. Und auch der Moderator Heinz Quermann konnte das Publikum nicht besänftigen. Da es sich um eine Live-Übertragung handelte, konnte der Auftritt auch nicht bearbeitet werden. Die Sendung wurde abgesetzt und Vanna Olivieri trat nie wieder in der DDR auf.

vor, das ist eigentlich Gänsehaut pur. Esther und Abi Ofarim. Im Jahr 59 wurde im Anschluss an ihren gemeinsam verbrachten Wehrdienst dieses Gesangsduo Esther und Abi Ofarim gegründet. Dessen erster Auftritt fand im Hebräischen Theaterclub am israelischen Nationaltheater Habima in Tel Aviv statt, an dem Abi Ofarim als Tänzer und Esther Ofarim als Sängerin engagiert waren. Beide waren übrigens zu dieser Zeit bereits ein Liebespaar. Und das Duo begann mit folkloristischen Liedern, wobei Esther in der Regel den Gesangspart übernahm, während Abi Gitarre spielte und für den dunklen Begleitgesang zu ihrer wunderbaren, hellen Stimme sorgte.

Ja, von 59 bis 69 sind sie zusammen auf den Bühnen der Welt unterwegs gewesen. Esther und Abi Ofarim. Sie sind auch dadurch international bekannt geworden und erhielten im Laufe ihrer Karriere 59 goldene Schallplatten. Ab Mitte der 60er Jahre waren sie dann stetig in den Hitparaden präsent und ihr Repertoire reichte von anspruchsvollen Schlagern über Chansons bis hin zu folkloristischen Stücken sowie Coverversionen international bekannter Folksongs. Das letzte gemeinsame Konzert fand dann im März 1969 in Köln statt. Im selben Jahr trennte sich das Paar. 1970 ließen sie sich scheiden. Wir hören jetzt Esther Ofarim.

Ten Oliver, also auch da ist wieder das O vorhanden, der war Sänger in der DDR. Einige werden sich sicherlich noch an ihn erinnern. Eigentlich später wieder in der Auseinandersetzung zwischen Beat-Ära in der DDR und Schlagerleben musste er den Namen Klaus Sommer annehmen. Übrigens hieß er wirklich Klaus Müller und ist 43 in Lugau geboren. Von Beruf war Steinsetzer und Gebrauchswerber und er hatte als junges Talent bereits Auftritte im Erzgebirge. In Zwickau wurde er dann von der Sängerin Ruth Brandin entdeckt, die ihn dem Amiga-Produktionsleiter Wolfgang Kähne empfahl. Und dann ging es eigentlich los mit Duetten mit Tina Briggs und auch mit Produktionen von Gerd Natschinski. Und diese Titel, die entstanden dann unter dem Künstlernamen Ten Oliver, den er später wieder ablegen musste. 1967, und daher ist dieses Lied, produzierte er sein erfolgreichstes Lied, Es ist nie zu spät. Im April des Jahres 67 warb Amiga für diesen Titel noch unter dem Namen Ten Oliver. Klaus Sommer trat regelmäßig

Ja, bei den 10 Jahrzehnten des deutschen Schlagers sind wir immer noch beim Buchstaben O. Und da hatten wir also jetzt Peter Orloff angespielt mit einer Coverversion von »Es ist nie zu spät«. Und das war auch seine zweite veröffentlichte Single. Die erste war bereits auch eine Coverversion, und zwar »Das schönste Mädchen der Welt«, einem der größten Hits des DDR-Sängers Günter Geißler, der Text und Musik erfand und auch selber sang. Mit seinen Hits trat Peter Orloff insgesamt 28 Mal in der ZDF-Hitparade auf. Aber von dieser Sendung wurde er Anfang der 70er Jahre auch zeitweise ausgeschlossen, nachdem Manipulationsversuche bei den Stimmkarten für seinen Titel aufgedeckt wurden. Da seien mehr als 11.000 Postkarten mit derselben Handschrift ausgefüllt und gleich bündelweise demselben Postamt aufgegeben worden. Orloff selbst beteuerte natürlich diesbezüglich vehement seine Unschuld. Aber ein Jahr später ist er dann auch wieder in die ZDF-Hitparade zurückgekehrt. Übrigens entstammt Peter Orloff einer russischen Adelsfamilie, denn sein Vater trug den Namen Nikolai von Orloff. Denn er selbst, der 1944 in Lemgo geborene Peter Orloff, trägt den Namen Pjotr Nikolajewitsch von Orloff. Interessant ist auch, dass er in die Fußstapfen seines Vaters getreten ist, denn der gründete in den 30er Jahren den Schwarzmeer-Kosakenchor. Und Peter Orloff sang meist auch bei Tourneen dieses Chores durch Deutschland als Solist mit. Mittlerweile feiert Peter Orloff mit eben diesem Chor sein 65-jähriges Bühnenjubiläum. Hören wir Peter Orloff jetzt aber mit seinem größten Titel »Immer wenn ich Josie sehe«. Das O in den 10 Jahrzehnten des deutschen Schlagers steht für Peter Orloff.

Ja, wer hätte das gedacht, dass wir jetzt bei einer Sängerin sind, die aus der Schweiz kommt und Geraldine Olivier heißt. Eigentlich Geraldine Bury. Ja, sie ist 1967 geboren und seit 1986 eigentlich auf den Bühnen im deutschsprachigen Raum unterwegs. Eigentlich kommt sie aus dem Bereich der Volksmusik, denn sie belegte 1995 dort einen ersten Platz und ihre Schallplatte wurde in der Schweiz und in Österreich sogar vergoldet. In Deutschland erhielt sie Platin für über 1 Million verkaufte Einheiten. Kommen wir aber zu einem nächsten Interpreten und das ist Oliver Petzokat, also auch hier wieder unser O. Olli P.

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1: Ich glaube, bei den Interpreten mit O kommen wir aus den Coverversionen überhaupt nicht heraus. Wir hörten eben Flugzeuge im Bauch von Grönemeyer und jetzt in einer Rap-Schlager-Version von Oliver Alexander Reinhard Petzokat. 78 in Berlin geboren und natürlich unter dem Pseudonym Oli P. als Schauspieler, Sänger und Moderator auch bekannt. Übrigens mit diesem Titel aus dem Herbst 1998 mit seiner Co-Sängerin Tina Frank, das war also seine dritte Single, eine gerappte Coverversion des eben genannten Hits Flugzeuge im Bauch von Grönemeyer aus dem Jahre 84. Und diese Single erreichte die Spitzenposition in Deutschland, Österreich und der Schweiz. In Deutschland erhielt sie dafür eine Dreifach-Platin-Schallplatte für über 1,5 Millionen verkaufte Einheiten. Bis heute ist dieser Titel Gib mir mein Herz zurück die meistverkaufte deutschsprachige Single seit 1975. Und für diesen Erfolg wurde Petzokat 99 für die erfolgreichste nationale Single mit dem Deutschen Musikpreis Echo ausgezeichnet. Wenn wir bei unseren Interpreten mit dem Vor- oder Nachnamen mit O beginnend doch hier so einen Schlenker machen vom Schlager vielleicht zum leichten Rap, da fällt mir ein, einen anderen Künstler müssen wir natürlich auch erwähnen. Und das ist Otto, natürlich auch mit dem O, hier bei den deutschen Interpreten. Und der hat natürlich manche Persiflage auf die Schlager in Deutschland gemacht. Unter anderem hat er in einer Veranstaltung zu Ehren von Udo Jürgens ein Lied von ihm gesungen und die Herkunft dieses Liedes wirklich richtig gestellt, dass es eben ein norddeutsches Lied sei. Hören Sie selbst.
2: Bei einem Lied, das dann kam, da hatte ich Bedenken. Und zwar, das ist ein Lied von dir, das hast du irgendwie gesungen, da ging es um irgendwie ein Getränk da in einem osteuropäischen Raum. Und das habe ich gehört und das kam mir so bekannt vor. Ich habe das mal gehört, ist das nicht ein ostfriesisches Lied aus der Jahrhundertwende? Und ich habe das mal zurückverfolgt, ich habe da recherchiert und habe das Originallied gehört. Und ich singe es jetzt hier in Originalversion, die originale Sprache. Und Sie werden merken, an bestimmten Stellen werden Sie den ostfriesischen Einfluss bemerken und erkennen, okay? Es war schon dunkel, als ich durch Hafenstraßen heimwärts ging. In einer Kneipe, da brannte Licht, das auf die Deiche fiel. Ich hatte Durst und war allein, drum trat ich ein. Da saßen Männer mit blauen Augen und mit blondem Haar. Und aus der Jukebox erklang Musik, die laut und norddeutsch war. Als man mich sah, standen alle auf und sagten: Moin!

Ja, bei der deutschen Musik kommen wir nun nach dieser Persiflage von Otto, also auch hier wieder der Buchstabe O in unserem Alphabet, zu Johannes Oerding. Nicht unbedingt ein Schlagerinterpret, aber dafür Popsänger und Songwriter. 81 in Münster ist er geboren und ein vielseitiger Künstler ohnegleichen. Er schrieb verschiedene Titel, unter anderem für Peter Maffay, und war auch sein Gast auf dessen MTV Unplugged Tournee. Ja, Johannes Oerding hat natürlich auch schon mehrere goldene Schallplatten, unter anderem für über 100.000 verkaufte Exemplare für Immer ab jetzt und Alles brennt. Und er agierte auch von 2021 bis 2023 in der Serie Sing meinen Song, das Tauschkonzert, als Gastgeber. Wir hören jetzt von ihm einen Titel, An guten Tagen.

Das war also Johannes Oerding. Man kann sagen, was man will. Ein ganz, ganz toller Titel. Ob er dem Schlager zuzurechnen ist, das wage ich zu bezweifeln. Aber auf alle Fälle passt der Interpret mit dem Namen Oerding in unser Alphabet. Als nächsten haben wir einen wirklichen Schlagerbarden, nämlich Olaf Berger. Ja, und so häufig wie der Name Olaf heute auch vorkommt, aber Olaf Berger wird uns auch keinen Schlager interpretieren, zumindest habe ich keinen ausgewählt, sondern einen richtigen Klassiker von Uriah Heep, Lady in Black. Natürlich heißt es in Deutsch dann die schwarze Lady. Und ich freue mich drauf, diesen Titel für unsere Schlagerfreunde hier präsentieren zu können. Hier ist Olaf Berger, der 1963 in Dresden geboren wurde und als Moderator und Schlagersänger seit Jahrzehnten das Angebot des deutschen Schlagers bereichert.

ja, ich finde, eine ganz interessante Interpretation dieses Rocktitels. Kommen wir nun zu einer Interpretin, die auch mit dem Namen O beginnt, und zwar Kerstin Ott. 82 in West-Berlin geboren, als deutsche Sängerin und Songwriterin sicherlich vielen mittlerweile bekannt, denn ihr Titel, der durch Stereo Act bekannt wurde, Die immer lacht, der ist wirklich ganz, ganz bekannt. Übrigens erreichte sie mit diesem Titel 2016 die österreichischen Singlecharts und natürlich auch die deutschen und die schweizerischen Charts. Mittlerweile hat sie eine Vielzahl von Titeln komponiert und auch getextet und sie schreibt auch für andere Interpreten. Hören wir jetzt Kerstin Ott mit dem Titel Ich hab's wirklich versucht.

Zum Abschluss unserer heutigen Ausgabe mit dem Buchstaben O der deutschen Schlagerinterpreten habe ich noch einen Olaf für euch. Und zwar ist das diesmal Olaf Malolepski. Kennt ihr nicht? Doch, kennt ihr. Olaf den Flipper. Und der Olaf tourt zurzeit mit dem Titel Wir sagen Dankeschön, 40 Jahre die Flipper. Und das soll auch für mich der Rausschmeißer sein.

Ja, was wäre der Schlager ohne die Fans und was wäre das Radio ohne die Hörer? Das war sie wieder, unsere Ausgabe der Schlager des Monats, heute mit dem Buchstaben O. Ich bedanke mich ganz, ganz herzlich für euer Zuhören. Wir sind

Liebe Schlagerfreunde, ich bedanke mich ganz herzlich für euer Zuhören und wünsche mir natürlich, dass ihr mir vielleicht eine Information zukommen lasst, wie euch die Sendung gefallen hat. Wenn ihr also schreiben wollt, dann bitte wieder an info@radioginseng.de.

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Am Mikrofon hier verabschiedet sich Dietmar Micklich und ich wünsche euch natürlich wieder eine spannende Zeit und bleibt oder werdet gesund.

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2: Hallo, mein Name ist Günter Schicht und ich darf Ihnen die Alben des Monats August vorstellen. Wir hatten bei Radio Ginseng 5 Alben der Woche mit Starttermin im August. Zunächst als Klassiker Die Toten Hosen mit Opium fürs Volk. Kasabian haben ein neues Album herausgebracht und es Act 3 genannt. Dann haben wir die Ramones mit ihrem Debütalbum vorgestellt. Dann wieder ein neues Werk. Everlast hat ein Album herausgebracht und es Embers to Ashes genannt. Und schließlich als Klassiker Sting mit Mercury Falling. Haben Sie jetzt viel Vergnügen mit der Musik dieser Alben und den dazugehörigen Informationen.

Wenn Bands verkünden, dass sie aufhören wollen und auf die angeblich endgültige Abschiedstournee gehen, dann ist das so eine Sache. In sehr vielen Fällen gab es früher oder später dann doch einen Rücktritt vom Rücktritt. Sei es, weil die Musik einen nicht losließ oder weil das Geld knapp wurde. Wie es sich bei den Toten Hosen gestalten wird, wage ich nicht vorherzusagen. Nach Angaben der Band ist das aktuelle Album Trink aus, wir müssen gehen ihr letztes und sie befinden sich auf einer ausgedehnten Abschiedstournee, die mit einem natürlich schon lange ausverkauften Konzert am 10. Juli 2027 in Düsseldorf enden soll. Mal sehen, was Campino und Co. danach machen und ob ihnen nicht vielleicht doch das Leben als Punkrocker auf der Bühne fehlen wird. Da wir nicht seriös in die Zukunft schauen können, blicken wir lieber zurück, und zwar genau 30 Jahre. 1996 erschien das 9. Studioalbum der Band, sie nannten es Opium fürs Volk und es soll Album der Woche bei Radio Ginseng sein. In Marxismus-Leninismus geschulte Hörerinnen und Hörer wissen, dass der Albumtitel eine Anspielung auf Karl Marx ist, der in der Kritik der hegelschen Rechtsphilosophie meinte, die Religion sei das Opium des Volkes. Die Hosen setzten sich in einigen Texten auf dem Album mit Themen wie Moral, Glaube und Sterblichkeit auseinander, nachdem Campino eine Klausurwoche in einer Benediktinerabtei absolviert hatte. Das Album beginnt mit einem Vater Unser, nicht als Punk-Version, sondern als gregorianischer Gesang. Und endet mit dem berühmten 10 kleine Jägermeister. Dazwischen gibt es 16 weitere Titel, darunter Nichts bleibt für die Ewigkeit, Paradies und Bonnie und Clyde. Im letztgenannten Titel gibt es die Zeilen, wir rauben ein paar Banken aus oder einen Geldtransport, wir schießen 2, 3, 4, 5 Bullen um, wenn es nicht mehr anders geht. Das brachte den Hosen eine Anzeige eines populistischen Politikers ein, der wohl die Sache mit der Kunstfreiheit und dem lyrischen Ich nicht so ganz verstanden hatte. Mit dem Album konnten die Hosen an den Erfolg der Vorgängerplatten anknüpfen. Es wurde eine Nummer 1 in Deutschland, Platz 2 in der Schweiz und Platz 3 in Österreich. Insgesamt verkaufte sich das Album über 1 Million Mal. Hören Sie nun mit mir Bonnie und Clyde vom Album Opium fürs Volk von den Toten Hosen, Album der Woche bei Radio Ginseng.

Ein junges Mädchen aus zerrütteten Familienverhältnissen in den USA der 1960er Jahre, sie heißt Linda, reist mit 16 von zu Hause aus. Sie lebt ein Hippie-Leben, nimmt Drogen, heiratet mehrmals unter anderem Robert Kasabian, dessen Nachnamen sie annimmt. Schließlich landet sie 1969 in der Kommune von Charles Manson. An dem Tag, an dem sich im Auftrag von Manson seine Mittäter zum Anwesen von Sharon Tate und Roman Polanski begeben, fährt sie das Auto. Die Morde passieren, sie bleibt unbeteiligt, wird jedoch später wegen ihrer Unterstützung der Taten angeklagt. Als Kronzeugin wird sie auf Bewährung entlassen. 28 Jahre später liest der Gitarrist einer englischen Band aus Leicester darüber in einem Buch und beschließt, seine Band nach ihr zu benennen, Kasabian. Die Band bringt 2004 ihr Debütalbum heraus, mit dem sie es bis auf Platz 4 der britischen Albumcharts schaffen. Ihr Folgealbum im Jahr 2006 wird bereits eine Nummer 1 im Vereinigten Königreich, wie die meisten ihrer weiteren Alben. Außerhalb der Insel bleibt ihr Erfolg überschaubar, doch die Band erspielt sich live als Vorgruppe von den Rolling Stones, U2 oder Muse sowie auf Festivals ein immer größer werdendes Publikum. Stilistisch sind Kasabian breit aufgestellt. Manche ihrer Titel erinnern an die Stones oder die Doors, andere verweisen auf den Britpop der 1990er. Auch Einflüsse von Krautrock und Rave sind erkennbar. Ihr aktuelles Album nannten sie Act 3, Album der Woche bei Radio Ginzing. Die beschriebene stilistische Breite findet sich auch hier. Während etwa Superpowers 70er Jahre Flair ausstrahlt, ist Hippie Sunshine ein gediegenes Stück Indie-Rock. Wir hören jetzt gleich Great Pretender, nicht zu verwechseln mit dem Elvis-Klassiker, das einen gut tanzbaren Rhythmus hat und die Vergleiche mit dem Britpop erklärt. Hören Sie also mit mir Great Pretender vom Album Act 3 der britischen Band Kasabian.

Wir schreiben die 1970er Jahre. Es ist die Zeit des Glamrock, des Pop von Boybands wie etwa den Bay City Rollers, aber auch des Art Rock à la Pink Floyd oder des Progressive Rock von Bands wie Yes oder den frühen Genesis. Während all diese Musikstile ihre Anhänger hatten, gab es auch junge Leute, denen das nicht gefiel, die den einfachen und straighten Rock'n'Roll vermissten. Einige dieser jungen Leute fanden sich 1974 in einem New Yorker Probenraum zusammen. Sie gründeten eine Band und hatten mit ihren einfachen, kraftvollen Rocktiteln in der Tradition von The Who, den Kings oder den Stooges schnell Erfolg in der New Yorker Clubszene. Um den Eindruck verwandtschaftlicher Verbundenheit zu wecken, gaben sie sich alle denselben Nachnamen, Ramone. Den wiederum hatten sie von Paul McCartney abgeguckt, der in den Anfangstagen der Beatles für eine Tournee das Pseudonym Paul Ramone genutzt hatte. Die Ramones blieben in erster Linie eine eindrucksvolle Liveband. Ihre Platten erreichten allesamt keine hohen Chartplatzierungen. Ihre Musik wurde jedoch stilbildend für jene Musikrichtung, die wenig später unter dem Namen Punk in die Welt kam. Das Debütalbum der Ramones, schlicht mit dem Bandnamen versehen, erschien 1976, also vor 50 Jahren und deshalb Album der Woche. Viele der größten Hits der Ramones sind bereits auf dieser Platte, zum Beispiel Judy is a Punk, I Wanna Be Your Boyfriend, Havana Affair oder ihre Version von Let's Dance. Die Platte enthält 14 Stücke, von denen das längste 2 Minuten 38 ist. 7 Titel sind unter 2 Minuten kurz. Eröffnet wird das Album mit dem vielleicht berühmtesten Ramones-Titel Blitzkrieg Bob. Blitzkrieg ist ja ein englisches Lehnwort aus dem Deutschen kommend. Der Titel sollte eigentlich anders heißen, doch der in Deutschland aufgewachsene Didi Ramone setzte die Blitzkrieg-Idee durch. Im Titel geht es jedoch nicht um Krieg, sondern um die Kultur Jugendlicher, die ihren Bob, ihren Tanz zelebrieren. Das im Lied immer wieder zu hörende Hey Ho, Let's Go sollte im Weiteren zum Markenzeichen der Ramones und ihrer Fans werden. Everett True, der eine Biografie über die Ramones geschrieben hat, meinte, Blitzkrieg Bob sei einer der eingängigsten Songs unter allen Liedern der Punk-Ära. Hören Sie nun mit mir Blitzkrieg Bob vom Debütalbum der Ramones aus dem Jahre 1976, Album der Woche bei Radio Ginseng.

Musikalische Entwicklungen können sehr vielfältig sein. Eric Francis Shrody, der sich den Künstlernamen Everlast zulegte, begann im Hip-Hop. 1991 gründete er die Band House of Pain. Auf dem Debütalbum, das ein Jahr später erschien, befand sich der Überhit Jump Around. Ich bin überzeugt, einige von Ihnen haben ihn sofort im Ohr. Everlasts Reise ging weiter. Obwohl er sich nicht gänzlich vom Hip-Hop verabschiedete, war sein 1998er Soloalbum Whitey Ford Sings the Blues eher von Gitarrensounds geprägt, die er mit Sprechgesang kombinierte. Der erfolgreichste Titel dieses Albums war What It's Like. 2000 hatte er auf dem Santana-Album Supernatural den Titel Put Your Lights On, der beiden Musikern einen Grammy einbrachte. Außer mit Santana hat Everlast noch mit vielen anderen Künstlern zusammengearbeitet, so unter anderem Madonna, Prince, Korn oder Limp Bizkit. 2004 erschien sein Album White Trash Beautiful, dessen Titelstück vor allem in Westeuropa erfolgreich war und eher in Richtung Songwriter-Pop wies. 2006 gründete er mit Hip-Hop-Kollegen eine Art Supergroup namens La Cosa Nostra, mit denen er wieder zu seinen Wurzeln fand. Solo jedoch waren die Folgealben eher von Songwriting, von Blues, Country und Rock geprägt, auch wenn es immer mal Stücke mit Sprechgesang gab. Nunmehr liegt das 9. Studioalbum von Everlast vor. Es heißt Embers to Ashes, zu Deutsch Blut zu Asche, und enthält 17 Stücke, die stets von der markanten Stimme des Künstlers geprägt sind. Musikalisch gibt es jedoch Abwechslung. Mal sind die Titel ruhiger, mal schneller, mal eher Country beeinflusst, dann wieder rockiger. Inhaltlich sagte der Künstler über das Album: Es sei eine Sammlung von Songs, die sich um mein letztes Jahrzehnt drehen. Nicht unbedingt autobiografisch, sondern inspiriert von dem Chaos, den Verlusten und ein paar Erfolgen. Das Gesamtwerk soll seine beiden Lebensmottos widerspiegeln: Was auch immer geschieht, ist unvermeidlich und auch dies wird vorübergehen. Hören Sie mit mir vom neuen Everlast-Album Embers to Ashes den Titel Stones.

In der DDR begann man, wenn überhaupt, erst in der 7. Klasse Englisch zu lernen. Das ist ein Alter, in dem man viele andere Sachen im Kopf hat, oft Unsinn, was sich bei mir nicht unbedingt positiv auf das Lernen der Sprache auswirkte. Obwohl ich sie eigentlich mochte als die Sprache der Beatles, der Stones, von Deep Purple, Pink Floyd und so weiter und so fort. So musste ich eben nachschlagen, was Mercury bedeutet. Für alle, die auch nicht ganz sicher im Englischen sind, Quecksilber, aber auch Merkur als Planet und als Gott. Mercury Falling, so der Titel unseres Albums der Woche, heißt also Merkur fällt oder Quecksilber fällt. Zur näheren Bedeutung sei der Künstler selbst von seiner Website zitiert. Es gibt so viele Referenzen, die mit Quecksilber verbunden sind. Ich meine, es ist ein Metall, es ist eine Flüssigkeit, es ist ein Element, es ist ein Gott, es ist ein Planet. Es ist eine Idee. Mercurial, denke ich, ist eine wertvolle Beschreibung. Ich benutze den Ausdruck anfangs sehr wörtlich. Weißt du, es wird kalt, das Thermometer fällt. Und dann benutze ich es symbolisch am Ende. Ich liebe den Satz. Er ist sehr resonant, voller so vieler Dinge. Für alle, die es noch nicht wissen, Sting nannte 1996, also vor 30 Jahren, sein 5. Studioalbum Mercury Falling. Es hatte für ihn auch die Bedeutung des Zur-Ruhe-Kommens. Die Aufnahmen fanden in seinem Haus statt. Sting genoss nach der Tour-Geschäftigkeit, nach all den Nächten in anonymen Hotelzimmern die Ruhe, das Wurzeln schlagen. Die Musik der Platte jedoch war durchaus vielfältig und, wie Sting sagte, quecksilbrig. Zitat: Ich meine, es gibt so viele Stile auf dieser Platte und es treibt sich von Genre zu Genre und wieder zurück. Umso schwieriger, einen Titel für das Album der Woche auszuwählen. Die Platte hat keinen ausgesprochenen Hit. Bei aller stilistischer Vielfalt ist natürlich immer Sting durch seinen charakteristischen Gesang und sein Bassspiel erkennbar. Ich habe You Still Touch Me, die zweite ausgekoppelte Single, gewählt. Im Text zu Du berührst mich immer noch, wie man den Titel übersetzen könnte, geht es um die Empfindungen und Gedanken, die das Bild einer Frau bei ihrem Ex-Mann auslöst. Das Album Mercury Falling kam zwar in vielen Ländern bis auf Platz 1, war jedoch nicht so erfolgreich wie die Alben davor. Musikalisch interessant ist es aber auf jeden Fall. Hören Sie nun mit mir von diesem Album You Still Touch Me, Sting.

Willkommen zur Sendung Blues Time. Wurzeln, Kern, Substanz und Zukunft zeitgenössischer populärer Musik. Mein Name ist Norbert Egger und ich freue mich, dass ihr dabei seid. Im Blues Time gibt es abwechselnd ausführliche Features, die Blues Charts und Vorstellungen von Blues-Produktionen.

Willkommen zur nächsten Blues Time. Ihr hört die Blues Time 75, Teil 19 des Features zum Chicago Blues. In dieser Sendung erzähle ich von den Entwicklungen 1972 und spiele Chicago Blues aus jener Zeit.

Das waren Buddy Guy und Junior Wells mit My Baby She Left Me. Hier eine kurze Zusammenfassung der ersten Features zum Thema, welche übrigens in der Mediathek auf bluestime.eu/mediathek nachgehört werden können. In den bisherigen Teilen skizzierte ich die Entwicklung von Chicago zur Metropole. Ich behandelte die Geschichte des Blues ab den Anfängen als populäre Musik der Afroamerikaner. Die Geschichte begann 1912, als die ersten Blues veröffentlicht wurden, ging über den Bluesboom der 1920er Jahre, den frühen Chicago Blues der 30er bis zur Entwicklung in den 1960ern. Ich berichtete von einigen der wichtigsten Musikerinnen jener Jahrzehnte, von Big Bill Brunsey über Memphis Minnie, Muddy Waters, Little Walter und Howlin' Wolf bis zur zweiten Generation der Chicago Blues Musikerinnen. Die gesamte Entwicklung des elektrischen Chicago Blues begann vor dem Hintergrund der großen Migration der schwarzen US-Amerikaner aus den rassistischen Südstaaten in die Industriestädte des Nordens. Dort wurde der Rassismus nicht so offen praktiziert und schwarze Menschen hofften auf die Chance auf ein besseres Leben. Allerdings war für die Afroamerikaner auch in den Industriestädten die Situation oft schwierig. Auch in Städten wie Chicago litt die schwarze Bevölkerung unter Rassismus, sozialen und kulturellen Nachteilen. Aber die erstarkende Bürgerrechtsbewegung und die Erkenntnis eines wachsenden Teils der weißen Bevölkerung über das verbrecherische Wesen des Rassismus führten nach und nach zu wichtigen Fortschritten der afroamerikanischen Emanzipationsbewegung.

Wir hörten A Man of Many Words, nochmals von Buddy Guy und Junior Wells. 1972 war ein sehr bewegtes Jahr. Die Erkenntnis, dass es ökonomisch und ökologisch nicht weitergehen kann wie bis anhin, zeigte sich in einer wissenschaftlichen Arbeit in diesem Jahr. Der Club of Rome veröffentlichte seinen Bericht »Die Grenzen des Wachstums«. Bereits vor rund 50 Jahren wurde also klar, dass es eine andere Politik bräuchte. Ein europäisches Land wiederum setzte mit einem brutalen Akt seine furchtbare Kolonialgeschichte fort. Gleich im Januar ermordeten britische Fallschirmjäger in der nordirischen Stadt Derry bei einer Demonstration 13 unbewaffnete Zivilisten. Dieser als Bloody Sunday bezeichnete Tag führte zur Eskalation in Nordirland, welches die Engländer ja scheinbar bis heute als ihre Kolonie betrachten. Und in den USA? Da zeigte der damalige Präsident Richard Nixon auch im Inland, dass er ein Verbrecher ist. Der Einbruch in das Watergate-Gebäude ist der Beginn der Aufdeckung von gravierenden Missbräuchen von Regierungsvollmachten sowie weiterer Verbrechen von Richard Nixon und seinen kriminellen Kumpanen. Und natürlich ist in den USA auch immer noch jede kriminelle Aktion gegen Linke und Afroamerikaner Methode. Nach den guten Erfahrungen mit Justizmorden seit Sacco und Vanzetti 1927 versuchte sich die US-Regierung mit ihrem FBI an Angela Davis. Aber zumindest dieser Versuch eines betrügerischen Justizmordes scheiterte. Angela wurde die Beschaffung einer Waffe, mit welcher bei einer Schießerei in einem Gerichtssaal 4 Menschen starben, angehängt. Daraufhin setzte das FBI sie auf die Liste der 10 meistgesuchten Verbrecher der USA. Sie war 1970 verhaftet worden und ihr drohte die Todesstrafe. Nach weltweiten Protesten kam sie 1972 frei. Noch im gleichen Jahr sprach ein US-Gericht tatsächlich Recht und Angela Davis wurde in allen Punkten der Anklage freigesprochen.

Das waren Buddy Guy und Junior Wells mit Poor Man's Plea. Für die Blues-Community war 1972 ein seltsames Jahr. Blues war scheinbar nicht mehr hitfähig. Aber ausgerechnet 1972 entstand eine große Zahl toller Alben von jungen und alten Bluesmusikerinnen. Die ersten Songs, welche ich euch heute spielte, waren vom 1972er Album Play the Blues der inzwischen etablierten Musiker Buddy Guy und Junior Wells. Produziert wurde dieses Album übrigens von Eric Clapton, der auch Rhythmusgitarre und Slidegitarre spielt. Und bei A Man of Many Words hörten wir zudem Dr. John am Klavier. Ein Musiker, welcher bei Chess Records aus dem Blues Rock'n'Roll machte, spielte auch wieder Blues. Auch Chuck Berry kam zu London Sessions nach England. Sein Album The London Chuck Berry Sessions beinhaltete seine berühmten Licks, aber auch den Little Walter Song Mean Old World. Übrigens wurde von dem Album in weniger als einem Monat 1 Million Exemplare verkauft und das Album erreichte gleich Rang 8 der Billboard 200. Hören wir Chuck Berrys Version von Mean Old World.

Wir hörten Chuck Berry mit Mean Old World. Zur jüngeren Generation gehörte der 1939 in Arkansas geborene Luther Allison. Er machte ja schon seit den 1950ern in Chicago Musik. Eine interessante Anekdote ist dabei, dass er seine Band 1957 The Rolling Stones nannte, lange bevor sich die heute als Rolling Stones Bekannten formierten. Aus dem Jahr 1972 stammen Aufnahmen von Luther Allison, welche auf dem Album The Motown Years veröffentlicht wurden. Hören wir daraus Wrecked and Dirty und Little Red Rooster.

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1: Das war Luther Allison mit Ragged and Dirty und Little Red Rooster. Luther arbeitete in den späten 1950ern und den 60ern als Begleitmusiker für die Crème de la Crème des Blues, unter anderem Freddie King und Sonny Len Slim. 1967 erhielt er dann von Delmark Records einen Plattenvertrag. Mit seinem hervorragenden Gitarrenspiel und seiner tollen Bühnenperformance war sein Auftritt beim Ann Arbor Blues Festival 1969 der Durchbruch. 1972 wechselte er dann zu Motown Records, wo die soeben gehörten und die nächsten Aufnahmen entstanden. Ich spiele euch Someday Pretty Baby und Cut You Loose.

Wir hörten Luther Allison mit Someday Pretty Baby und Cut You Loose. Durch seine Auftritte in Europa ab den 1970ern wurde Luther auch bei uns bekannt und ich erinnere noch gerne das tolle Konzert, welches ich von ihm erleben durfte. Seine Musik war sehr abwechslungsreich, traditionelle Nummern wechselten sich mit innovativen Songs ab. Auf Know You Got It hören wir seine tolle Slide-Gitarre, danach hören wir Easy Baby.

Das war Now You Got It und Easy Baby von Luther Allison. Luther zog dann in der zweiten Hälfte der 1970er nach Frankreich. Er hatte dann 1995 mit Blues Drake ein Top-10-Album in den Billboard Blues Album Charts. Im Mai 1997 erreichte er mit seinem Album Reckless noch einmal Rang 12. Tragischerweise wurde bei ihm im Sommer 1997 ein Tumor entdeckt. Luther Allison starb im August 1997, kurz vor seinem 58. Geburtstag. Hören wir noch einmal Motown Records Aufnahmen von ihm. KT und Into My Life.

Das war Luther Allison mit KT und Into My Life. Coco Taylor war ja die von Chess als neue Blues Queen positionierte Sängerin. Ihr Album Soul Queen aus dem Jahr 1972 beinhaltete aber natürlich typischen Chicago Blues. Daraus spiele ich euch zum Abschluss noch zwei Songs. Aber vorher verabschiede ich mich von euch. Vielen Dank fürs Einschalten von Blues Time und hoffentlich bis zur nächsten Sendung. Und nicht vergessen, es gibt Blues Time jede Woche. Jeweils einmal im Monat das Feature und die Charts und in den Wochen dazwischen die Specials. Wer die Sendungen nachhören möchte, findet diese auf der Seite bluestime.eu/mediathek. Eine gute Zeit wünscht euch, euer Norbert Egger. Wir hören Coco Taylor von ihrem Album Soul Queen mit Let Me Love You Baby und I Need More.

0: Hello, who's that speaking, please?
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2: Na hallo und herzlich willkommen zu einer neuen Ausgabe des musikalischen Rückfall. Am Mikro begrüßt euch wieder Harald Roscher, euer Haro. Heute zu einer akustisch-nostalgischen Pflichtlektion. Ja, ich weiß, das klingt schon ein bisschen nach Weisheit mit Löffeln gefressen. Ist es aber nicht, denn zu dieser Bezeichnung inspirierte mich ein ziemlich interessantes Buch. Dieser 960 Seiten fette Musikwälzer heißt nämlich 1001 Songs, die Sie hören sollten, bevor das Leben vorbei ist. Die Idee kam mir, weil ich mir für meine Rückfallausgaben selbst die Regel aufgestellt habe, bereits gespielte Songs nicht zu wiederholen, Coverversionen natürlich ausgenommen. Und nun ist ein kleines Jubiläum ran, denn heute präsentiere ich euch in meiner 97. Rückfallausgabe am Ende der Sendung Titel Nummer 1000. Es ist ein prächtiger Ohrwurm, der eben auch erwähnt wird in diesem Buch über die 1001 Songs. Das trifft übrigens auf alle Songs der heutigen Rückfallsendung zu. Bei der Auswahl habe ich ausschließlich in den Kapiteln der 50er und 60er Jahre herumgestöbert. Na dann mal ab in das abwechslungsreiche akustisch-nostalgische Universum jener Zeit. Auto, Hartolle und Gitarre, das sind die drei Symbole der amerikanischen Rock'n'Roll-Rebellion in den 50er Jahren. Mit allen drei Merkmalen war auch Eddie Cochran sehr eng verbunden. Von ihm stammt einer dieser unvergesslichen Songs, über den auf Seite 93 im Musikwälzer Folgendes zu lesen ist. Eddie verlieh einer Generation verdrossener Jugendlicher eine Stimme. Und damals, als die Teenager mit ihrer Identitätssuche begannen, war der Song kulturelles Dynamit. Während die Melodie ziemlich locker flockig so vor sich hin dackelt, ist der Text nicht ganz so fröhlich. Da geht's nämlich um einen Typ, der in der Sommerferienzeit arbeiten muss, eigentlich Urlaub machen möchte. Jedes Mal, wenn er sich mit seinem Mädel treffen will, sagt sein Chef mit düsterer Stimme, keine Chance, Junge, du musst Überstunden machen. Und dann kommt eben der markante Refrain. Manchmal frage ich mich, was ich tun soll, aber es gibt kein Heilmittel gegen den Sommerblues. 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

Ein toller Song finde ich, dieser Summertime Blues von Eddie Cochran aus dem Jahr 1958. Zwei Jahre später war Eddie im April 1960 auf England-Tournee und wurde von Gene Vincent begleitet. Eines dieser Konzerte erlebte der damals 17-jährige George Harrison, der seinerzeit bei The Quarrymen von John Lennon und Paul McCartney mitspielen durfte. Im August 1960 nannten die sich dann The Beatles. Jedenfalls soll George Harrison von seinen Erinnerungen an dieses Eddie Cochran-Konzert Folgendes berichtet haben. Eddie Cochran stand am Mikrofon, fuhr sich mit beiden Händen durchs Haar und strich es zurück. Da schrie ein Mädchen nur eine einzige Stimme, »Oh, Eddie«, und er murmelte gelassen ins Mikrofon, »Hey, Süße«, ich dachte, also George Harrison dachte, »Ja, genau das ist es«. Rock'n'Roll. Na dann mal schnell zurück zu dem Typ, der Eddie Cochran damals begleitet hat, Gene Vincent. Der schuf nämlich 1956 mit seinem ersten Song Bebopalula einen Klassiker des Rock'n'Roll. Außerdem prägte das Stück wesentlich den Musikstil des Rockabilly, wo Rhythm and Blues und Country-Musik verschmelzen. Übrigens, die ganz frühe amerikanische Volksmusik, sozusagen die Ur-Country-Musik, nannte man auch Hillbilly. Der Begriff setzt sich zusammen aus Hill für Hügel und Billy als Kosename für William. Es bedeutet so viel wie Hinterwäldler oder Landei und geht zurück auf die weißen Siedler, die sich im 17. Jahrhundert in den ländlich-gebirgigen Gegenden der USA niederließen. So weit, so gut. Jedenfalls ergibt die Kombination aus Rock'n'Roll und Hillbilly den Rockabilly. Der Song Bebopalula hat direkt nichts mit dem Jazzmusikstil Bebop zu tun. Allerdings wird als Bop in der Musik umgangssprachlich auch ein rhythmisch eingängiger Song bezeichnet. Jedenfalls soll der Titel Bebopalula seinen Ursprung in einem Krankenhaus haben. Ja, da lag nämlich Gene Vincent 1955 nach einem Unfall. Und sein Stubenkamerad war der Liedtexter Donald Graves. Beide schmökerten wohl in Heftchen der Comicreihe Little Lulu, dem kleinen, aufgeweckt sympathischen Comicmädchen mit dem lockigen Haar. Das soll wohl die Inspiration für die erste gemeinsame Komposition gewesen sein. Aus Titelideen wie Lulu Likes to Bop oder Boppin' Lula wurde schließlich Bebopalula und Gene Vincent trällert. Bebopalula, sie ist mein Baby. Sie ist diejenige, die den Beat hat, die im Laden herumhüpft und immer mehr gibt. Lasst uns rocken. Bebopalula, sie ist mein Baby. Well.

Ja, Bebopalula von Gene Vincent wurde im Juni 1956 veröffentlicht. Im selben Jahr erschien vorher im Januar der Song Heartbreak Hotel von Elvis Presley. Nicht nur das musikalische Gerüst der beiden Songs, sondern insbesondere die Ähnlichkeit der Stimmen und der Gesangsart von Gene und Elvis sind beeindruckend auffällig. Sogar Gladys Presley, die Mutter von Elvis, soll ihrem Sprössling zum neuen Erfolg von Bebopalula gratuliert haben. Mutter, das bin nicht ich, das ist Gene Vincent. Vielen Dank, erwiderte Sohnemann Elvis Presley. Und wisst ihr was? Die beiden Titel sind in dem Buch über die 1001 Songs auf Seite 72 direkt nebeneinander aufgeführt. Na Freunde, da wird's wohl höchste Zeit für den King of Rock'n'Roll, denn so wurde Elvis Presley spätestens nach Heartbreak Hotel, seinem ersten Nummer 1 Hit, genannt. Bereits 2 Monate später, im Juli 56, folgte seine zweite Nummer 1, die natürlich auch in unserem Buch aufgeführt ist. Es ist allerdings eine Coverversion. Es war 1953, als zwei noch ziemlich unbekannte Typen einen Song für die schwarze Blues-Sängerin Big Mama Thornton schreiben sollen. Während einer Autofahrt fabrizieren sie beim Herumalbern den Song Hound Dog. Big Mama ist begeistert von dem Song über einen Mann, der nichts anderes ist als ein Jagdhund, ein Hound Dog, der schleimend herumjault und nicht aus gutem Hause ist, wie immer behauptet wird. Natürlich ist mit diesem Hound Dog kein zuverlässiger, vierbeiniger Jagdhund gemeint, sondern vielmehr so ein Typ, den man umgangssprachlich als Schürzenjäger oder Frauenheld bezeichnet. 1956 wird Elvis auf den Song aufmerksam, nimmt ihn in sein Repertoire und verleiht ihm nicht nur eine deftige Portion akustische, sondern mit seinem sexy Hüftschwung auch eine ordentliche optische Würze. Seine Bewegungen waren derart ekstatisch, dass damals in einigen Zeitungen zu lesen war. Elvis lieferte eine anzügliche und vulgäre Vorstellung ab, gefärbt von einem Animalismus, der in die Spelunken und Bordelle gehört. Also echt mal, ist das nicht bescheuert? Die Menschen liebten Elvis, seinen Hüftschwung und diese ganze Rock'n'Roll-Ekstase. Und außerdem wurde der Song ein Riesenhit. Die beiden Typen, die diesen Song so ganz nebenbei im Auto geschrieben hatten, waren Jerry Leiber und Mike Stoller, die sich zu einem berühmten und erfolgreichen Songwriter-Duo mauserten und neben vielen anderen auch für Elvis noch tolle Nummern schrieben, beispielsweise 1957 den Jailhouse Rock. Doch wir hören Elvis jetzt aus dem Jahr 1956 mit einem der prächtigsten Rock'n'Roll-Granaten, wo schon das Schlagzeug hämmert wie ein Maschinengewehr. Einfach rattenscharf und saustark, dieser akustisch-nostalgische Jagdhund, dieser Hound Dog. 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

Als 1986 in Cleveland, Ohio, die Rock'n'Roll Hall of Fame eröffnet wurde, gehörte Elvis Presley zu den ersten Musikern, die dort aufgenommen wurden. Leider posthum, denn der King of Rock'n'Roll war schon vorher in den Rockerhimmel gezogen. Das war bei den heute am Anfang gehörten Eddie Cochran und Gene Vincent genauso. Und unser nächster Musiker teilt das gleiche Schicksal. Otis Redding machte sich 1967 mit 26 Jahren auf den Weg in den Rockerhimmel und sah von dort oben zu, als er 89 in diese Ruhmeshalle, die Rock'n'Roll Hall of Fame, aufgenommen wurde. Die Aufnahmen des Songs Hard to Handle sollten Ende 67 seine letzten sein. Übrigens wurde bei diesen Aufnahmesessions auch Sitting in the Dark of the Bay eingespielt, der unvollendete Song, der im Posthum einen Nummer-1-Hit einbringen sollte. Dark of the Bay wird häufig als Beweis angeführt, dass Otis Redding eine akustisch nachdenklichere Richtung einschlagen wollte. Aber Hard to Handle widerspricht dem ganz klar. Vom ersten Piano-Riff an ist diese Nummer ruppig-uriger Rhythm and Blues. Viele verehrten Otis Redding für seine sehr einfühlsamen Aufnahmen, aber Olle Otis fühlte sich bei solchen kernig flotten Nummern genauso wohl. Im Buch der 1001 Songs steht auf Seite 227 geschrieben, mit einer großartigen Begleitband, bestehend aus Steve Cropper an der Gitarre, Doug Dunn am Bass, Al Jackson an den Drums, Booger T. Jones am Piano und der Bläsersektion, den Memphis Horns, röhrte sich Otis Redding durch Hard to Handle. Die Single zählt zu seinen rhythmischsten, dynamischsten Aufnahmen, erreichte aber nur Platz 51 der US-Billboard-Charts. Dennoch, diese rattenscharf-soulige Rhythm-and-Blues-Nummer sollte man eben auch gehört haben, bevor es in den Rockerhimmel geht. Otis Redding aus dem Jahr 1967, Hard to Handle.

So, Freunde, der nächste Song startet perfekt im ausgelassenen Boogie-Woogie-Sound am Klavier. Dann steigen nacheinander die vier Sänger ein. Mit ihrem melodisch steigenden und ausgedehnten Vokal klingen sie so wie, ja, bissel wie eine A Cappella-Gruppe. Die spezielle Art des A Cappella-Gesangs ohne Instrumente soll ihren Ursprung in den Friseursalons, in Barbershops des späten 19. Jahrhunderts in den USA haben. Daher stammt wohl auch der durchaus gebräuchliche Begriff Barbershop-Gesang. Aber wenn dann durch den Einsatz von Instrumenten bissel mehr Bums ins akustische Getriebe kommt, dann nennt man das umgangssprachlich auch Barbershop mit Beat. Unsere Barbershop mit Beat-Sänger fingen 1955 als The Juveniers in ihrer Highschool in Philadelphia an. Nach Auftritten in der Schule, auf Partys und in Clubs wurden sie von dem Plattenproduzenten Arthur Artie Singer entdeckt. Der überredete sie zur Namensänderung in Danny and the Juniors und gab die Empfehlung, ihren ersten Demosong At the Bop in At the Hop umzubenennen, weil Bop zugegebenermaßen eine Tanzmode, aber Hop der gängigere Slang-Ausdruck für Highschool-Tänze war. Der Song At the Hop in seinem locker-flockigen Doo-Wop-Sound ist auf jeden Fall 50er Jahre Highschool-Music vom Feinsten. Mit diesen fröhlichen vier Bar-Vokalen über dem deftigen Klavierspiel verabreicht dieser akustisch-nostalgische Knaller dem Zuhörer einen Klaps in den Solarplexus und lässt ihm auch danach keine Zeit zum Luftholen. Alle Körperzellen schalten unweigerlich auf den Modus Let's get rock and roll. Und in den amerikanischen Charts kletterte die flotte Nummer 1958 sogar auf Platz 1. Woher ich das alles weiß, wollt ihr wissen? Ganz einfach, aus dem Buch über die 1001 Songs. Also, ab geht's, hop, hop, hop, at the hop, Danny and the Juniors.

Wham Bam, das war typisch amerikanischer Highschool-Rock der 50er Jahre. Nach der Highschool ging's gewöhnlich an die Universität. Auf Studentenpartys der frühen 60er Jahre war insbesondere in den USA der sogenannte Frat-Rock total angesagt. Das Wort Frat ist die Kurzform von Fraternity und steht übersetzt für eine Gruppe von Menschen mit gleichen Interessen, beispielsweise eine Studentenvereinigung. Jedenfalls ist diese wilde, laute Partymusik ein deftiger Mix aus Garage Rock, Surf, Doo-Wop und Rhythm and Blues. Der energiegeladene Rhythmus wird insbesondere von dem kräftigen Orgelspiel angetrieben und der roh bis kreischende Gesang wirkt oftmals wie ein bisschen angetrunken. Bei dem fett stampfenden Beat flippen die Leute aus, zumal die meisten einfachen Texte und ein entsprechender Alkoholpegel zu Mitgrölen animierte. Bestes Beispiel: Woolly Bully von Sam the Sham and the Pharaohs. Ein weiterer dieser total verrückten Kracher ist 196 Tears von einer Band, die auch so einen kauzigen Namen trägt: Question Mark and the Mysterians. Noch kauziger ist die Schreibweise, denn Question Mark, das Fragezeichen, wird im Bandname nicht so geschrieben, wie man es spricht, sondern als das in Klammern gesetzte Symbol fürs Fragezeichen. Und mal ganz ohne Scherz. Genau so nannte und schrieb sich auch der Sänger Rudy Martinez. Der leicht durchgeknallte Typ behauptete sogar, seine Seele stamme von einem anderen Planet. Dann gab's da 1957 noch den japanischen Science-Fiction-Streifen The Mysterians, ein Film über Außerirdische, die unsere Erde heimsuchten. Und so entstand der skurrile Bandname Question Mark and the Mysterians. Jedenfalls verhalf ihnen 1966 die wuchtige Nummer 196 Tears zum Erfolg und damit auch in das Buch über die 1001 Songs. Es geht wieder mal um Liebeskummer, aber auch Genugtuung, denn der Typ im Song wurde von seinem Mädel schlecht behandelt und verlassen. Doch nun will er zu ihr zurückkehren, um sie dann zu verlassen und zuzusehen, wie sie genau 96 Tränen vergießt. Na dann mal ab mit den 196 Tears von Question Mark and the Mysterians.

Großen Einfluss auf diese amerikanische Band Question Mark and the Mysterians hatte die sogenannte British Invasion. So nannte man die neuartige britische Beatmusik, die so ab 1963 wie ein Tsunami auch den amerikanischen Musikmarkt eroberte. Aber mal ganz ehrlich, es war doch vor allen Dingen der Rhythm and Blues und der Rock'n'Roll aus dem Amerika der 50er Jahre, der die britische Jugend beeinflusste und so wiederum auch den Musikstil der British Invasion irgendwie prägte. Es war also ein gegenseitiges Geben und Nehmen. Zu den Pionieren der britisch-musikalischen Invasoren gehörten neben den Beatles und den Rolling Stones auch die 1963 in London gegründeten Kinks. Im Frühjahr 1964 standen ihre ersten beiden Singles noch wie Blei in den Plattenläden. Doch das sollte sich am 4. August 1964 schlagartig ändern. Und zwar im wahrsten Sinne des Wortes. Diese rattenscharfe Nummer platzierte sich mit voller Wucht nicht nur im akustischen Universum, sondern auch auf Platz 1 in den britischen und 7 in den amerikanischen Charts. Der Titel »You Really Got Me« wurde von Ray Davis, dem Frontmann der Kinks, geschrieben und gesungen. Das berühmt raue Gitarrenriff spielte sein Bruder Dave Davis. Um diesen verzerrten Klang der Gitarre zu erreichen, soll er mit einer Rasierklinge die Membran seines Verstärkers aufgeschnitten und mit einem Klebeband fixiert haben. So viel zu diesem buchstäblich messerscharfen Riff. Sogar der Gitarrengott Jimi Hendrix sagte einmal zu Dave Davis: Weißt du, das Gitarrenriff, das du bei You Really Got Me gespielt hast, war ein echter Meilenstein. Diese Anerkennung durch Jimi Hendrix sei eine große Ehre für ihn gewesen, meinte Dave Davis später einmal. Im Buch der 1001 Songs ist der Titel auf Seite 145 aufgeführt und wird jetzt den letzten Lahmarsch aus dem Sessel scheuchen. The Kinks, You Really Got Me.

Na aber, hallo, das war doch mal ein akustisch-nostalgischer Hammerschlag, der nicht umsonst als Urknall des Heavy Metal gilt. You Really Got Me von den Kinks. Übrigens, der Bandname The Kinks leitet sich von dem englischen Wort kinky ab, was so viel wie ausgeflippt bedeutet. Bis 1930.

1969 hießen sie The Ravens, doch das Management drängte sie zum Bandnamen The Kings mit K am Ende, weil der angeblich besser klingen und zum Image der Band passen würde. Der wahre Hintergedanke wird wohl eher eine effektive Promotion-Strategie gewesen sein, allein schon durch die begriffliche Nähe zum Königshaus. Solche Namensprobleme hatte die 1963 in Birmingham gegründete Spencer Davis Group überhaupt nicht. Sie gehörten aber zweifelsohne zur British Invasion. Der Unterschied zu all den anderen britischen Beatbands jener Zeit war ihr frühreifes Bandmitglied Steve Winwood. Spencer Davis hatte den 15-Jährigen entdeckt, als er mit seinem älteren Bruder Mervyn Muff Winwood in einer Jazz- und Bluesband spielte. Er war tief beeindruckt von Steve Winwoods Gesang und Orgelspiel. Und genau deswegen gilt Steve Winwood als Frontmann der 1963 eigentlich von Spencer Davis gegründeten Band, die sich auch noch nach ihm benannte. Da war Steve Winwood gerade mal 16. Außerordentlich bemerkenswert, seine schwarze, vom Soul gefärbte, aber dennoch gefühlvoll helle Tenorstimme. Nicht umsonst wurde er gelegentlich auch als der weiße Ray Charles bezeichnet. Steve Winwood war nicht nur die Stimme und der Tastendrücker bei der Spencer Davis Group. Er hat auch bekannte und erfolgreiche Songs geschrieben. Im Buch über die 1001 Songs steht Folgendes zum nächsten Titel. Der Song I'm a Man erreichte im Januar 1967 Platz 9 in den britischen und 10 in den amerikanischen Charts. Das Stück, das rein gar nichts mit dem gleichnamigen Titel von Bo Diddley zu tun hat, ist eine bemerkenswerte Rhythm and Blues Nummer, vorangetrieben von Schlagzeug, Bass, Gitarre und Hammond-Orgel, kommt genau diese markante Stimme von Steve Winwood zur Geltung. Übrigens, den Background-Gesang erledigten Jim Cabaldi, Dave Mason und Chris Wood, mit denen Steve Winwood 3 Monate nach dem Charts-Erfolg seine eigene Band Traffic gründete. Genug gequatscht, wir hören jetzt I'm a Man von der Spencer Davis Group.

Holy moly, ein Klassiker des British Rhythm and Blues. I'm a Man rockt wie die Sau mit diesem bärischen Sound zwischen kernig hartem Rock und Blues. Also irgendwie sind doch viele Musikgenres an irgendeiner Stelle mit dem amerikanischen Blues tief verwurzelt. Was soll ich da noch sagen? Die Zeit ist reif für eine klassische Bluesnummer. Und genau so eine hat ihren Platz auf Seite 254 im Buch über die 1001 Songs gefunden. Es war 1951, als der Song The Thrill Is Gone von dem Bluesmusiker Roy Hawkins geschrieben und ursprünglich auch aufgenommen wurde. Zu jener Zeit arbeitete ein Typ unter dem Namen Beale Street Blues Boy als Radio-DJ beim Sender WDIA in Memphis. Später wurde sein Name erst zu Blues Boy und schließlich zu den Initialen BB verkürzt. Sein bürgerlicher Name war Riley Benjamin King. So viel zu den beiden B von B.B. King, einem der einflussreichsten Blues-Gitarristen und Sänger, der Generationen von Musikern beeinflusst hat. Er blieb dem klassischen Blues immer treu, auch wenn der in den 50er und 60er Jahren ein bisschen an Bedeutung verlor und vom Rock'n'Roll, Folk und Psychedelic Rock und weiß der Geier welchen Musikstilen noch etwas verdrängt wurde. Aber mal ganz ehrlich, im Verborgenen war der Blues immer irgendwie präsent. Jedenfalls war der Blues-Song The Thrill Is Gone ein Lieblingslied von B.B. King in seiner Zeit als Radio-DJ bei WDIA und er wollte später das gute Stück noch etwas anspruchsvoller machen und ihm ein paar charakteristische Gitarrenlicks überstülpen. Sein Produzent überzeugte King, den Track mit 4 Studiomusikern aufzunehmen und statt der üblichen Bläser das Ganze mit Rhythmusgitarre, Orgel und paar Streichern zu würzen. Das grob zittrige Gitarrenspiel von B.B. King schwebt fast geisterhaft über dem Keyboard-Sound und der traurigen Basslinie. Und mit seiner markanten Stimme singt B.B. King voll ehrfürchtiger Reue darüber, aus dem Bann seiner Geliebten auszubrechen. Denn der Reiz, der Nervenkitzel, der Thrill ist einfach vorbei. The Thrill Is Gone, B.B. King aus dem Jahr 1969.

Von den 1001 Songs, die in unserem Buch aufgeführt sind, habe ich bereits 45 Titel in den vergangenen Rückfallausgaben gespielt und satte 11 Stücke kommen heute dazu. Zum ersten Mal bei mir im Rückfall waren heute dabei Eddie Cochran, Danny and the Juniors, Question Mark and the Mysterians und B.B. King. Zum zweiten Mal dabei waren Elvis Presley und Gene Vincent, dreimal die Spencer Davis Group und die Kings sogar 5-mal. Aber die Rolling Stones hatte ich schon satte 22 Mal im Programm. Und schwuppdiwupp bin ich schon wieder bei dem Buch über die 1001 Songs. Darin sind auch 4-mal die Stones benannt. Neben Satisfaction, Sympathy for the Devil und Tumbling Dice ist auch derjenige dabei, der vor 60 Jahren am 7. Mai 1966 als Single in den USA erschienen ist. Der Song Paint It Black ist eine Mischung aus Rhythm and Blues und Psychedelic und Raga Rock, nicht zu verwechseln mit dem karibischen Reggae. Als Raga bezeichnet man melodische Elemente der indischen Musik, oft begleitet durch die Nutzung exotischer Instrumente, beispielsweise die Langhalslaute, die Sitar. Und genau der Klang dieser von Brian Jones perfekt gespielten Sitar verleiht dem Song Painted Black diese einzigartig musikalisch-hypnotische Ausstrahlung, die den ohnehin melancholischen Text zusätzlich unterstreicht. Apropos Streichen, die markante Textzeile »Ich sehe eine rote Tür und möchte sie schwarz anstreichen« ist die zentrale Aussage des Songs und steht symbolisch für den Verlust eines geliebten Menschen. Der Schmerz ist so groß, dass man keine fröhlichen Farben mehr ertragen kann. Man möchte, dass sich alles dunkel färbt, um seine innere Leere nach außen zu kehren. Trotz der tiefsinnigen Lyrik voller Schwermut ist die Musik relativ schnell und erzeugt dadurch eine gewisse Spannung. Der verstärkte Bass, das pochende Schlagzeug und der emotional bis klagende und sanft bis laut erregte Gesang von Mick Jagger treiben den Song voran und erzeugen zusätzlich diese einzigartig bedrückende und leicht bedrohliche Atmosphäre. »I see a red door and I want it painted black«.

Ja, kaum zu glauben, aber wahr. Nur noch ein paar Minuten, dann ist die Rückfahrstunde mit der akustisch-nostalgischen Pflichtlektüre abgelaufen. Ich hoffe, meine Titelauswahl mit, naja, schon ein paar bekannteren Songs hat euch trotzdem ein bisschen gefallen. Aber sie gehören nun mal zu den 1001 Songs, die man gehört haben sollte, bevor das Leben vorbei ist. Also zumindest, was das gleichnamige Buch betrifft. Und was das gerade gehörte akustisch-nostalgische Kunstwerk Paint It Black betrifft, ja, da kann ich mit Sicherheit sagen, das war von allen bisher in meinen Rückfallsendungen gespielten Songs der Titelnummer 999. Mein Name ist Harald Roscher, euer Haro, verantwortlich für Redaktion und Musikauswahl. Über ein Feedback würde ich mich sehr freuen. Einfach eine E-Mail an haro@radiot.de. Doch jetzt, Freunde, präsentiere ich gleich den 1000. Song aus meiner akustisch-nostalgischen Schatztruhe. Und ganz ehrlich, die Entscheidung war gar nicht so einfach wie gedacht. Nur eines war klar, er sollte schon aus der traditionellen Rückfall-Kuschelkiste kommen und auch aufgeführt sein in dem Buch der 1001 Songs, die, ach, ihr wisst schon, naja, dachte ich so, es gibt eine Band, die ich noch öfter als die Rolling Stones in meinen Sendungen gespielt habe, und zwar exakt zweimal mehr. Auf Seite 230 in unserem Musikwälzer steht folgendes Zitat: Zu denken, dass jemand einen Song über dich geschrieben hat, ist echt eigenartig. Das bewegt mich bis heute. So gesprochen 2002 von Julian Lennon, dem Sohn von John Lennon. Der Song stammt aus der Feder von Paul McCartney und wurde vor 58 Jahren, fast auf den Tag genau, am 26. August 68 als Single veröffentlicht. Er gilt als einer der erfolgreichsten Songs der, genau, der Beatles. Paul McCartney sagte damals, ich fuhr raus zu Cynthia Lennon. John und sie hatten sich gerade erst getrennt und ich kam ziemlich gut mit Jules, ihrem kleinen Sohn Julian, aus. Im Auto sang ich dann irgendwie dieses Lied vor mich hin. Hey Jules, don't make it bad. Dann dachte ich so, Jude klingt eigentlich irgendwie besser. Das Lied schrieb McCartney für den damals 5-jährigen Julian Lennon, der sehr unter der Trennung seiner Eltern litt. Der Song Hey Jude handelt von Trost, Hoffnung und Mitgefühl, richtet sich direkt an Jude, also Julian, und legt ihm nahe, sein Herz zu öffnen, den Schmerz zuzulassen und es nicht schlimmer werden zu lassen, sondern besser zu machen. Einzigartig ist am Ende der akustisch raffinierte Spannungsbogen mit den berühmten Klangsilben. Ich kenne kaum jemanden, der noch nicht in diese eingängige Melodie mit eingestimmt hat. Also mal ganz ehrlich, für mich ist dieser intensiv unter die Haut gehende Song von den Beatles eine der traumhaftesten Balladen im akustisch-nostalgischen Universum und eine durchaus würdige Rückfalltitelnummer 1000. Also Freunde, lehnt euch zurück, schließt die Augen und genießt diesen ewig traumhaften Ohrwurm. The Beatles, Hey

Seien Sie, seid gegrüßt, Heimmusikfans. Mit unserer Sendung, unserer Popmusik 1977. Auch da lief eine ganze Menge. Politisch recherchiert kann man sagen, das Jahr des Terrors, Ermordung des Arbeitgeberpräsidenten Hans-Martin Schleyer in der alten Bundesrepublik Deutschland, die Entführung des Flugzeugs in Mogadischu, das war schon so einiges. Aber auch King Elvis Presley starb, das ist die andere Seite. Und musikalisch wenden wir uns jetzt auch an eine bekannte Gruppe, die da Manfred Mann heißt und mit Blinded by the Light einen großen Hit hatte.

Ja, mit diesem Stück wurde Laurent Voulzy im Jahr 1977 bekannt. Es ist im Prinzip nicht ein Stück, sondern es sind Stücke von Stücken zusammengesetzt, wie eine Modekollektion. Und er nannte dieses Ding auch Rock-Kollektion. Übrigens geschrieben von Alain Souchon. Alain Souchon haben wir in unserer Reihe Chanson schon mal gehabt. Tja, das waren Zeiten, Round, Round, I Get Round und wie sie alle heißen, diese berühmten Kisten. Ein neuer Klang also und in Italien war auch einiges los. Ja, da hatte der große Umberto Tozzi seinen Superhit mit dieser doch sehr bekannten Aussage, ich liebe dich auf Italienisch, ti amo.

eine meiner Lieblingsgruppen ist zweifelsohne die das letzte Stück gesungen hat. Ja, Fleetwood Mac, englisch-amerikanische Gruppe mit wunderschönen Titel. Im Jahr 1977 war es das Stück Dreams und aus den USA war auch Alan O'Day, der mit dem Song Undercover Angel Furore schuf.

Das war Stevie Wonder, I Wish, aus dem Jahr 1977. Und jetzt kommt ein Titel, ja, der ist auch so ein bisschen, naja, wenn man da den Beginn hört, weiß man direkt Disco-Zeit. Und da fällt einem natürlich eine Gruppe besonders auf. Und das sind die Bee Gees mit How Deep Is Your Love.

Ja, wie eben zu hören war, trieb im Jahr 1977 Alan Sorrenti, den wir auch schon bei Canzoni des Öfteren gehabt haben, sein musikalisches Treiben weiter, indem er den Sternen etwas zuwies, und zwar ganz bestimmten Figli delle Stelle. Es gibt also auch Söhne der Sterne. Sehr interessant, auch im biologischen Zusammenhang. Fantasie muss man halt haben. Und in Frankreich, da gab's den großen Claude François, der ja auch mit praktisch seinem Hit des Schaffens My Way, die französische Fassung, Comme d'habitude, in Erscheinung traf. Aber in diesem Fall nennt er sein Stück aus Nordafrika Alexandrie, Alexandra. Ja, man ändert eben den Schlussvokal und hat denn dann einen schönen Refrain.

wer eben die Philly Dilly Stelle gesehen hat, der hat bestimmt auch den Mr. Blue Sky da irgendwo rumfliegen sehen. Das ist der Herr des blauen Himmels, Azzurro auf Englisch. Und das hat gesungen eine meiner Lieblingsgruppen, muss ich auch immer wieder sagen. The Electric Light Orchestra und Mr. Blue Sky.

Jetzt wird Spanisch. Ole, Leroy Gomez, y Santa Esmeralda und Don't Let Me Be Misunderstood, was allerdings dann auch wieder Englisch war.

Ja, liebe Freunde, das war 1977 mit Stücken aus allen möglichen musikprägenden Ländern. Ich hoffe, es hat Freude bereitet und bis zum nächsten Mal hoffentlich. Eine gute Zeit. Servus.

0: 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Es ist 0 Uhr, Mitternacht.
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0: 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Es ist 1 Uhr.
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